0: daran, dass ein starker Unterstützer der Ukraine Mitglied des Weltsicherheitsrats sei, so Wadephul. Menschenrechtler warnen wenige Tage vor Beginn der Fußball-WM in Nordamerika vor einem Klima der Angst während des Turniers. Die Organisation Sport and Rights Alliance hat deshalb einen Brief mit Forderungen an FIFA-Präsident Infantino geschickt. Darüber berichtet Uli Schäfer.
1: Die FIFA solle demnach die öffentliche Zusage bei der US-Regierung einholen, dass sie während der WM auf Maßnahmen zur Durchsetzung des Einwanderungsrechts durch die Behörde ICE verzichtet. Zudem sollen alle Teams, Fans und Medienvertreter gleichberechtigt und ohne Diskriminierung Zugang zum Turnier erhalten. Aktuell gelten Einreiseverbote und Einschränkungen für Menschen aus den Ländern der WM-Teilnehmer Haiti, Iran, Senegal und Elfenbeinküste.
0: Kartenzahlungen mit Visa und Mastercard sind in Kuba bis auf Weiteres ausgesetzt. Grund sind neue US-Sanktionen, durch die auch ausländischen Banken und Unternehmen Strafen drohen. Die kubanische Zentralbank teilte mit, deshalb habe die ausländische Bank, die die Transaktionen beider Kreditkarteninstitute auf Kuba abwickle, ihre Arbeit in Kuba eingestellt. So viele Menschen wie noch nie haben in diesem Frühjahr den Mount Everest bestiegen. Laut nepalesischer Behörden erreichten mehr als 1000 Bergsteiger den Gipfel des höchsten Berges der Erde. Für Nepal ist der Bergsteigertourismus eine wichtige Einnahmequelle. Wegen des großen Andrangs am Mount Everest gibt es aber auch immer wieder Kritik. Das Wetter für Deutschland. In der Nacht im Norden und Westen schauerartiger Regen, sonst teils aufgelockert. Die Tiefstwerte 17 bis 7 Grad. Tagsüber im Osten und Südosten zunächst freundlich, später vom Südwesten und Süden bis zur Neiße stark bewölkt und regnerisch. Sonst einige Schauer und kräftige Gewitter, dazu Temperaturen von maximal 16 bis 26 Grad. Die Zeit 2.03 Uhr.
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3: Landkreis Pirmasens. Die B10 irrt zwischen Pirmasens und Fährbach. Wegen einer Baustelle in Richtung Zweibrücken gesperrt. Bis Donnerstag 6 Uhr. Geblitzt wird unter anderem auf der A620 Saarlouis Richtung Saarbrücken in Höhe Wattgassen, auf der A6 Saarbrücken Richtung Mannheim in Höhe Grumbachtalbrücke und auf der A1 Trier Richtung Saarbrücken in Höhe Tholey.
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5: 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Und dann werden wir auch heute an diesem vielleicht Feiertag, je nachdem, wo ihr wohnt in Deutschland, einen Feiertagspreis verleihen. Das könnte ein PPPPP sein. Ein perfekt, fantastisch poliertes Popnacht-Package. Würde mich ja so freuen, auch nochmal eure Stimme zu hören. Vielleicht ist aber noch jemand irgendwo unterwegs in Deutschland, hat noch die Kraft, 07221 2011 zu wählen, dann freue ich mich natürlich und werde Hallo sagen in einer gewissen sehr besonderen Grundart, die mir ja nun einfach in die Geburt mit hinzugelegt wurde. Also, wer möchte ein sehr schönes Spielchen hier mit mir betreiben? 07221 2011. Es geht um zwei Fragen zum heutigen 4.6. aus der Geschichte. Löst ihr aber locker, weil ich mach's nicht schwer. Und dann hören wir uns in wenigen Minuten.
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0: hingehen. Das muss sein natürlich. Der Hund geht immer vor im Leben. So, die zwei Fragen zu einem Popnacht-Package. Heute vor 65 Jahren, da ist eine Sendung gestartet in der ARD, im Ehesten, die es heute noch gibt. Und die Musik von damals, die Erkennungsmusik, ist diese. Hat sich natürlich ein bisschen gewandelt in den Jahrzehnten. Was war denn das? War das die erste Sportschau, der erste Tatort oder das erste Sandmännchen?
1: Die erste Sportschau.
0: Jawohl! Das war die erste Sportschau, so klang das damals. Ich glaube, wahrscheinlich live gespielt vom Rundfunkorchester oder sowas in der Art. 34 Jahre ist es her, da bekam ein Film einen Bundesfilmpreis, wurde ausgezeichnet. Da ging es um die Fälschung der Hitler-Tagebücher. Wie heißt denn dieser Film? A. Panische Zeiten, B. Hulk oder C. Stonk?
1: Stonk war das.
0: Und schon gehört ihr das Popnacht-Package. Lass es nicht vom Hund
1: aufpassen,
0: wenn es kommt. Und ich wünsche dir eine gute Zeit. Ciao, ciao, bis bald. Grüße ins Saarland.
1: Ciao.

0: German Kennedy and Funeral in der Popnacht auf der A3 Frankfurt in Richtung Köln. Da liegt ein Tier zwischen Limburg Süd und Nord. Ihr fahrt da bitte aufmerksam. Ansonsten gerne WhatsApp schicken 07221 2011. So, Luft holen. Es wird romantisch.
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0: Olive.
1: A matter of time.
0: You're not alone in der Popnacht.

0: Michael Patrick Kelly.
1: Auch keine Nacht ohne Michael Patrick Kelly. Hier ist die Popnacht. Happy Birthday. Happy Birthday to you. Happy Birthday, liebe Bianca. Bianca ist in Herborn eben gerade aufgeweckt worden von ihrem Freund. Also sie hat heute Geburtstag, feiert den 26. Happy Birthday. Und ihr Partner ist eben gerade nach Hause gekommen. Der war noch ein bisschen länger weg. Ist auch ein Feiertag dort, wo die beiden leben, in Hesse. Und jetzt feiern sie mit einem großen Kuchen, den er mitgebracht hat, und 26 Kerzen ihren Geburtstag. Der ist serviert worden, gerade auf dem Bettchen, wie sich das gehört. Und einen Song dazu, der fehlt noch, der kommt von mir. It Feels So Good. Und Sonique, hier ist die Popnacht mit der größten Kerze im Herzen.

0: Role Model und Writings on the Wall.
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0: 2.32 Uhr.
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4: Der heutige Tag bringt zahlreiche Wolken. Am Vormittag bleibt es häufiger trocken und nur einzelne Schauer ziehen durch. Am Nachmittag müssen wir uns dann auf mitunter kräftige Schauer und Gewitter einstellen, lokal mit Starkregen und Sturmböen. Es werden höchstens 16 bis 20 Grad erreicht. Morgen stellt sich ein häufiger Wechsel aus Sonne und Wolken ein und es sind noch ein paar Schauer möglich bei ähnlichen Temperaturen.
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5: Landkreis Pirmasens. Die B10 irrt zwischen Pirmasens und Fährbach, wegen einer Baustelle in Richtung Zweibrücken gesperrt. Bis Donnerstag 6 Uhr. Geblitzt wird unter anderem auf der A620 Saarlouis Richtung Saarbrücken in Höhe Wattgassen, auf der A6 Saarbrücken Richtung Mannheim in Höhe Grumbachtalbrücke und auf der A1 Trier Richtung Saarbrücken in Höhe Tholey.
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0: Und die am meisten unterschätzte Höchsttemperatur in Deutschland heute, Ummerstadt in Thüringen, da wären es 22 Grad. Hier ist die Popnacht, da kommt noch eine Gefahrenstelle. Ein Falschfahrer auf der A45 Dortmund-Hagen zwischen Ausfahrt Kreuz Dortmund-Nordwest und Westhofener Kreuz. Kommt ein Fahrzeug entgegen, ein Falschfahrer, bitte äußerst rechts fahren, nicht überholen, wir melden uns, wenn die Gefahr vorüber ist. Auf der A45 Dortmund-Hagen. Zwischen Ausfahrt Kreuz Dortmund-Nordwest und Westhofener Kreuz ein Falschfahrer. Hier ist die Popnacht. Ich bin Ben Sträubel.

Alles klar. Und back in. Hier ist die Popnacht. Gleich werden wir uns mal ein bisschen mit Bahnfahren beschäftigen, aber von der düsteren Seite her. Gibt es überhaupt eine düstere Seite des Bahnfahrens? Ja, was ich als kritischer Aktionär der Bahn, ich fahre ja täglich, was ich sagen kann, ist, dass ich es nicht mag, wenn zum Beispiel hinter einem jemand sitzt, der die ganze Zeit hustet oder so die Nase hochzieht, weil er kein Taschentuch dabei hat. Ich habe auch schon Menschen Taschentücher gegeben. Ganze Packen nehme ich immer mit, genau, wenn es irgendwie sich zuzieht in Deutschland und es kommt eine Grippewelle, dann muss man da vorbereitet sein. Und dann, was auch schlimm ist natürlich, wenn jemand so eine Tupperware aufmacht und da ist asiatisch gewürzter Blumenkohl drin und dann beißen die da rein und dann riecht eben so eine riesen Kabine, riecht dann nur noch nach irgendetwas, was man also nicht erklären kann, wo man sich dann die Nase zuhält oder das Jackett übers Gesicht zieht. Und Schwarzfahrer, die halten einen natürlich auch unheimlich auf. Ich bin also ein absoluter Gegner von Schwarzfahrern. Es gibt aber auch Menschen, die das irgendwie beschönigen, die da noch irgendwie was bei finden, die das vielleicht sogar als Sport sehen. Einer von denen, die das schon mal gemacht haben, vielleicht für einen Thrill oder so, ist Alex Stolt. Er ist Comedian und seine Geschichte hören wir gleich nach diesem Hit hier. Alles, was ich habe. In der Popnacht. Ich hoffe, es wird lustig.

0: Civetto und Deli. Alles, was ich habe. Es ist jetzt 2.43 Uhr. Vorsicht auf der A1 Hamburg in Richtung Bremen. Da steht ein defekter LKW zwischen Rade und Raststätte Hollenstedt. Alex Stolt, Comedian, über seine Erfahrung als Schwarzfahrer und seine Ausrede.
1: Da musste ich einfach so rein in die Bahn und dann wurde ich direkt erwischt vom Kontrolleur. Und der war auch so richtig wütend, wo ich so dachte, okay, dann haben wir beide nichts davon. Also für mich müssen wir es nicht machen, ne? Aber er war so wütend. Der meinte so, Schwarzfahren ist so dumm. Wissen Sie eigentlich, wie teuer Schwarzfahren ist? Meinte ich so, ja, bevor Sie gekommen sind, war es gratis. Also, dann hat er eigentlich ein gutes Argument, weil er hat behauptet, Schwarzfahren lohnt sich nicht, weil auf Dauer wird jeder irgendwann dabei erwischt. Und dann dachte ich, krass, ne? Er ist irgendwie so voll in seiner Bubble. Er hat einfach nur mit Leuten zu tun, die erwischt werden. Er schaut gar nicht über den Tellerrand, ne? Ich wollte halt das Geld nicht bezahlen, ne? Dann habe ich so versucht, ihm zu drohen. Meine ich, wenn ich jetzt 60 Euro zahlen muss, fahre ich hier nie wieder schwarz. Und dann sage ich einem meinen Freunden Bescheid, dass die auch nie wieder schwarz fahren sollen. Und ganz ehrlich, wenn hier niemand mehr schwarz fährt, dann wollen wir sehen, wie lange es hier einen Job noch gibt.

The Trader und Sui Vies in der Popnacht. Und da ist schon was Kultisches. Heute hatte ich auch danach gefragt, weil das ist nämlich ein Nummer 1 Hit des heutigen 4.6. Every Little Thing She Does Is Magic. The Police in der Popnacht.

Check. Turn me on. 2.51 Uhr ist es, Vorsicht auf der A38, Göttingen in Richtung Halle, zwischen Bleicherode und Großwechslungen liegt ein Tier. Ah, Jürgen aus Friedrichshafen, unser Nachttalent, befindet sich gerade in seinem Kellerstudio und arbeitet an einem großen Hit, der Unchained Melody, die er nochmal verbessern möchte. Ich bin mal gespannt, was rauskommt in 2,5 Minuten.

0: Wiz, the MC und at the party. Es ist jetzt 2.54 Uhr, eine Entwarnung, und zwar auf der A45. Dortmund-Hagen ist kein Falschfahrer mehr unterwegs. Zwischen Ausfahrt Kreuz Dortmund Nordwest und Westhofener Kreuz. So, ist das auch schon mal eine gute Sache. Und Jürgen ist noch wach, na klar.
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0: Jürgen lebt in Friedrichshafen und hat sich dort ein Kellerstudio eingerichtet. Früher war er ein großer Manager, jetzt möchte er Rockstar werden und probiert mal so einige Songs aus. Die Unchained Melody, da hat er sich schon mal dran gemacht, das ist sehr schwer zu singen. Und er hat aber heute Nacht sich das bei guter Stimme nochmal vorgenommen, in einer sehr verbesserten Version das vorzutragen, hat es aufgenommen. Und so klingt dieses schöne romantische Lied Unchained Melody von Jürgen.

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0: Ach ja, schöner geht's doch nicht. Oh. Wird fortgesetzt, Jürgen, der Star im Keller in der Popnacht.

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1: Um 3 Uhr mit Christine Beith. Die Ukraine und Moldau können nach rund 2 Jahren Stillstand jetzt auf den offiziellen Beginn der EU-Beitrittsverhandlungen hoffen. Die zyprische EU-Ratspräsidentschaft teilte mit, die Vorbereitungen für die formelle Eröffnung seien eingeleitet worden. Aus der Nachrichtenredaktion Jan Busche.
2: Im Idealfall sollen die Gespräche schon Mitte Juni starten. Dann findet ein EU-Ministertreffen in Luxemburg statt. Eigentlich sollten die EU-Beitrittsverhandlungen mit der Ukraine und Moldau schon vor 2 Jahren beginnen. Damals gab es aber ein Veto aus Ungarn. Mit der neuen ungarischen Regierung unter Ministerpräsident Modior ist jetzt Bewegung in den Prozess gekommen. Allerdings ist auch klar, EU-Beitrittsgespräche dauern in der Regel Jahre, manchmal sogar Jahrzehnte. Und es ist nicht ausgemacht, ob sie tatsächlich zu einer EU-Mitgliedschaft führen.
1: Israel und der Libanon wollen ein umfassendes Abkommen für eine Waffenruhe ausarbeiten, und zwar noch in diesem Monat. Das hat das US-Außenministerium nach Verhandlungen in Washington mitgeteilt. Voraussetzung ist demnach, dass die libanesische Hisbollah-Miliz das Feuer auf Israel vollständig einstellt. Die Gespräche in Washington finden ohne die Hisbollah statt. Eigentlich gilt bereits seit Wochen eine Waffenruhe. Israel und die Hisbollah greifen sich aber trotzdem weiter täglich an. Die SPD fordert ein neues Unterrichtsfach an deutschen Schulen zum Umgang mit Katastrophen und dem Zivilschutz. Das hat der Vizevorsitzende der Bundestagsfraktion Limbacher der Rheinischen Post gesagt. Steffi Linkscheid berichtet.
3: Das Bewusstsein von Schülerinnen und Schülern für bestimmte Lagen müsse geschärft werden. Limbacher nannte das Beispiel Hochwasser und Überschwemmungen. Die Wahrscheinlichkeit für Extremwetterereignisse steige, so der SPD-Politiker. Zudem könne mit einem solchen Unterrichtsangebot auch die Begeisterung für das Ehrenamt geweckt werden. Auch Innenminister Dobrindt hatte zuletzt dafür plädiert, den Umgang mit der zivilen Verteidigung im Lehrplan aufzunehmen.
1: Der umstrittene US-Rapper Kanye West darf in den Niederlanden auftreten. Ein Gericht hat ihm 2 Konzerte erlaubt und damit den Antrag einer jüdischen Organisation abgewiesen. Die wollte erreichen, dass West die Einreise verweigert wird. Als Begründung hieß es, er habe Bewunderung für Adolf Hitler geäußert und T-Shirts mit Hakenkreuzen verkauft. Das Gericht erklärte jetzt aber, die Konzerte seien keine Gefahr für die öffentliche Ordnung. Das Wetter für Deutschland. In der Nacht im Norden und Westen schauerartiger Regen, sonst teils aufgelockert. Die Tiefstwerte 17 bis 7 Grad. Tagsüber im Osten und Südosten zunächst freundlich, später vom Südwesten und Süden bis zur Neiße stark bewölkt und regnerisch. Sonst einige Schauer und kräftige Gewitter. Dazu Temperaturen von maximal 16 bis 26 Grad. Die Zeit 3.03 Uhr.
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5: A8 Pirmasens Richtung Saarlouis. Zwischen Dreieck Friedrichsthal und Merchweiler Behinderungen an einer Baustelle. Bis Ende 2026. Landkreis Pirmasens. Die B10 irrt zwischen Pirmasens und Fährbach. Wegen einer Baustelle in Richtung Zweibrücken gesperrt. Bis Donnerstag 6 Uhr. Geblitzt wird unter anderem auf der A620 Saarlouis Richtung Saarbrücken in Höhe Wattgassen, auf der A6 Saarbrücken Richtung Mannheim in Höhe Grumbachtalbrücke und auf der A1 Trier Richtung Saarbrücken in Höhe Tholey.
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6: 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Einer arbeitet in Meiningen in Thüringen in seiner Backstube. Eckhard Holland-Kunz, der hat zum Glück keinen freien Tag, keinen Feiertag. Das finde ich sehr gut. Ansonsten hätte er sich bestimmt ein Brückenjahr genommen und wäre dann gar nicht mehr aus Italien zurückgekommen aus seinem Luxusurlaub. Aber gleich ist er in der Backstube, wird einen Song spielen. Erkenne ich den Titel? Erspiele ich euch die wertvollen Backwaren in unserem Bäcker-Musikquiz.
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0: in the Moonlight. Hier ist die Popnacht.
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0: Er ist nicht am Feiern der Freizeit geplagte und lässt den Feiertag mal links liegen. Ja, das ist auch so in Thüringen, wo er wohnt, da ist auch alles in Ordnung soweit. Da geht man noch zur Arbeit. Guten Morgen, lieber Eckhardt in Meiningen.
2: Ja, guten Morgen, Benny Bär. Aber ich habe schon überlegt, ob ich zu dem katholischen Glauben überwechsle.
0: Naja, also
2: da hätte ich heute frei.
0: Ja, weiß ich nicht, da hättest du ja auch nicht frei. Ich bin da ausgestiegen und ich bin auch hier bei der Arbeit, ne?
2: Ja, gut.
0: Also ich bin ja zumindest, ich bin getauft, würde ich sagen. Ich hätte jetzt das ja durch den Anspruch nehmen können.
2: Das ja, mir haben sie auch irgendwann mal Wasser über den Schädel geschüttet. Aber ob das eine Taufe war, ich kann mich nicht mehr erinnern.
0: War das so?
2: Auf jeden Fall warte ich auf den lieben Lutz. Der wollte heute hier in meiner Backstube mit mir zusammen auf der Trompete spielen.
0: Oh ja, wo ist er?
2: Lieber Lutz, wenn du uns jetzt hörst, wo bist du? Er ist nicht da.
0: Das musst du ganz alleine auf der Trompete spielen. Geht auch.
2: Ja, und wir hatten uns ein schönes Stück rausgesucht.
0: Ja.
2: Es gibt ja so Songs, wo immer mal so Trompetenstücke sind drin oder mit Trompete anfängt, wie, was weiß ich, zum Beispiel Sledgehammer oder von Sometimes von Erasure. Da ist ja auch so ein schönes Trompetensolo drin. Ja, und... Ja, das ist.
0: Ja.
2: Du kannst jetzt spielen, wie du willst. Du wirst den Lutz nicht ersetzen.
0: Na gut, vielleicht ist er irgendwo angehalten worden und das war irgendwie in der Trompete, hat er irgendwas transportiert, was man nicht transportieren dürfen, oder hat sie vielleicht verkauft? Oder?
2: Ja, vielleicht war in der Trompete weißes Pulver drin.
0: Ja, wer weiß. Ja.
2: Kalkum! Kalkum!
0: Ja, genau. Also, dann werden wir jetzt gleich die Trompete hören, nur von dir.
2: Ja, ich versuch's. Mhm. Und wenn er nicht kommt, der hat ja noch, wie viel, 7 Minuten?
0: Ja, 7 Minuten, würde ich mal sagen.

0: Neue von Kaigo und Khalid, Save Your Love. Hier ist die Popnacht.
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0: Und dann sind wir wieder in der Backstube von Eckhard Roland Kunz. Er hat eigentlich noch auf Lutz gewartet. Aber ich denke mal, wenn Lutz nicht erschienen ist, dann muss er selbst ins Horn blasen, beziehungsweise heute in die Trompete. Wir haben noch eine Gefahrenstelle, liebe Ecki. Kleinen Moment. Ein Falschfahrer auf der A44 Düsseldorf-Essen zwischen Heiligenhaus und Hetterscheid. Da kommt ein Falschfahrer entgegen. Bitte äußerst rechts fahren, nicht überholen. Wir melden uns, wenn die Gefahr vorüber ist. A44 Düsseldorf-Essen zwischen Heiligenhaus und Hetterscheid. Ein Falschfahrer in beiden Richtungen. Bitte aufpassen. Eckhard, bist du bereit?
2: Ja, ich bin aber immer noch allein.
0: Ja gut.
2: Ich muss jetzt Luft holen für zwei. Mhm.
0: Ja.
2: Also, aus welchem Song, der es immerhin auf Platz 4 der deutschen Singlecharts schaffte,
0: ja,
2: ist folgendes Trompetenstück.
0: Gut.
2: Konzentration, Priatore.
0: Ansonsten 07221 2011 als Joker.

0: Leute. Und das immer so weiterspielen. Ja, jetzt habe ich dich erwischt. Vorsicht, Falle.
1: Da, da, da, da, da, da, da.
0: Ja. Du kennst den Song, ich weiß es.
1: Ja, so, da muss man überlegen. Es ist ja, da, da, da, da, da, da, da, da, das kommt im Mittelteil von, ich
0: sag denke, es nicht Dr. Zhivago.
1: Nein, ich denke, das ist irgendwie Falco, könnte das sein.
0: Ach,
1: Falco.
0: Mensch!
1: Na?
0: Du listiger Fuchs, du!
1: The Sound auf Musik.
0: Ja. Ich hab's gewusst.
1: Schön, dass man das bekommt der Erste, der in die Backstube reinbrüllt. Popnacht.
0: Ja, mit einem Biss alles drin. Es gibt heute 3 Müslibrötchen.
1: Oh.
0: Ja, da hat man Kraft für den Tag.
1: Bis morgen.
0: Bis morgen.

Sorry, der Falschfahrer ist weitergefahren auf der A44 Düsseldorf-Essen. Zwischen Heiligenhaus und Essen-Heisingen kommt jetzt ein Fahrzeug entgegen. Ein Falschfahrer, bitte äußerst rechts fahren, nicht überholen. Wir melden es, wenn die Gefahr vorüber ist. Auf der A44 Düsseldorf-Essen zwischen Heiligenhaus und Essen-Heisingen ist jetzt ein Falschfahrer unterwegs. Bitte in beiden Richtungen besonders vorsichtig fahren. Und nochmal von vorne dieser neue Hit.

0: Es ist 3.30 Uhr.
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2: Der heutige Tag bringt zahlreiche Wolken. Am Vormittag bleibt es häufiger trocken und nur einzelne Schauer ziehen durch. Am Nachmittag müssen wir uns dann auf mitunter kräftige Schauer und Gewitter einstellen, lokal mit Starkregen und Sturmböen. Es werden höchstens 16 bis 20 Grad erreicht. Morgen stellt sich ein häufiger Wechsel aus Sonne und Wolken ein und es sind noch ein paar Schauer möglich bei ähnlichen Temperaturen.
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3: Landkreis Pirmasens. Die B10 irrt zwischen Pirmasens und Fährbach, wegen einer Baustelle in Richtung Zweibrücken gesperrt. Bis Donnerstag 6 Uhr. Geblitzt wird unter anderem auf der A620 Saarlouis Richtung Saarbrücken in Höhe Wattgassen, auf der A6 Saarbrücken Richtung Mannheim in Höhe Grumbachtalbrücke und auf der A1 Trier Richtung Saarbrücken in Höhe Tholey.
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0: Und die am meisten unterschätzte Höchsttemperatur in Püggen in Sachsen-Anhalt bekommen wir heute 20 Grad. Hier ist die Popnacht mit Ben Sträub.

0: Linkin Park und Lost in der Popnacht. In einer Woche geht's los mit der Fußball-Weltmeisterschaft. Und Sonntag in 6 Wochen sind wir dann hoffentlich Weltmeister. Oder etwa nicht, ne? Steffi Linkscheid aus dem ARD-Popnacht-Team für Fußballexpertinnen. Guten Morgen erstmal auch, ne?
1: Bonjour, mein Lieber.
0: Ja, ja, die ersten Titel haben die Spieler unserer Nationalmannschaft auch schon sicher. Denn das führende Fußballmagazin Playboy hat die attraktivsten Spieler unseres Nationalteams gekürt. Was ist denn das für eine Jury gewesen?
1: Das waren Leser. Es gab so eine Umfrage, mit wem würdet ihr am liebsten Bier trinken gehen? Ja. Wen findet ihr am tollsten? Und eben auch, wer ist der sexyste Spieler?
0: Natürlich, und das haben die vielen weiblichen Leser des Playboys haben das natürlich sofort entschieden und erkannt. Auf Platz 1 ist Kapitän Joshua Kimmich.
1: So sieht's aus.
0: Ist denn Kai Havertz nicht noch ein bisschen hübscher als Joshua Kimmich?
1: Also der Playboy sagt nö, zumindest ist es das Ergebnis von 17% der weiblichen Befragten bis 30 Jahre. Mhm. Die sagt eben, nö, der Kimmich ist ein bisschen sexier.
0: Und Havertz ist dann?
1: Platz 2.
2: Erstmal danke an den Playboy. Aber macht nicht viel. Frisur sitzt eigentlich, aber mehr muss ich da nicht groß machen.
1: Du siehst, Havertz hat die Haare schön. Den 3. Platz gab es übrigens für Musiala, David Raum und Alexander Nübel. Aha. In Personalunion quasi. Und wenn sich die einen noch über die Playboy-Auszeichnung freuen, denkt Kimmich dann schon wieder ans Spiel.
3: Also der Eindruck ist überraschend gut und aufgeräumt. Kai Havertz ist ja ohnehin einer der sehr, sehr klar denkenden Menschen. Natürlich hat diese Niederlage wehgetan. Aber der 26-Jährige wirkt jetzt alles andere als gebrochen. Es mag sein, dass ihm dabei hilft, dass er mit dem FC Chelsea vor ein paar Jahren diesen Champions-League-Pokal ja schon mal gewonnen hat. Also das Gemüt ist voll ausbalanciert hier in Chicago, das kann man wirklich sagen. Körperlich ist er auch fit. Und Kai Havertz schwärmt von der teaminternen Konkurrenz. Dennis Undav, Nick Woltemade, dazu die offensiven Mittelfeldspieler Wirtz, Musiala und Karl. Und wenn man sich das mal so anhört, dann ist das wirklich schon eine echt gute WM-Offensive, die da im DFB-Bus sitzt. Er ist im System Nagelsmann einer der Schlüsselspieler. Ich glaube, Kai Havertz ist super wichtig für diese Mannschaft. Und dieses Champions-League-Finale, das dürfte dann auch bald endgültig abgehakt sein.
0: Na gut, also der ist schon mal gut drauf. Thomas Kunze war das, ARD-Sportreporter. Und jetzt gibt es hier noch ein Testspiel.
1: Ne? Das ist gegen die USA, das ist am Wochenende im Soldier Field Stadion Chicago bei schwül gewittrigen 30 Grad. Ich glaube, da können sich unsere Nationalspieler dann schon mal so langsam mit den klimatischen Bedingungen vertraut machen.
0: Jawohl, und das Anpfiff ist dann am Samstag in den späten Chicagoer Mittagsstunden und alles Wichtige zur WM, wer sich da nochmal durchklicken möchte, auf sportschau.de.

Alan Walker und Alone, I'm not in love. Eine Entwarnung. Auf der A44 Düsseldorf-Essen ist kein Falschfahrer mehr unterwegs zwischen Heiligenhaus und Essen-Heisingen. Hier ist die Popnacht mit Bruno.

0: London Beat, I've been thinking about you, auch ein Hauch von Kult, wenn es überhaupt Kult gibt hier in dieser Sendung. Ja, da ist eigentlich alles, was man macht, wenn ich mit dem rechten Zeh etwas bewege, dann kann das auch schon kultisch werden, wie bei Werner Roder aus Reutlingen. Der befindet sich gerade in der Zeitzone 21.52 Uhr unserer Zeit zurück in der Karibik auf Guadeloupe. Guten Morgen, Werner, oder guten Abend vielmehr bei dir. Hallo.
1: Hallo, guten Morgen.
0: Was macht ihr denn Schönes jetzt gerade noch um diese Zeit, so kurz vor 10 abends, kurz vor der Nacht auf Guadeloupe?
1: Also wir spielen auf der Terrasse Karten. Womit spielen wir? Wir sind mit Freunden hier in der Karibik. Da ist der Tom dabei, die Ann ist dabei, der Ben ist dabei. Und die Sunanta.
0: So, und da ist ja warm. Ich habe eben gesehen, 26 Grad immer noch aktuell. Da kann man es ja gut aushalten auf der Terrasse. Und das erste Mal in der Karibik. Warum findest du es toll auf Guadeloupe?
1: Also die Landschaft ist sehr vielfältig. Ja, wir haben also von Sandstränden über richtigen Urwald. Ich habe so eine Tour gemacht über solche Wasserfälle, also es ist einfach vielfältig von der Natur her.
0: Und dann gibt es auch, das habe ich mal gehört, es gibt auch einen Fahrradweg von EU-Geldern, glaube ich, bezahlt und keiner fährt Fahrrad. Das hat mir mal jemand erzählt, der sich aufgeregt hat, als er auf Guadeloupe war. Den kannst du ja mal befahren, leih dir mal ein Fahrrad und fahr da mal, dass dann wenigstens einer mal unterwegs ist auch, ne? Mach ein Foto oder sowas. Werner, lass es dir weiter gut gehen und grüße die ganze Clique, die da mitgefahren ist. Ich spiele euren Lieblingshit jetzt, ja? Bis bald!

jammert noch ein bisschen rum, kann man auch um diese Zeit ruhig mal machen. Du wärst es gewesen. Kommt doch wieder jemand anderes. 3.57 Uhr, Vorsicht auf der A1, Saarbrücken Richtung Trier zwischen Nonnweiler, Braunshausen und Dreieck Nonnweiler steht ein defekter PKW auf der Fahrbahn. Dieser hier ist neu von Tame Impala. Dracula in der Popnacht.

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1: Um 4 Uhr mit Christine Beit. Israel und der Libanon wollen gemeinsam eine Waffenruhe durchsetzen. Das haben beide Seiten nach Gesprächen in Washington mitgeteilt. Aus der Nachrichtenredaktion Karl Spannenberger.
2: Voraussetzung ist demnach, dass die pro-iranische Terrormiliz Hezbollah das Feuer vollständig einstellt und sich aus bestimmten Gebieten zurückzieht. Zudem sollen Zonen unter exklusiver Kontrolle der libanesischen Armee eingerichtet werden. In gut 3 Wochen wollen beide Seiten die Gespräche fortsetzen. Eigentlich gilt im Libanon bereits seit dem 17. April eine Feuerpause. Israel und die Hezbollah greifen sich aber weiter täglich an. Die Terrormiliz Hezbollah lehnt sowohl die Waffenruhe als auch die Gespräche in Washington ab, an denen sie nicht beteiligt ist.
1: Die Ukraine und Moldau können nach rund 2 Jahren Stillstand jetzt auf den offiziellen Beginn der EU-Beitrittsverhandlungen hoffen. Die zyprische EU-Ratspräsidentschaft teilte mit, die Vorbereitungen für die formelle Eröffnung seien eingeleitet worden. Im Idealfall könnten die Gespräche bereits Mitte des Monats beginnen. Bisher hatte Ungarn die Beitrittsverhandlungen blockiert. Nach der Abwahl des langjährigen ungarischen Regierungschefs Orbán im April kam aber wieder Bewegung in den Prozess. Nach der Niederlage bei der Wahl für einen nicht ständigen Sitz im Weltsicherheitsrat hat sich Außenminister Wadefohl enttäuscht gezeigt. In den ARD-Tagesthemen sagte er, er habe bei Gesprächen im Vorfeld den Eindruck gehabt, Deutschland hätte gute Chancen.
3: Da hat uns vielleicht nicht jeder ehrlich das gesagt, was er wirklich nachher gemacht hat. Anders kann es ja gar nicht sein. Wir müssen natürlich auch feststellen, es haben einige gegen uns gearbeitet. Russland ist ein gutes Beispiel. Die haben natürlich kein Interesse daran, dass so ein starker Unterstützer der Ukraine dabei ist, wenn man am Tisch hier im Sicherheitsrat sitzt. Das heißt, wir haben auch mit wirklich Gegenwind zu kämpfen gehabt und der war so stark, dass es am Ende nicht gereicht hat.
1: Wadefohl kündigte an, Deutschland werde Unterstützer der Vereinten Nationen bleiben, sich aber jetzt auf andere Dinge im Bereich der Außenpolitik konzentrieren. An deutschen Schulen soll nach dem Willen der SPD der Umgang mit Katastrophen und dem Zivilschutz unterrichtet werden. Das hat der Vizevorsitzende der Bundestagsfraktion Limbacher der Rheinischen Post gesagt. Das Bewusstsein von Schülerinnen und Schülern für bestimmte Lagen müsse geschärft werden, zum Beispiel für Hochwasserereignisse und Überschwemmungen, so der SPD-Politiker. Das Wetter für Deutschland. Die Tiefstwerte liegen am Morgen zwischen 17 und 7 Grad. Tagsüber im Osten und Südosten zunächst freundlich, später vom Südwesten und Süden bis zur Neiße stark bewölkt und regnerisch, sonst einige Schauer und kräftige Gewitter. Mäßiger und teils stark böiger Südwestwind, im Bergland regional Sturmböen, dazu maximal 16 bis 26 Grad. Die Zeit 4.03 Uhr.
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5: Vorsicht bitte auf der A1 Saarbrücken Richtung Trier. Zwischen Nonnweiler-Braunshausen und Dreieck Nonnweiler steht ein defekter PKW. Geblitzt wird unter anderem auf der A620 Saarlouis Richtung Saarbrücken in Höhe Wattgassen, auf der A6 Saarbrücken Richtung Mannheim in Höhe Grumbachtalbrücke und auf der A1 Trier Richtung Saarbrücken in Höhe Tholey.
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6: 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Und während ihr vielleicht und ich ja auch ganz entspannt die Füße unter den Tisch stellen oder eventuell seid ihr aber auch sportlich aktiv, gibt's Menschen, die einen Weltrekordversuch gerade gestartet haben, nämlich in einem hessischen Ort, ein kleiner Ort Anzifar im Landkreis Marburg-Biedenkopf. Und da versucht man einen Tischtennis-Weltrekord aufzustellen. 210 Stunden müssen da auf jeden Fall Dauer gespielt werden. Und wie es da aussieht, das werden wir dann gleich hören in wenigen Minuten hier in der Popnacht.
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0: 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Die Popnacht ist hier. An die Platte. Fertig. Los. Dieser kleine hessische Ort Anzifar, der wird jetzt sehr berühmt. Der ist gerade auf Rekordkurs. Anzifar im Landkreis Marburg-Biedenkopf. Die haben ein Ziel dort. 210 Stunden Tischtennis spielen am Stück. Also Nacht und Tag. Steffi Linkscheid aus dem ARD-Popnacht-Team und Tischtennis-Expertin. Ich hoffe, du spielst selbst auch. Ne? Warum machen die das?
1: Wegen der 800-Jahr-Feier des Ortes. Anzifar hat rund 750 Einwohner und ist ein Stadtteil der Kleinstadt Kirchhain. Und da dachte sich der Tischtennisverein, es braucht schon irgendwie was Besonderes, damit wir die feiern können. Und ich sag mal, alle machen mit. Die Polizei war schon da, die Jungs und Mädels von der Feuerwehr, eine Truppe von der Bundeswehr. Alle zieht es an die Platte, sagt Mitorganisator Pfeffer Patrick.
2: Der Zuspruch ist wahnsinnig. Also das ist zum Treffpunkt hier geworden. Familien kommen nachmittags, abends kommt der ein oder andere, der sich nicht auf die Couch setzen möchte. Wir haben Vereine aus über 100 Kilometer Entfernung. Wir hatten Kuchenspenden, wo jeder aus dem Ort kam und was vorbeigebracht hat. Also es ist wahnsinnig schön.
0: Wir sind doch alle super flexibel. Da gab es irgendeine Geschichte, was ich mal gehört habe, mit einer Waschwanne.
1: Das Team spielt ja in so einem speziell aufgebauten Zelt. Da steht neben dem Gerätehaus der Freiwilligen Feuerwehr. Und dieses Zelt war nicht so ganz dicht. Deswegen hat es zwischendurch auf die Tischtennisplatte getröpfelt. Und darum haben die Veranstalter einfach eine Wanne unter das Loch gehängt, die Platte geputzt und weiter ging's.
0: Natürlich, 210 Stunden müssen irgendwie abgerockt werden. Das kann man sich auch anschauen in einem Livestream. TTC Weltrekordversuch gibt man dafür ein. Und gerade spielen da ja auch.
1: Junge und ein Mädchen, beide in schwarz angezogen, die spielen ganz entspannt und die haben tatsächlich auch um diese Uhrzeit noch Zuschauer. Ich sehe da gerade 6 Leute und einer rennt gerade mit einem Essen irgendwas Essbarem raus und rein und ein Tischtennisballjunge ist auch noch da.
0: Und es tropft weiter in die Wanne. Und wenn alles so läuft, wie sich die Verantwortlichen das vorstellen, dann schaffen die ihren Rekord am kommenden Sonntag um 13.30 Uhr. Das werdet ihr natürlich auch hier bei uns hören, ob das geklappt hat. Viel

0: Neuheit von Temper City, Self-Aware in der Popnacht.
1: Can't touch this.
0: Oh, kultischer Song.
1: Can't touch this.
0: MC Hammer in der Popnacht.
1: Can't touch this.
0: Und danach gibt's ein Rätsel, da werde ich einen Song hoffentlich erkennen.
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0: ist MC Hammer in der Popnacht.
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0: Auch dieser Hit, der hier leiert, war ein Nummer 1 Hit des heutigen 4.6. in der Musikgeschichte. Ein romantisches Lied. Hört man doch, oder? Wie heißt denn dieser Hit?

Robbie Williams. Es ist 4:28 Uhr auf der A3 Oberhausen in Richtung Frankfurt. Ist ein Unfall passiert zwischen Köln-Mülheim und Kreuzköln-Ost. Und diese Unfallstelle ist noch nicht abgesichert. Vorsichtig fahren dort bitte. A3 Oberhausen Richtung Frankfurt. Ungesicherte Unfallstelle. Hier ist die Popnacht mit Coldplay.

0: like I'm falling in love on Coldplay. Es ist 4.32 Uhr.
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2: Der heutige Tag bringt zahlreiche Wolken und nur kurze Sonnenfenster. Am Nachmittag müssen wir uns dann auf mitunter kräftige Schauer und Gewitter einstellen, lokal mit Starkregen und Sturmböen. Es werden höchstens 16 bis 20 Grad erreicht. Morgen stellt sich ein häufiger Wechsel aus Sonne und Wolken ein und es sind noch ein paar Schauer möglich, bei ähnlichen Temperaturen.
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3: A8 Pirmasens Richtung Saarlouis. Zwischen Dreieck Friedrichsthal und Merchweiler Behinderungen an einer Baustelle. Bis Ende 2026. Geblitzt wird unter anderem auf der A620 Saarlouis Richtung Saarbrücken in Höhe Wattgassen, auf der A6 Saarbrücken Richtung Mannheim in Höhe Grumbachtalbrücke und auf der A1 Trier Richtung Saarbrücken in Höhe Tholey.
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0: Und die am meisten unterschätzte Höchsttemperatur heute in Deutschland ist in Christinenthal in Schleswig-Holstein 18 Grad. Hier ist die Popnacht.

0: Tim Bensko und hoch in der Popnacht.
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0: Dieser Hit hat heute Geburtstag. Ein Nummer 1 Hit des 4.6. in der Musikgeschichte. Für einen musikalischen Menschen natürlich zu erkennen. Markus aus Ingelheim. Guten Morgen, Markus.
2: Ja. Hallihallo, guten Morgen.
0: Und was singt derjenige? Erzähl.
2: Also ich habe rausgehört, Have you really, really loved a woman?
0: Ja, von?
2: Und das ist von Brian Adams.

0: Sehr gut, da merkt man doch, dass du musikalisch bist. Du bist Instrumentenbauer, also Trompeten und alles, wo man so reinblasen kann. Das ist
1: genau, das habe ich gelernt.
0: Und du spielst auch in einem Blasorchester, im Blasorchester Welsbachtal.
1: Schön. Genau, das Blasorchester Welsbachtal in Niederhildesheim.
0: Alle deine Instrumente oder spielen die auch mit anderen Fremdinstrumenten?
1: Das ist genau der Problem, das, was ich habe. Aber nein, sie spielen auch meine Instrumente, aber ich repariere sie hauptsächlich.
0: Aber es soll, ich meine, ein super Job, ne? Also Instrumentenbauer und dann auch noch gleich ein Blasorchester dazu, dass man also Kundschaft hat, das wird dann immer größer.
1: Ja.
0: Gucken, dass du ordentlich Umsatz steigerst, ne?
1: Das war die Intention.
0: Ja, und hast du auch Nachwuchs, dass dann auch ordentlich nachgekauft wird?
1: Ja, das gibt's auch. Wir haben viel Jugendausbildung und dementsprechend gibt's dann auch die Instrumente dazu.
0: Aber Instrumentenbauer gibt's nicht mehr viele. Da bist du ja einer von wenigen noch, ne?
1: Das ist das Problem. Also, wenn man wirklich eine Stelle bekommen möchte, muss man warten, bis derjenige verstorben ist. Also, oder man macht den Einzelkämpfer.
0: Ja,
1: das ist natürlich in der heutigen Zeit schwer.
0: Das stimmt, das ist sehr morbide. Aber die Musik ist toll. Ihr macht auch, Brian Adams spielt ja auch mit dem Blasorchester. Brian Adams Songs.
1: Das hatten wir auch schon mal gehabt, aber dies Jahr nicht. Dies Jahr machen wir zum Beispiel TV-Hits für Kids oder wir spielen Toto. Dann haben wir noch
0: Klassiker, ne? Für die jetzt gerade nicht alle einfallen, aber ist ja nicht schlimm. Wo ist denn der nächste Auftritt? Wann kann man dir zujubeln?
1: Das wäre nächsten Samstag am 13. Juni in Niederhildesheim, in der Turnhalle.
0: Ja.
1: Dort präsentieren wir uns.
0: Und sicher, wir reißen auch das Dach noch ab für euch, wenn es Sonne sein sollte. Ne? Dann
1: kommt der Hubschrauber rein.
0: Ich wünsche dir auf jeden Fall weiter viel Erfolg in deinem tollen Job, den du hast. Und natürlich
1: vielen
0: auch
1: Dank.
0: Viel Applaus bei deinen Auftritten. Ja, bis bald.
1: Dankeschön. Tschüss.

Sapphire, Ed Sheeran. Ein kultischer Song von Melissa Etheridge, like the way I do. Auf der A11, Kreuz Uckermark, Stettin, da ist ein Unfall passiert. Auch da ist die Unfallstelle nicht gesichert, wie an vielen Unfallstellen heute Nacht. Zwischen Kreuz Uckermark und Schmölln, hier ist die Popnacht.

Declan J. Donovan und Glockenbach. Better Days haben wir gerade gehört hier in der Popnacht. Der Flügel ist rausgeschoben, den wir da gehört haben. Das war, glaube ich, auch, das kann ich noch gerade so nachspielen. Jemand, der die Ballade Pour Adeline hinbekommt, wie ich. Oder das Präludium von Johann Sebastian Bach in C-Dur. Komme ich auch hin, sofort, ne? Aber muss ich den Flügel wieder reinholen, will ich jetzt gar nicht machen. Jochen und Anna, die sind gerade zusammen in einem Schrebergarten bei Weilmünster in Hessen. Und Anna hat Geburtstag. Also, Happy Birthday, liebe Anna. Und in diesem Schrebergarten gibt es ein kleines Planschbecken, vielleicht auch ein bisschen größeres, so ein Aufbaupool. Und da befinden sich jetzt gerade die beiden und trinken ein alkoholisches, perlendes Getränk. Und diesen Hit würde Anna gerne zum Geburtstag hören. Von Jovelia Superstar. Hier ist die Popnacht.

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1: Um 5 Uhr mit Christine Beidt. Die Ukraine und Moldau können nach rund 2 Jahren Stillstand jetzt auf den offiziellen Beginn der EU-Beitrittsverhandlungen hoffen. Die zyprische EU-Ratspräsidentschaft teilte mit, die Vorbereitungen für die formelle Eröffnung seien eingeleitet worden. Jan Busche berichtet.
2: Im Idealfall sollen die Gespräche schon Mitte Juni starten. Dann findet ein EU-Ministertreffen in Luxemburg statt. Eigentlich sollten die EU-Beitrittsverhandlungen mit der Ukraine und Moldau schon vor 2 Jahren beginnen. Damals gab es aber ein Veto aus Ungarn. Mit der neuen ungarischen Regierung unter Ministerpräsident Modior ist jetzt Bewegung in den Prozess gekommen. Allerdings ist auch klar, EU-Beitrittsgespräche dauern in der Regel Jahre, manchmal sogar Jahrzehnte. Und es ist nicht ausgemacht, ob sie tatsächlich zu einer EU-Mitgliedschaft führen.
1: Israel und der Libanon wollen noch in diesem Monat ein umfassendes Abkommen für eine Waffenruhe ausarbeiten. Das hat das US-Außenministerium nach Verhandlungen in Washington mitgeteilt. Voraussetzung sei, dass die libanesische Hisbollah-Miliz das Feuer auf Israel vollständig einstelle. Die Gespräche in Washington finden ohne die Hisbollah statt. Eigentlich gilt bereits seit Wochen eine Waffenruhe. Israel und die Hisbollah greifen sich trotzdem weiter täglich an. In den USA hat das Repräsentantenhaus dafür gestimmt, die Macht von Präsident Trump im Irankrieg einzuschränken. Möglich war das, weil neben den Demokraten auch einige Republikaner dafür gestimmt haben. Die Resolution könnte ein Ende des Militäreinsatzes gegen den Iran erzwingen, auch gegen den Willen des Präsidenten. Sie muss allerdings noch durch den Senat. Und bei einem Ja könnte Trump selbst ein Veto einlegen. Um das zu überstimmen, wäre dann in beiden Kammern eine Zweidrittelmehrheit nötig. Menschenrechtler warnen wenige Tage vor Beginn der Fußball-WM in Nordamerika vor einem Klima der Angst während des Turniers. Die Organisation Sport and Rights Alliance hat deshalb einen Brief mit Forderungen an FIFA-Präsident Infantino geschickt. Darüber berichtet Uli Schäfer.
3: Die FIFA solle demnach die öffentliche Zusage bei der US-Regierung einholen, dass sie während der WM auf Maßnahmen zur Durchsetzung des Einwanderungsrechts durch die Behörde ICE verzichtet. Zudem sollen alle Teams, Fans und Medienvertreter gleichberechtigt und ohne Diskriminierung Zugang zum Turnier erhalten. Aktuell gelten Einreiseverbote und Einschränkungen für Menschen aus den Ländern der WM-Teilnehmer Haiti, Iran, Senegal und Elfenbeinküste.
1: Das waren die Nachrichten mit Christine Beidt. Das Wetter für Deutschland. Die Tiefstwerte liegen am Morgen zwischen 17 und 7 Grad. Tagsüber im Osten und Südosten zunächst freundlich, später vom Südwesten und Süden bis zur Neiße stark bewölkt und regnerisch, sonst einige Schauer und kräftige Gewitter. Dazu maximal 16 bis 26 Grad. Die Zeit 5.03 Uhr.
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5: A8 Pirmasens Richtung Saarlouis. Zwischen Dreieck Friedrichsthal und Merchweiler Behinderungen an einer Baustelle. Bis Ende 2026. Landkreis Pirmasens. Die B10 irrt zwischen Pirmasens und Fährbach. Wegen einer Baustelle in Richtung Zweibrücken gesperrt. Bis Donnerstag 6 Uhr.
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6: 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Ich habe noch ein Popnacht-Package, ein fantastisch poliertes Popnacht-Package, und das dürft ihr euch gleich hier abholen. Es geht um einen Zombie. Ein Prominenter, der heute Geburtstag feiert, der steckt im Zombie-Kostüm fest, holt ihn raus und gewinnt den Preis.
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0: die zwei Töne beherrscht, kann man einen wunderschönen Song spielen von Snow Patrol Chasing Cars. Hier ist die Popnacht. Es ist 10 nach 5. Heute ist der 4.6.2026. Für die einen ein Feiertag, für die anderen ein ganz normaler Arbeitstag. Also der 4. Juni. Frohen Leichnam für alle, die wie ich mal Messdiener waren. Die können damit auch ein bisschen was anfangen, aber ob sie es mögen, ist eine andere Sache. Steffi Linkscheid aus dem ARD Aktuell Team. Guten Morgen.
1: Bonjour.
0: Ja, wie ist es mit Prozessionen bei dir? Müsst du heute an einer teilnehmen oder eher weniger? Ne?
1: Da wir die Nacht gearbeitet haben,
0: mit
1: gefalteten Händen über der Bettwäsche.
0: Das denke ich noch. Was gibt es denn ansonsten noch heute, was wichtig ist?
1: Tübingen feiert 70 Jahre Stocherkahnrennen. Mhm. Das ist so eins der berühmtesten Veranstaltungen da entlang des Neckars.
0: Habe ich schon gemacht.
1: Ja, echt?
0: Ja. Dann
1: weißt du ja genau, was für ein Kostüm.
0: Ja, bitte, ein Kostüm habe ich nicht, aber das kann man auch so machen.
1: Ja, also für die, die es nicht kennen, das ist so eine Mischung zwischen Wettbewerb und Kostümfest und Volksfest. 15.000 Zuschauer sind da schon ab dem Mittag bei der Kostümparade. Da präsentieren 40 Teams ihre Verkleidung und das reicht von bekannten Filmfiguren bis hin zur Eigenkreation. Aber dann startet das eigentlich Wichtige, denn alle haben auch so eine Art Kahn und sie wollen so schnell wie möglich die Strecke auf dem Neckar von A bis zur Neckarinsel, drumherum und dann wieder zurück ins Ziel fahren. Mhm. Die Gewinner kriegen Bier und die Verlierer Lebertran.
0: Wobei eigentlich ja die Gewinner die Lebertran-Kunden sind, weil Lebertran ist gesund fürs Herz, für die Abwehrkräfte. Hat die Oma immer gesagt, ich musste nämlich morgens immer zum Frühstück Lebertran zu mir nehmen.
1: Schmeckt halt leider eher so semi-gut.
0: Und man gewöhnt sich dran, also wenn man Bier nicht mag, Bier ist man immer ein Verlierer, weil man dann auch riecht. So. Aber wenn man dahin möchte, nach Tübingen oder überhaupt irgendwo in Deutschland unterwegs ist, dann besser früh anreisen, denn ich vermute mal, es wird ziemlich voll werden auf den Straßen.
1: Ja, es ist eben Brückentag und Ferienende. Dazu Rock im Park, Rock am Ring und wer unterwegs ist, sollte einfach mehr Zeit einplanen. Die Straßen sind voraussichtlich voll, die Bahnhöfe, die Flughäfen. Das sagen zumindest die Verkehrsclubs. Ist unnötig zu sagen, dass ja auch noch die Pfingstferien enden. Ne?
0: Natürlich, ist unnötig und dann ein bisschen Lebertran dabei haben, wenn es irgendwo dann noch ein Unwetter gibt. Das ist ja auch irgendwie angekündigt.
1: Tatsächlich warnt der Deutsche Wetterdienst, dass es so richtig turbulent werden könnte heute. Sogar Tornados sind möglich. Teilweise gibt es kräftige Gewitter mit Hagel und Starkregen, sagt der Wetterdienst. Stellenweise vor allen Dingen in der Nordwesthälfte und im Süden Deutschlands kann es ungemütlich werden.
0: Also macht was aus diesem Feiertag oder aus dem Arbeitstag, je nachdem, wo ihr euch befindet in Deutschland. Alles, was sonst noch wichtig ist, auch auf tagesschau.de zum Durchklicken.

0: Sean Spyro and die on this hill.
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0: Wer hat denn da heute Geburtstag? Steckt im Zombie-Kostüm fest.
2: Moment. 80% von euch und ich kauen sich auch mal an den Eiern. Und daher ist alles gut.
3: Liebe zum Fußball.
4: Die so wie mit der Familie und der Frau. Die ist immer da. Mit dem rechten Fuß hat es geklappt. Dafür hat es mit dem Kopf geklappt.
0: Wie heißt denn der Prominente im Zombie-Kostüm, den ihr da hoffentlich erkannt habt für ein Popnacht-Package? Wer es weiß, 07221 2011. 07221 2011.

bei Dance Monkey. So, ich habe mit dem rechten Fuß zumindest mich ein bisschen dazu bewegt. Das reicht auch um diese Zeit um 5.26 Uhr. Was ist denn da noch los? Auf der A5 Basel in Richtung Karlsruhe, da ist ein Unfall passiert. Die Unfallstelle ist nicht gesichert. In der Ausfahrt La, passt hier bitte auf. Das hier, die Jonas Brothers mit Marshmallow Slow Motion in der Popnacht.

0: Es ist 5.31 Uhr.
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2: In der Nacht zum Freitag werden die Schauer immer weniger und schwächer und die Wolken lockern mit der Zeit besser auf. Die Nacht verläuft nicht mehr so mild wie zuletzt mit Tiefstwerten zwischen 12 und 9 Grad. Der Wind weht überwiegend schwach, zu Beginn teils noch mäßig aus Südwest. Am Freitag häufiger Wechsel aus Sonne und Wolken und noch ein paar Schauer möglich. Höchstwerte 16 bis 20 Grad.
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3: Landkreis Pirmasens. Die B10 irrt zwischen Pirmasens und Fährbach, wegen einer Baustelle in Richtung Zweibrücken gesperrt. Bis Donnerstag 6 Uhr. Landkreis Saarlouis. In Berus ist die Ortsdurchfahrt von Ortseingang bis Lothringer Straße wegen einer Baustelle gesperrt. Bis 8. Juni.
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0: Und die am meisten unterschätzte Höchsttemperatur. Gerstengrund in Thüringen werden es heute 18 Grad. Hier ist die Popnacht mit Ben Sträuben.

0: Marlon Rudetz in der Popnacht. Ich trommel ein bisschen mit, da macht Spaß mit Steel Drums. 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
1: out. 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
0: Wer ist denn das, der da heute Geburtstag feiert? Das ist einfach. Matthias aus Schwelm, guten Morgen.
2: Guten Morgen.
0: Wen hast du rausgehört, ja?
2: Ich habe rausgehört den Lukas Podolski.
0: Lukas Podolski mal so seine Geschichte.
3: Liebe zum Fußball, die ist so wie mit der Familie und der Frau, die ist immer da. Mit dem rechten Fuß hat es geklappt, dafür hat es mit dem Kopf geklappt.
0: So, also Lukas Podolski, Happy Birthday to him. Da startet ja auch so eine große Doku über ihn, dem Streaming, glaube ich sogar ab heute, an seinem Geburtstag. Also auf jeden Fall, Matthias, du bekommst ein Popnut-Package und du bist gerade vom Bäcker gekommen oder vom Kiosk, hast frische Brötchen für die Familie geholt, was ja sehr nett ist.
2: Und ganz genau.
0: Wie groß seid ihr denn in der Familie?
2: Wir sind zu viert. Okay. Zwei Jungs und meine Frau.
0: Mhm. Und ja, dann, ihr macht auch einen Urlaub noch jetzt, dann gleich nach dem Frühstück. Wo geht's hin?
2: Wir machen gleich einen Wochenendtrip, genau, Richtung Norden. Ich bin selbst in NRW, wir machen den nach Norden, Nach Norderstedt und Süsel, zum Wakeboard fahren.
0: Ach, das ist aber cool. Norderstedt ist doch so eine Anlage, ne? So eine spezielle Wakeboard-Anlage. Und könnt ihr alle vier Wakeboarden?
2: Wir fahren alle vier Wakeboard,
0: dann,
2: ja.
0: Dann sind diese Bretter sind dann oben auf dem Dach?
2: Nee, die sind im Auto.
0: Also es sieht oben auf dem Dach sieht immer schön nach Angeberei aus, weißt du? Ich habe auch mal ganz früh habe ich einen, das war mit 18 ein Fiat Panda, sehr verrostet, aber oben habe ich so ein Board drauf gemacht, ein Surfbrett war es einfach nur, um die Schule zu fahren, ein bisschen anzugeben.
2: Das sieht cool aus.
0: Ja, aber jeder wusste.
2: Dann ist man auch selbst direkt cooler.
0: Siehst du, ne? Das ist eben alles so. Wir müssen uns ja auch ein bisschen nach außen so zeigen, dass wir auch nach innen eventuell doch Energie einsaugen können durch diese Coolness. Und wie man sagt, hinter uns fängt es an zu schneien, wenn wir vorgehen. Und dann ist Süsel, ist an der Ostsee doch, ne? Ein schöner Ort.
2: Genau, bei Haftkrug.
0: Habt ihr dann ein Hotel oder ein.
2: Wir sind mit dem Camper unterwegs.
0: Ja.
2: Und da ist auch eine Wakeboard-Anlage. Und
0: ihr schlaft alle vier im Camper?
2: Ja.
0: So eine Herausforderung. Öfter schon gemacht?
2: Haben wir schon öfter gemacht.
0: Riesig groß, 12 Meter?
2: Nein, nicht groß.
0: Das kann ich mir vorstellen, dass das Stress gibt. Aber okay, ich wünsche auf jeden Fall sehr viel Spaß. Es ist ein toller, verlängerter Wochenendausflug. Also gute Idee. Ich spiele deinen Lieblingshit noch hinten drauf und schicke dir ein Paketchen zu, ja? Bis bald.
2: Perfekt, vielen Dank.

070 Shake. Escapism. Es ist jetzt 6:15, eine Gefahrenstelle von der B188. Die ist zwischen Fischbeck und Tangermünde nach einem Unfall nicht befahrbar.

Ist es nicht schön? Ja, ich mag diesen Song. Everybody's Changing Key haben wir gerade gehört und ich sehe schon einen neuen Hit. Von Weitem. Gut riechend, frisch geduscht. Also ich kann damit gut klarkommen mit diesem Song hier. Dann hören wir ihn doch mal gemeinsam. The Bowser. Magnetic. Neu in der Popnacht.

eine Eilmeldung an Falschfahrer auf der A45 Dortmund-Gießen zwischen Westhofener Kreuz und Hagen Süd. Kommt ein Fahrzeug entgegen, ein Falschfahrer, bitte äußerst rechts fahren, nicht überholen. Wir melden es, wenn die Gefahr dort vorüber ist. Auf der A45 Dortmund-Gießen zwischen Westhofener Kreuz und Hagen Süd, ein Falschfahrer, in beiden Richtungen bitte aufpassen.

Neue von The Bowser, Magnetic, hier in der Popnacht. Habt ihr noch was für die letzte Amtshandlung dieser Show? Ein bisschen bin ich noch da, aber nicht mehr so lange. Dann gerne WhatsApp schicken mit den großen und kleinen Ideen unter 07 221 20

Angel Eyes. So, dann packe ich mal zusammen. Notarzt-Taste ist bereits abgeklemmt. Antennenleistung ist hochgefahren auf volle Suppe. Lichtstimmung auf OP, damit die nachfolgenden Kolleginnen und Kollegen ein bisschen schlechter haben, aber nicht zu schlecht. Schuhe habe ich auch angezogen. Letzte Amtshandlung naht. Für Sarah Ann, die ist in Freiburg zu Hause, ist gerade mit der ganzen Family unterwegs nach Skandinavien. Jürgen, Doro, Stefan, Julian, Katrin, die würden gerne einen Song ein bisschen lauter hören, nämlich den hier von Aerosmith. Und dann haben die ein sehr schönes, verlängertes Wochenende und vielleicht bleiben sie auch ganz da. Bauen ein Haus an einem See, lassen sich's gut gehen und lassen sich das Geld, Gold, ein sorgenfreies Leben von oben runterrieseln mit diesem Song. Das war die Popnacht. Ich bin Ben Streubel. Schönes Leben.

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2: Wadephul gibt anderen Ländern Schuld für Deutschlands Scheitern bei der UN. Steinmeier nennt Deutschlands Scheitern bei Saarlandbesuch enttäuschend und das Wetter im Saarland am Nachmittag Schauer und Gewitter. 6 Uhr. Nachdem Deutschland erstmals mit einer Kandidatur als nicht ständiges Mitglied des UN-Sicherheitsrates gescheitert ist, wird nach den Ursachen gesucht. Außenminister Wadephul, der im Vorfeld noch sicher war, dass Deutschland den Sitz in dem wichtigen Gremium bekommen wird, sieht die Schuld bei anderen. Aus New York, Giselle Uka.
3: Auf der Suche nach Erklärungen sprach der CDU-Politiker in den ARD-Tagesthemen von starkem Gegenwind. Russland habe hinter den Kulissen Stimmung gegen die Deutschen gemacht. Einen starken Unterstützer der Ukraine am Tisch des Sicherheitsrats habe die Vetomacht verhindern wollen. Außerdem sei die damalige Bundesregierung erst spät ins Rennen gegangen und habe somit von Anfang an hinten gelegen. Österreich und Portugal hatten ihre Kandidatur bereits Jahre vorher bekannt gegeben und konnten so früh um Stimmen werben. Die deutsche Aufholjagd hat am Ende nicht gereicht, sagt Wadephul. Deutschlands fehlende Kritik am völkerrechtswidrigen Vorgehen der israelischen Regierung sei dagegen nicht ausschlaggebend für die Niederlage gewesen. Wadephul hält dies für eine Überinterpretation.
2: Unterdessen werden nach der Wahlschlappe aus der CDU Forderungen laut, Deutschlands Zahlungen an die UN zu reduzieren. Hessens Minister für Internationales, Pence, sagte der Bild, wenn Deutschland in den Vereinten Nationen nicht den Einfluss habe, der uns zustehe, stelle sich die Frage, warum wir so viel Geld an die UN überweisen. Zum Abschluss seiner Saarlandreise hat sich Bundespräsident Steinmeier gestern Abend in Mettlach auch zur fehlgeschlagenen Bewerbung Deutschlands um einen nicht ständigen Sitz im UN-Sicherheitsrat geäußert. Das Ergebnis sei für Deutschland enttäuschend. SR-Reporterin Jennifer Klein.
4: Deutschland werde sich weiterhin auf internationaler Ebene für Kooperation, Gerechtigkeit und die globale Ordnung einsetzen. Glückwünsche richtete er an die beiden Länder, an die die frei werdenden Sitze im UN-Sicherheitsrat vergeben wurden, Portugal und Österreich. Bei seiner Reise durch Saarland hatte Bundespräsident Steinmeier unter anderem das Unternehmen Hager in Plieskastel, die Saar-Uni in Saarbrücken und Villaroy und Boch in Mettlach besucht. Es war seine letzte traditionelle Begegnungsreise mit ausländischen Botschaftern in einem deutschen Bundesland. In seiner Amtszeit hat Steinmeier das Saarland insgesamt 6-mal besucht. Im kommenden Jahr wird ein neuer Bundespräsident gewählt.
2: Die Saarbrücker Pflege GmbH will das Altenheim am Schloss und die mobile Pflege Winterberg verkaufen. Das hat die Geschäftsführung dem SR auf Anfrage bestätigt. Momentan sei man auf der Suche nach möglichen Käufern. Als Gründe für den Verkauf nennt die Betreibergesellschaft steigenden Kostendruck, Fachkräftemangel sowie eine geänderte Nachfrage unter Bewohnern und Kunden. Die 114 Beschäftigten beider Einrichtungen seien am Montag in einer Betriebsversammlung informiert worden. Ziel sei es, beide Einrichtungen und alle Arbeitsplätze zu erhalten und die Versorgung zu sichern. Israel und der Libanon haben sich nach US-Angaben darauf geeinigt, die bisher kaum wirksame Waffenruhe umzusetzen. Dazu gaben beide Seiten nach Gesprächen in Washington eine Erklärung ab. Voraussetzung ist demnach, dass die pro-iranische Terrormiliz Hisbollah das Feuer vollständig einstellt und sich aus bestimmten Gebieten zurückzieht. Zudem sollen Zonen unter exklusiver Kontrolle der libanesischen Armee eingerichtet werden. Eigentlich gilt im Libanon bereits seit Mitte April eine Feuerpause, Israel und die Hisbollah greifen sich aber weiter täglich an. Das waren die Nachrichten mit Jonathan Janoschka. 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
1: Wird vor allem am Wochenende wieder mit mehr Sonne auch etwas heller draußen. Heute haben wir es mit vielen dicken Wolken zu tun. Ab heute Nachmittag kann auch mal wieder ein kräftiges Gewitter runterkommen oder Starkregen sogar. Und die Temperaturen heute so um die 20 Grad und morgen und die nächsten Tage ganz ähnlich.
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1: Im Moment auf der A1 zwischen Tholey und Dreieck Nonnenweiler die Voraussicht, dass dort im Laufe des Tages ein Blitzer stehen könnte. Angekündigt von der Polizei, so auch auf der A623 zwischen Dreieck Friedrichsthal und Saarbrücken-Ludwigsberg oder in Homburg. Ihr kommt im Moment gut durch. Wenn was ist, ruft an 0800 700 8000. Danke.
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1: Mit Anja Kettler-Martin. Schönen guten Morgen für euren ersten Kaffee heute früh und für ein bisschen Fenster aufreißen und frische Luft reinlassen. Habe ich Bryan Adams, Run to You. Was für ein Megastar, der wirklich
6: jeden Song, den er gemacht hat, einfach so produziert hat, dass man ihn nur feiern muss. Alex Warren ist dabei, Fever Dreams. Also ein schöner Traum für uns alle, auch am Tage. Und Dua Lipa, Physical, für euren Start.
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0: Gruppe.
1: Ihr Lieben, es gibt 3 Stimmen für den Töpferkurs und 4 für die Pyjama-Party mit Stripper. Aber Lydia, die Schwester der Braut, meint, wir könnten auch in den Zoo, weil die Braut mochte als Kind gerne Flamingos. Was meint ihr?
0: Wer jetzt noch nicht das Handy gegen die Wand wirft, braucht nur noch die Kleinkind-Geburtstagsgruppe.
1: Huhu, hier ist die Mama von Leni. Danke für euren Besuch gestern. Leider hat die Leni jetzt Magen-Darm und Hand, Mund, Fuß. Aber im Bällebad haben die Kleinen gestern gemeinsam super viel Spaß gehabt.
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Hamburg, München, Berlin, alle Konzerte von Somber hier bei uns in Deutschland im Frühjahr waren restlos ausverkauft. Zu Recht, der geht einfach sowas von durch die Decke. Somber Homebreaker bei SR1. Wir feiern die Musik von Sophie Alice Baxter, die weiß, wie schön es ist, gute Musik zu machen.

0: Trompeten und alles, was man braucht, um einen guten Song zu machen. Lich und Mark Forster liebt, diese verschiedenen Versionen so einzusetzen. Giant Rooks, die lieben es auch. Die haben gleich einen Song, der fängt total cool an, so mit Klavier. Später kommt die Gitarre dazu. Also das ist wirklich mega. Hört's euch an, gleich nach 6:30. Außerdem Bruno Mars.
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0: Guten Morgen.
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0: 6:30, Wolken sind schon da, Sonne eher nicht, die ist noch versteckt. Und später, ja, hat sie es auch ein bisschen schwerer heute. Vor allem heute Nachmittag nochmal kräftige Gewitter. Und die nächsten Tage bleiben auch recht wechselhaft. Immer so um 20 Grad herum.
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0: Alles soweit frei. Ihr habt Blitzer gesehen im Moment, beziehungsweise angekündigt von der Polizei. Könnten sie stehen auf der A1 zwischen Tholey und Dreieck Nonnenweiler oder auch in Homburg. Hotline 0800 700 8000.
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0: Mit Anja Kettler-Martin, schöne Donnerstag. Ein Hit geht durch die Decke und die Welt feiert Bruno Mars. 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Und ja, ich sag mal, Kaffee, Fenster auf, ein bisschen bequem machen oder direkt mit um den Frühstückstisch tanzen.
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Also der Dance sehen wir ja gerade auch im Kino bei Der Teufel trägt Prada 2. Ich war noch nicht drin, ich muss unbedingt rein. Wie hat es euch gefallen? Also schickt gerne WhatsApp Saarbrücken 2131, wie es euch gefallen hat. Und sie spielt ja wirklich sich selbst, Lady Gaga, in diesem Film. Und so viele, die ich kenne, die drin waren, sagen, das Warten auf Der Teufel trägt Prada 2 hat sich definitiv gelohnt. Wie sieht denn euer Feiertag heute aus? Also keine Kinder, keine Schule, unsere Kids spielen draußen und wir bleiben vielleicht drin und relaxen ein bisschen.

Einfach Lieblingshoodie an und raus mit dem Hund. Ich habe auch eine Kapuze, falls es doch noch ein bisschen regnet. Und ich habe die beste Musik fürs Saarland dazu für euch. Dann macht der Regen auch noch so Spaß. Chaperone und gleich noch Liquido vor den Nachrichten für euch bei SR1.

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2: Viel Kritik an Deutschlands Scheitern bei der UN. Autofahrer nach Unfall auf der A620 verstorben und das Wetter im Saarland. Am Nachmittag Schauer und Gewitter. 7 Uhr. Nachdem Deutschland erstmals mit einer Kandidatur als nichtständiges Mitglied des UN-Sicherheitsrates gescheitert ist, wird Kritik laut. Außenminister Wadephul, CDU, sieht die Schuld vor allem bei anderen. So habe etwa Russland Stimmung gegen Deutschland gemacht, um einen Unterstützer der Ukraine im Sicherheitsrat zu verhindern. Anders äußern sich deutsche Außenpolitiker, auch aus den Regierungsparteien. Aus Berlin, Georg Schwarte.
3: Der außenpolitische Sprecher der SPD-Bundestagsfraktion Ahmetovic sagt, wer den Anspruch erhebe, Hüter der regelbasierten Ordnung zu sein, dürfe beim Völkerrecht keinen doppelten Maßstab anlegen. Der außenpolitische Sprecher der Unionsfraktion Jürgen Hart wiederum nennt als entscheidenderen Grund für die Niederlage, dass Deutschland in vielen außenpolitischen Fragen klarer Position beziehen müsse als etwa das neutrale Österreich. Aus der Opposition gibt es scharfe Kritik auch am außenpolitischen Kurs der Bundesregierung. Das passiere, wenn man das Völkerrecht schreddert, sagt der Co-Vorsitzende der Linkspartei Jan van Aken in der ARD. Die außenpolitische Sprecherin der Grünen Bundestagsfraktion Deborah Düringen sagte dem ARD-Hauptstadtstudio, die Bundesregierung habe das Völkerrecht zu oft nur dann verteidigt, wenn es bequem gewesen sei.
2: Zum Abschluss seiner Saarlandreise hat sich auch Bundespräsident Steinmeier gestern Abend zur fehlgeschlagenen Bewerbung Deutschlands geäußert. Das Ergebnis sei enttäuschend. Deutschland werde sich aber weiterhin auf internationaler Ebene für Kooperation, Gerechtigkeit und die globale Ordnung einsetzen. Zugleich gratulierte Steinmeier Portugal und Österreich, an die die frei werdenden Sitze im UN-Sicherheitsrat vergeben wurden. Die Saarbrücker Pflege GmbH will das Altenheim am Schloss und die mobile Pflege Winterberg in Saarbrücken verkaufen. Das hat die Geschäftsführung dem SR auf Nachfrage mitgeteilt. Einen potenziellen Käufer gibt es bislang aber noch nicht. SR-Reporter Max Zettler.
4: Die Saarbrücker Pflege GmbH hat nach eigenen Angaben ein sogenanntes Markterkundungsverfahren gestartet. Das bedeutet, dass die Geschäftsführung nach möglichen neuen Betreibern für das Altenheim und die mobile Pflege sucht. Als Gründe für den Verkauf nennt Geschäftsführer Mudra steigenden Kostendruck, Fachkräftemangel und Veränderungen in der Nachfrage unter Bewohnern und Kunden. Das von der Bundesregierung geplante Sparpaket sorge für noch mehr Druck. Aktuell sind im Altenheim im Schloss und in der mobilen Pflege Winterberg nach Gesellschaftsangaben 114 Personen beschäftigt. Alle seien bereits am Montag in einer Mitgliederversammlung über die Verkaufspläne informiert worden. Ziel des Verkaufs sei, beide Einrichtungen sowie alle Beschäftigten zu erhalten und die Versorgung von Kunden und Bewohnern langfristig zu gewährleisten.
2: Derzeit würden weiterhin neue Bewohner und Kunden angenommen. Auch die Pflege laufe unverändert weiter. Über 8.300 Menschen haben in diesem Jahr das deutsch-französische Festival Perspektiv besucht. Das hat eine Sprecherin mitgeteilt. Im Vorjahr waren es noch 300 mehr. Dennoch lag die Gesamtauslastung bei rund 94% und damit über dem Vorjahresniveau. Insgesamt wurden 43 Veranstaltungen an 20 Spielorten präsentiert, darunter 9 Gastspiele. Nach einem Unfall auf der A620 ist ein 68-jähriger Mann gestorben. Das hat die Polizei dem SR mitgeteilt. Der Mann war gestern Abend aus noch ungeklärter Ursache mit seinem Wagen im Baustellenbereich zwischen Klarental und Völklingen von der Fahrbahn abgekommen. Das Auto durchbrach die Leitplanke und stürzte in Richtung Saarleinfahrt. Der Fahrer erlitt lebensgefährliche Verletzungen und musste von der Feuerwehr aus dem Auto befreit werden. Er starb später im Krankenhaus. Das waren die Nachrichten mit Jonathan Janoschka. 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
1: SR1 Wetter. Ist draußen ganz schön grau und erst am Sonntag kommt die Sonne wieder öfter durch. Bis dahin haben wir wechselhaftes Wetter, immer so knapp über 20 Grad. Und vor allem heute Nachmittag kann es nochmal kräftig regnen oder sogar gewittern bei uns.
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1: Ihr kommt gut durch. Es gibt einige Blitze angekündigt von der Polizei, unter anderem in Homburg oder auf der A1 zwischen Tholey und Dreieck Nonnenweiler. Falls euch jetzt was auffällt, ruft an 0800 700 8000. Danke.
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1: Mit Anja Kettler-Martin. Schönen Donnerstag. Ein Feiertag zum hoffentlich gemütlich machen zu Hause und ihr müsst nicht arbeiten und wenn doch, einfach laut reden. Und einmal kurz ein bisschen relaxen mit Robbie Williams. Forbidden Road für euren Start in den Feiertag.
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0: geht. Und es ist immer sau viel los. Manche mögen es nicht, aber ich finde halt cool, wenn eine Stadt komplett voll ist.
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So, alle, die gerade Kräutergarten checken oder Tomatenpflanze auf dem Balkon, es kriegt heute alles Wasser. So muss man es doch auch mal sehen, Leute. Und gleich nach halb richtig coole Musik, damit ihr euch zu Hause dann ganz gemütlich entspannen könnt mit Maroon 5.

0: schön zum Chillen gleich. How do you sleep? Bei uns auf SR1.
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0: Guten Morgen, es ist draußen ganz schön grau und die Sonne kommt heute nicht so oft durch. Erst wieder am Wochenende. Dafür kriegen wir heute Nachmittag vielleicht erst die ersten Schauer. Bis dahin bleibt es vielerorts noch trocken im Saarland und auch kräftige Gewitter sind drin und heute bei knapp über 20 Grad und in den nächsten Tagen auch relativ angenehm.
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0: Im Moment auf der A1 zwischen Tholey und Dreieck-Nonnweiler noch von der Polizei angekündigt. Ein Blitzer, der da stehen könnte, in Homburg auch. Und wenn euch was auffällt, ruft doch an 0800 700 8000. Danke.
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0: Mit Anja Kettler-Martin. Morgen.
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Wenn die WM in Mexiko rum ist, dann rocken die Jungs wirklich die Stadien mit den Fans. Mexiko, Brasilien und immer, immer weiter. Die fünf haben die Welt ja wirklich erobert und jetzt ist für sie, für Maroon 5, das Tourleben einfach wie so ein Rausch. Ja, dabei viel Spaß. Und Miles Smith, der braucht wirklich nur so eine Gitarre und seinen besten Kumpel, Ex-One Direction-Mitglied Niall Horan. Der Song ist der beste Beweis dafür, dass es im stressigen Business wirklich wahre Freundschaft gibt. Miles Smith und Niall Horan, Drive Safe. Die beiden Best Buddies bei SR1 mit der besten Musik für euren Feiertag.

0: Ja, die ersten Fähnchen hängen auch schon an den Autos oder ihr habt vielleicht schon das ein oder andere Trikot an, so zwischendurch einfach mal, um so ein bisschen in WM-Stimmung zu kommen. 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

Erstmal gemütlich frühstücken mit SR1 und Visage im Radio oder dann später vielleicht bei der Emmis vorbeischauen bei der Saulia-Woche und ein bisschen mit den Kids zusammen Kinder schminken und was auch immer das Herz begehrt. Lecker essen und sich mit Freunden treffen, ein bisschen quatschen und ein Käffchen zusammen trinken. Was sind eure Pläne für den heutigen Feiertag? WhatsApp Saarbrücken 2131. Schickt doch einfach eine Sprachnachricht oder schickt uns kurz eine Nachricht hier ins Studio und dann tauschen wir uns ein bisschen aus.

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2: SPD will Katastrophenschutz als Schulfach. Weniger Besucher, aber höhere Auslastung beim Festival Perspektiv und das Wetter am Nachmittag Schauer und Gewitter. 8 Uhr. Zivil- und Katastrophenschutz sollen nach dem Willen der SPD als Unterrichtsfach in den Schulen etabliert werden. Das fordert der saarländische SPD-Bundestagsabgeordnete und Vizefraktionschef seiner Partei im Bundestag, Limbacher, in der Rheinischen Post. Aus Berlin, Chris Berdrow.
3: Geht es nach dem Willen der SPD, dann beschäftigen sich die Schüler neben Mathe, Deutsch oder Sport künftig auch mit der Frage, wie man sich bei Überschwemmungen oder anderen Katastrophen richtig verhält. Fraktionsvize Esra Limbacher sagte der Zeitung, ein solches Unterrichtsangebot könne Begeisterung für ehrenamtliches Engagement wecken und gleichzeitig die Resilienz, also die Widerstandsfähigkeit der Gesellschaft erhöhen. Die Verankerung im Schulunterricht würde aus seiner Sicht das Bewusstsein von Schülern für solche Lagen schärfen. Gleichzeitig bekämen sie einen besseren Einblick in die Arbeit von Rettungsdiensten und Hilfsorganisationen. Laut Rheinischer Post will sich Mitte des Monats auch die Innenministerkonferenz mit dem Thema beschäftigen.
2: Nach dem Scheitern Deutschlands bei der Kandidatur für einen Sitz im UN-Sicherheitsrat gibt es deutliche Kritik. Der CDU-Außenpolitiker Hart riet dazu, sich künftig frühzeitig mit den anderen europäischen Ländern abzusprechen, um konkurrierende Bewerbungen zu vermeiden. Die stellvertretende SPD-Fraktionsvorsitzende Möller forderte, der deutsche Einsatz für eine regelbasierte Ordnung und für das Völkerrecht müsse noch klarer werden. Grünen-Chefin Brandner sagte, das Ergebnis sei eine Niederlage für Bundeskanzler Merz und Außenminister Wadephul und eine Quittung für eine Außenpolitik, die international an Glaubwürdigkeit eingebüßt habe. Die Menschen in Deutschland verbringen weniger Zeit online. Das geht aus der aktuellen Postbank-Digitalstudie hervor. Demnach sind sie im Schnitt nur noch 67,4 Stunden pro Woche im Netz. Im Vorjahr waren es noch 5 Stunden mehr. Hauptgrund dafür ist das veränderte Nutzungsverhalten von unter 40-Jährigen. Sie reduzieren ihre Online-Aktivitäten, insbesondere über Smartphones, immer häufiger gezielt. Fast jeder Dritte von ihnen plant, die private Internetnutzung weiter einzuschränken. Der Baukonzern Hochtief steigt zum ersten Mal in den deutschen Aktienindex DAX auf. Das Unternehmen wird ab dem 22. Juni zum deutschen Leitindex gehören. Es verdrängt den VW-Großaktionär Porsche SE, der in den Nebenwerteindex MDAX absteigt. Der künftige DAX-Konzern Hochtief hat zuletzt vor allem von Geschäften in den USA profitiert. Dort wurden Rechenzentren für künstliche Intelligenz errichtet. Der Aktienkurs hat sich innerhalb eines Jahres fast verdreifacht. Über 8.300 Menschen haben in diesem Jahr das deutsch-französische Festival Perspektiv besucht. Das hat eine Sprecherin mitgeteilt. Im Vorjahr waren es noch 300 mehr. SR-Reporterin Bettina Rau.
4: Die Gesamtauslastung lag bei rund 94% und damit über der des Vorjahres. Insgesamt wurden 43 Veranstaltungen an 20 Spielorten präsentiert. Es gab insgesamt 9 Gastspiele, darunter 3 Koproduktionen und eine Frankreich-Premiere. Viel beachtet die aufwendige Produktion Kontakthof Echoes of 78 nach Pina Bausch. Dafür fielen kleinere Formen diesmal aus. Etliche Termine waren kostenlos, darunter die Eröffnung auf dem St. Johanner Markt. Kommendes Jahr findet das Festival vom 13. bis zum 22. Mai statt.
2: Das waren die Nachrichten mit Jonathan Janoschka. 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
5: SR1 Wetter. Heute Nachmittag wird es noch mal öfter nass mit Gewittern und am Wochenende kommt die Sonne wieder öfter durch. Bis dahin eher wechselhafte Tage. Heute und auch die nächsten Tage immer so bis 20 Grad.
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5: Im Moment alles soweit frei, Hotline kostenlos, 0800 700 8000. Blitzer sind angekündigt von der Polizei auf der A1 zwischen Tholey und Dreieck Nonnweiler oder auch in Homburg und auf der A623 zwischen Dreieck Friedrichsthal und Saarbrücken Ludwigsberg. Könnte im Laufe des Tages noch einer stehen.
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5: einen schönen Donnerstag, frohen Leichnam, Feiertag, ausschlafen, lange gemütlich sitzen mit der Family, frühstücken, was das Herz begehrt, relaxed, entspannt und chillt und macht euch einen wunderbaren Feiertag. Wir sind bei euch mit der besten Musik fürs Saarland. Jetzt von Kygo, Ausdies, Touch Me, liebe Grüße nach Hamburg by the way und Revolverheld. Das kann uns doch keiner nehmen.
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Safe my love, Sonne und Palmen, mehr braucht es nicht fürs Sommerfeeling bei SR1. Auch wenn es draußen anders aussieht. So hat sich das Kaigo auch vorgestellt für genau diesen Song. So ganz easy, so als würden wir irgendwie in Flipflops zur Strandbar laufen. Habt ihr übrigens schon dieses Lyrics-Video dazu gesehen von Safe my love? Da ist so eine Glitzerpalme, die dreht sich vor einem rosa Hintergrund. Und das war's. Mehr nicht. Völlig ohne Schnickschnack. Also einfach reinhören, solange bis die Sommernächte irgendwann zu Ende gehen. Irgendwann zu Ende sind und die Sonne aufgeht. So lieben wir das. Just like heaven.

In den Feiertag hier bei SR1. Schön, dass ihr dabei seid, kurz vor 8:30. Ja, und wer von euch bald heiratet, fühlt sich vielleicht wie Taylor Swift. Das kann ja nicht schlecht sein, sich so viel zu fühlen. Die checkt nämlich auch gerade wirklich jede verfügbare Wetter-App, ob es Anfang Juli bei ihrer Hochzeit wohl mit dem Sonnenschein klappt. Und ich drücke euch für eure definitiv auch die Daumen. Cruel Summer.

0: mit Martin Wolf von der katholischen Kirche.
1: Heute Feiertag, morgen Brückentag, langes Wochenende. Für viele zumindest. Frohen Leichnam sei Dank. Doch was da eigentlich gefeiert wird, das wissen deutlich weniger. Wenn ich mich ans katholische Westfalen erinnere, wo ich aufgewachsen bin, dann bedeutete Frohen Leichnam damals vor allem geschmückte Straßen, Blumenteppiche in Hauseingängen, feierliche Prozessionen. Frohen Leichnam, das waren Blaskapellen und hunderte Menschen, die singend und betend durch den Ort zogen. Und ein Pfarrer, der mittendrin das geweihte Brot aus dem Gottesdienst feierlich durch die Straßen trug. Das alles gibt's auch heute noch, nur vielleicht bescheidener als früher. Mag sein, dass manches heute auch etwas aus der Zeit gefallen erscheint. Auch für viele Katholiken. Nicht aus der Zeit gefallen ist aber, worum es dabei gehen sollte. Denn Prozessionen erzählen ja immer von einer Hoffnung, dass Gott mit dabei ist, mit auf dem Weg, überall. Und weil Gott nun mal nicht zu greifen ist, wird das Brot aus dem Abendmahl mit durch den Ort getragen. Das Brot als Zeichen der Gemeinschaft mit ihm. So, wie Jesus es damals bei seinem letzten Mahl mit seinen Jüngern gewollt hatte. Wenn Katholiken Frohen Leichnam feiern, dann feiern sie also dieses Brot der Gemeinschaft. Und einen Gott, der sich nicht in Kirchen versteckt. Einen, der sich überall finden lässt.
0: Das war der Zwischenruf der katholischen Kirche.
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0: gemütlichen Feiertag mit SR1. Schön, dass ihr dabei seid. Guten Morgen, kurz nach 8:30. Ich lieb's, wenn die erste Reihe bei Konzerten die Choreo mittanzt. Schreibt Leonie in ihre aktuellen Story und da sind wir doch direkt gleich dabei. Nach 8:30 mit Leonie und Rock'n'Roll. Außerdem Kamerad. Eine Runde umarmen für den Feiertag ist doch genau das Richtige.
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2: Guten Morgen.
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2: Das Wochenende wird wieder sonniger. Bis dahin haben wir wechselhaftes Wetter mit Schauern und Gewittern heute und maximal 20 Grad.
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2: Ihr kommt gut durch und alles soweit frei. Hotline 0800 700 8000, falls euch was auffällt.
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2: Genießt es in vollen Zügen. Anja Kettler-Martin ist hier. Hi.
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0: schönen guten Morgen. 20 vor 9. Es ist noch so früh und einige von euch knoddeln schon zu Hause rum, weil sie irgendwie wach geworden sind vielleicht. Es ist ja Feiertag. Für viele von euch einfach ein freier Tag, wo man auch Dinge machen kann, zu denen man sonst vielleicht überhaupt nicht kommt. Und so Hand aufs Herz vielleicht mal Bett abziehen, neue Bettwäsche. Tim Osterbrücken hat mit Kleinkind öfter die Bettwäsche in der Maschine als früher.
1: Also es steht jede Woche im Kalender, realistisch alle 2 Wochen. Meine Frau würde gerne jede Woche wechseln. Wir haben jetzt noch ein kleines Kind, was auch häufiger bei uns mit im Bett schläft. Da ist das einfach nochmal eine höhere Priorität.
0: Okay, also bei Coralie läuft das im Moment noch alles total nach Plan.
2: Immer zum 1. und zum 15. Weil ich mag das nicht. Die muss so frisch aus der Wäsche und dann ist sie so knackig. Das hört sich so bescheuert an, aber so geil, dann kannst du sie einschlafen und nach 2 Wochen ist tot und dann musst du wieder so knackige Bettwäsche drauf.
0: Also mit der richtigen Musik hüpft natürlich die Bettwäsche fast wie von allein in die Maschine. Also macht euch aber auch keinen Kopf, wenn ihr das nicht alle 2 Wochen schafft. Ist kein Weltuntergang, sagen sogar Experten. Also Frühstück ans Bett, bei SR1 läuft eure Lieblingsmusik.

ganz easy durch den Feiertag hier bei SR1 mit den Eurythmics. Und One Republic, kennt ihr schon die neue Single? Need Your Love. Wenn man schockverliebt ist, ist das viel mehr wert als alles Geld der Welt.

0: Hey, schönen Feiertag und guten Morgen. Endlich mal wirklich so ein bisschen Zeit in Ruhe, alles Mögliche zu machen, worauf ihr Lust habt. Einfach rumliegen, Buch lesen, Lieblingsmusik, Radio hören und wie wäre es auch mit einem Zitronenkuchen, den backen wir später noch. Oder Justin Timberlake, der fährt beim nächsten Golfplatz vorbei. Er liebt es.
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2: EU bereitet Beitrittsgespräche mit Ukraine und Moldau vor. Neues Diagnosefahrzeug für Pflegeheime im Saarland. Das Wetter regnerisch, auch Gewitter möglich. 9 Uhr. Die EU beginnt möglicherweise noch in diesem Monat Beitrittsverhandlungen mit der Ukraine und der Republik Moldau. Das hat die derzeitige zyprische EU-Ratspräsidentschaft mitgeteilt. Erste Vorbereitungen hätten bereits begonnen. Für SR Info, Jan Busche.
3: Im Idealfall sollen die Gespräche schon Mitte Juni starten. Dann findet ein EU-Ministertreffen in Luxemburg statt. Eigentlich sollten die EU-Beitrittsverhandlungen mit der Ukraine und Moldau schon vor 2 Jahren beginnen. Damals gab es aber ein Veto aus Ungarn. Mit der neuen ungarischen Regierung unter Ministerpräsident Modior ist jetzt Bewegung in den Prozess gekommen. Allerdings ist auch klar, EU-Beitrittsgespräche dauern in der Regel Jahre, manchmal sogar Jahrzehnte. Und es ist nicht ausgemacht, ob sie tatsächlich zu einer EU-Mitgliedschaft führen.
2: Zivil- und Katastrophenschutz sollen nach dem Willen der SPD als Unterrichtsfach in den Schulen etabliert werden. Das fordert der saarländische SPD-Bundestagsabgeordnete und Vizefraktionschef seiner Partei im Bundestag, Limbacher, in der Rheinischen Post. Limbacher sagte, wenn diese Themen im Unterricht behandelt werden, könnte das Begeisterung für ein ehrenamtliches Engagement wecken. Zugleich würde es das Bewusstsein von Schülern für Katastrophenlagen schärfen. Auch bekämen sie einen besseren Einblick in die Arbeit der Rettungsdienste. Die Zahl der Millionäre auf der Welt ist erneut gestiegen, ebenso wie ihr Vermögen. Das geht aus dem heute veröffentlichten Weltwohlstandsbericht des Beratungsunternehmens Capgemini hervor. Demnach gab es im vergangenen Jahr weltweit 25,3 Millionen Menschen, die mehr als 1 Million US-Dollar Vermögen besaßen. Das waren fast 2 Millionen Reiche mehr als im Vorjahr. Ihr Gesamtvermögen lag bei über 98 Billionen US-Dollar, ein Zuwachs um 8,7% im Vergleich zum Vorjahr. Durch unsichere Lebensmittel sterben auf der Welt jedes Jahr 1,5 Millionen Menschen. Das teilte die Weltgesundheitsorganisation unter Verweis auf eine neue Studie mit. Am stärksten betroffen seien Kinder unter 5 Jahren. Die Lebensmittel seien beispielsweise durch Chemikalien, Parasiten oder Krankheitserreger verunreinigt. 3/5 der Todesfälle durch unsichere Lebensmittel entfielen auf Afrika und Südostasien. Die Universität des Saarlandes hat gestern das bundesweit erste Diagnosefahrzeug für Pflegeheime vorgestellt. Die mobile Notaufnahme fährt Einrichtungen an, um die Bewohner vor Ort zu untersuchen und ihnen damit einen Krankenhausaufenthalt zu ersparen. SR-Reporterin Lea Kielnecker.
4: Ein Extratransport ins Krankenhaus und die ungewohnte Umgebung dort ist für viele Patientengruppen in Pflegeheimen sehr belastend, gerade wenn sie dement oder nicht mehr so mobil sind. Das neue DICOM-Fahrzeug soll hier Abhilfe schaffen. An Bord des Lasters sind unter anderem ein Computertomograph, Röntgen- und Ultraschallgerät und ein Labor. Die dort erhobenen Daten werden an Fachärzte übermittelt. Sie können damit Diagnosen erstellen und die Befunde den Hausärzten und Pflegeteams in den Heimen zur Verfügung stellen. Umgesetzt wurde das Projekt federführend von der Saar-Uni gemeinsam mit Dutzenden Partnern. So hat das Fahrzeug beispielsweise das Unternehmen A6 Jung aus Homburg gebaut. Für das Modellprojekt gab es über 8 Millionen Euro Fördergelder vom gemeinsamen Bundesausschuss.
2: In der jetzt startenden Testphase werden etwa 50 Pflegeheime im Saarland angefahren. Und das waren die Nachrichten mit Jonathan Janoschka. 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
5: SR1 Wetter. Ist draußen grau und wird erst sonniger am Wochenende wieder. Bis dahin eher nasses Wetter, teilweise Gewitter heute im Saarland bei maximal 20 Grad.
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5: Ihr kommt gut durch. Wenn was ist, ruft an. Hotline 0800 700 8000.
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5: Schönen guten Morgen, Anja Kettler-Martin hier. In Chicago ist unsere Fußballnationalmannschaft dabei, heute ein bisschen zu chillen am Pool im Teamhotel in Chicago, bevor es dann am Wochenende gegen die USA zum Testspiel geht. Ja, und was macht ihr Schönes? Schickt doch eine WhatsApp, Saarbrücken 2131. Wie genießt ihr euren Feiertag?
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0: Ein bisschen Ole Ole, Dai Dai, Shakiras WM-Hit. Und so kann es losgehen mit der Fußball-WM, oder? Habt ihr schon bei sr1.de gesehen? Wir schauen ja zusammen die Deutschlandspiele in Homburg. Alle Infos zum Public Viewing bei uns auf der Seite. Also völlig wurscht, wie das Wetter dann drauf ist.
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Bebe Rexha, neu auf SR1, New Religion. Schön, dass ihr dabei seid am Feiertag heute. Und es macht einfach Spaß mit Shabuse jetzt und mit dem Bar-Song, auch wenn es draußen regnet und nur 20 Grad mild ist. Damit fühlt es sich doch gleich viel wärmer an. Starte du gut rein.

endlich mal einen Tag frei nach dieser hoffentlich bisher nicht so anstrengenden Woche für euch. Wie war es denn so bisher? Also Alicia Keys hat diese Woche ganz schön viel erlebt. Die war mit ihrem Bruderherz in London auf der Bühne. Dann ist sie weitergeflogen mit der gesamten Crew nach Los Angeles, haben da noch was produziert. Also die ist schon ganz schön rumgekommen und war busy, aber glücklich. Und wir haben gleich gemeinsam einen der besten Momente mit Alicia Keys, mit ihrer Musik nach 9:30 und auch mit

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4: Ist eher grau, Sonne kommt vor allem Samstag und Sonntag wieder mehr raus und bis dahin 20 Grad und heute Nachmittag vor allem kräftige Schauer und Gewitter möglich.
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4: Neueste Blitzer auf der A1 von euch gesehen Richtung Saarbrücken, Höhe Tholey und auf der A1 Richtung Trier, Höhe Eppelborn. Habt ihr noch was? Ruft an 0800 700 8000. Gute Fahrt.
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4: Mit Anja Kettler-Wartin. Schönen guten Morgen.
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0: ganz gemütlich in den Feiertagen mit SR1. Und wenn ihr die Sonne vermisst, Sonntag wird der sonnigste Tag am Wochenende. Ja, und der Sommer ist ja wirklich so Hochsaison für alle, die ihren eigenen Strom haben, vom Dach holen. Da gibt es ja spannende Neuigkeiten. Denn mit einer Photovoltaikanlage zu Hause auf dem Dach 50% mehr Strom erzeugen. Mehr, als es derzeit möglich ist. Peter Sauer aus der SR Wirtschaftsredaktion. Wie soll das denn dann gehen?
1: Das Zauberwort heißt hier Tandem. Bisherige PV-Anlagen bestehen ja aus Silizium. Am Fraunhofer Institut für solare Energiesysteme erforschen sie gerade eine sogenannte Perovskitschicht. Die ist nur so dick wie ein Hundertstel eines menschlichen Haares, könnte aber die nächste Evolutionsstufe für PV-Anlagen sein. Denn die Siliziumschicht nimmt die Perovskitschicht quasi Huckepack. Diese dünne Perovskitschicht kann so eingestellt werden, dass sie besonders effizient die blauen Teile des Lichts einfängt. Die klassischen Siliziumzellen absorbieren den roten Farbbereich und dieses Tandem kann dann so auf gleicher Fläche deutlich effizienter viel mehr Sonnenenergie in Strom umwandeln.
0: Okay, ab wann können wir dieses Tandem denn auf unserem Dach bauen?
1: Im Moment haben die erst eine Lebensdauer von maximal 10 Jahren. Daran wird gerade intensiv geforscht, denn die aktuellen PV-Module, die halten so gut 2 bis 3 Jahrzehnte. Aber die Fraunhofer-Forscher sind optimistisch, das hinzubekommen und rechnen damit, dass die Technologie in 2 bis 3 Jahren für den Massenmarkt verfügbar sein wird. Und noch eine Besonderheit, wegen ihrer Beschaffenheit und hohen Effizienz könnte diese hauchdünne Perovskitfolie in Zukunft auch in Autos oder an Fassaden eingesetzt werden und so ganz neue Anwendungsgebiete ermöglichen.
0: Also schaut euch Plus Minus in der ARD-Mediathek an. Da seht ihr alles rund um diese Revolution in der Solarenergie der Zukunft und die Summer Energy von Tropic und Becky G. Schon hier in eurem Lieblingsradio.

Wir grooven uns in den Feiertag hier bei SR1. Schön, dass ihr dabei seid mit ganz viel Musik gleich noch vor 10. Und danach ist Maren Dinkeler für euch da und begleitet euch weiter. Ich bin Anja Kettler-Martin. Viel Spaß mit der großartigen Beyoncé, mit Gossip und mit Peter Fox, der sowieso immer gut drauf ist. Bis

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1: Mit Jonathan Janoschka.
2: SPD will Katastrophenschutz als Schulfach. Saban setzt Belohnung wegen Graffiti aus und das Wetter im Saarland regnerisch, auch Gewitter möglich. 10 Uhr. Zivil- und Katastrophenschutz sollen nach dem Willen der SPD als Unterrichtsfach in den Schulen etabliert werden. Das fordert der saarländische SPD-Bundestagsabgeordnete und Vizefraktionschef seiner Partei im Bundestag Limbacher in der Rheinischen Post. Aus Berlin, Chris Bertrow.
3: Geht es nach dem Willen der SPD, dann beschäftigen sich die Schüler neben Mathe, Deutsch oder Sport künftig auch mit der Frage, wie man sich bei Überschwemmungen oder anderen Katastrophen richtig verhält. Fraktionsvize Esra Limbacher sagte der Zeitung, ein solches Unterrichtsangebot könne Begeisterung für ehrenamtliches Engagement wecken und gleichzeitig die Resilienz, also die Widerstandsfähigkeit der Gesellschaft erhöhen. Die Verankerung im Schulunterricht würde aus seiner Sicht das Bewusstsein von Schülern für solche Lagen schärfen. Gleichzeitig bekämen sie einen besseren Einblick in die Arbeit von Rettungsdiensten und Hilfsorganisationen. Laut Rheinischer Post will sich Mitte des Monats auch die Innenministerkonferenz mit dem Thema beschäftigen.
2: Kurz nach dem neuen Anlauf, die Waffenruhe im Libanon doch noch einzuhalten, hat Israel neue Angriffe gestartet. Nach libanesischen Angaben wurden am Morgen zwei Fahrzeuge im Süden des Landes von Drohnen attackiert. Israels Verteidigungsminister Katz kündigte unterdessen an, dass die israelischen Truppen ihre Bodeneinsätze im Südlibanon fortsetzen würden. Israel und der Libanon hatten sich erst in der Nacht erneut auf einen Weg zur Umsetzung der Waffenruhe geeinigt. Die gilt eigentlich bereits seit Mitte April, wird aber täglich von Israel und der Terrormiliz Hisbollah gebrochen. Die EU beginnt möglicherweise noch in diesem Monat Beitrittsverhandlungen mit der Ukraine und der Republik Moldau. Das hat die derzeitige zyprische EU-Ratspräsidentschaft mitgeteilt. Eigentlich sollten die Gespräche bereits vor 2 Jahren starten, damals legte aber Ungarn ein Veto ein. Nach dem Regierungswechsel in Ungarn ist aber Bewegung in den Prozess gekommen. Beitrittsgespräche mit der EU dauern normalerweise mehrere Jahre, teils auch Jahrzehnte. Ob sie zu einem EU-Beitritt führen, ist dabei keinesfalls sicher. Illegale Graffiti und Vandalismus machen der Saarbahn immer mehr zu schaffen. Wie die Saarbahn mitteilte, haben die Sachbeschädigungen in den vergangenen Monaten deutlich zugenommen. Das Unternehmen setzt ab sofort eine Belohnung aus, um die Schäden aufzuklären. SR-Reporterin Silke Kiefer.
4: Bunte Graffitis an Zügen sind keine Neuheit. Die Saarbahn geht jetzt allerdings gezielt gegen Farbschmierereien vor. 2000 Euro Belohnung setzt das Unternehmen aus für Hinweise auf Täter. Grund für die Offensive ist, dass laut Geschäftsführer Carsten Nagel in den vergangenen Monaten die Graffitis und Sachbeschädigungen stark zugenommen haben. Und zwar an Straßenbahnen, Haltestellen und Anzeigetafeln. Das Saubermachen sei zeitintensiv und teuer. 100.000 Euro Schaden sei im letzten halben Jahr entstanden. Laut Unternehmen sind von 15 Saarbahnen 9 Bahnen illegal besprüht worden.
2: Nach einem Unfall auf der A620 ist ein 68-jähriger Mann gestorben. Das hat die Polizei dem SR mitgeteilt. Der Mann war gestern Abend aus noch ungeklärter Ursache mit seinem Wagen im Baustellenbereich zwischen Klarental und Völklingen von der Fahrbahn abgekommen. Das Auto durchbrach die Leitplanke und stürzte in Richtung Saarleinfahrt. Der Fahrer musste von der Feuerwehr aus dem Wrack befreit werden. Er starb später im Krankenhaus. Das waren die Nachrichten mit Jonathan Janoschka. 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
6: Boah, ist das grau heute draußen. Es kommen einige Schauer runter. Auch heute Nachmittag sind noch kräftige Gewitter möglich. Maximal 20 Grad. Morgen am Freitag Sonne und Wolken im Wechsel. Einzelne Schauer gibt es noch, aber nochmal 20 Grad.
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6: Die Straßen im Saarland sind frei, euch eine gute und sichere Fahrt. Aktuell wird geblitzt auf der A1 Trier Richtung Saarbrücken in Höhe Tholey und in der Gegenrichtung A1 Saarbrücken Richtung Trier Höhe Eppelborn. Falls ihr unterwegs noch was entdeckt, gerne Bescheid geben. Nummer ist kostenlos 0800 700 8000.
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6: Mit Maren Dinkler. Eine schöne Zeit mit uns. Wir sind für euch da mit ganz viel Musik. Unter anderem der aktuelle Hit von Nico Santos, Optimist, nach Offenbach und Overdrive.
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mit Bruce Springsteen durch euren freien Donnerstagmorgen hier auf SR1. Einen schönen Feiertag. Wir treffen euch vielleicht jetzt ja gerade am Frühstückstisch mit Toast, mit einem Müsli und legen euch jetzt einfach mal Ray mit dazu. Die trägt ja bei ihrem Hit Where's My Husband im Musikvideo ein rotes Pailletten-Glitzerkleid und das hat sie auch jetzt wieder an. Für euch ein kleines Disco-Frühstück, serviert von uns, Ray, mit Where's My Husband auf SR1.

0: Einen wunderschönen Feiertag im Saarland.
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0: Heute nach langer Zeit, ne, mal wieder die Regenjacke ausgepackt. Wer nach draußen will, der braucht die unbedingt. Stefan Schiebelut aus dem SR1-Wetterteam. Da kommen noch so einige Schauer heute auf uns zu.
2: So, ab den Mittagsstunden, da ziehen von Süden her wieder Schauer auf. Und die können auch heute Nachmittag wieder kräftig sein. Da sind auch Gewitter dabei, zum Teil mit Starkregen, Hagel und Sturmböen. Das alles bei maximal 16 bis 20 Grad. Aber es wird morgen schon wieder deutlich ruhiger sein. Da gibt's mal Sonne, mal Wolken und höchstens kurze Schauer. Am Wochenende wird es dann auch wieder wärmer, da bis zu 23 Grad.
0: Wir machen einfach das Beste aus diesem Feiertag. Ist ja auch mal schön, sich zu Hause gemütlich zu machen mit der besten Musik fürs Saarland. Wir spielen die euch hier auf SR1 jederzeit. Jetzt was ganz Neues von Austis. The Art of Letting Go auf SR1.

0: Das ist genau das, was wir brauchen bei diesen grauen, dicken Wolken. Die pusten wir gleich weg mit. Komm, wir singen ein Lied davon, dass es uns gibt. Mark Forster hier auf SR1. 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
0: Ja, ganz so viel bringt das irgendwie nichts, ne? Also die Sonne will nicht, es sind viele Wolken unterwegs. Heute Nachmittag kräftige Schauer und Gewitter, maximal 20 Grad, auch morgen am Freitag. 20 Grad, einzelne Schauer, Sonne und Wolken im Wechsel. Aber das Wochenende sieht relativ stabil aus. Samstag 22 Grad, am Sonntag vielleicht auch noch so ein paar kleine Minitropfen, aber mehr Sonnenschein bei 23 Grad.
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0: Die Straßen im Saarland sind frei. Juhu! Geblitzt wird allerdings auf der A1 Trier Richtung Saarbrücken Höhe Tholey und A1 gegen Richtung Saarbrücken Richtung Trier in Höhe Eppelborn. Wenn ihr unterwegs noch was entdeckt, zum Beispiel noch einen Blitzer oder eine gefährliche Stelle, gerne uns Bescheid geben. Ist kostenlos über die 0800 700 8000.
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0: Mit Maren Dinkeler, hallo zusammen. Wir freuen uns mega auf den Sommer, ja? Das wird ein großartiger Konzertsommer. Unter anderem am 25. Juli präsentiert euch SR1 Mark Forster Open Air am Lokschuppen in Dillingen. Und jetzt ist er hier in eurem Lieblingsradio mit einem Lied.

0: Einen schönen Feiertag mit uns hier auf SR1. Paketbrushing. Ne, viele von euch werden sich jetzt denken, hä, was soll das heißen? Noch nie was gehört, was soll das sein? Das ist eine Betrugsmasche, bei der Menschen ohne Bestellung einfach Pakete zugestellt bekommen. Das klingt auf den ersten Blick vielleicht so nach einer lustigen Überraschung, ist aber tatsächlich ein Problem, meint SR1-Wirtschaftsreporter Sven Berzelles.
1: Ja, also im Prinzip geht es um die positiven Bewertungen auf Amazon, eBay und Co. Also Hersteller von Billigprodukten versuchen mit dem Paketbrushing den großen Plattformen möglichst viele Produktverkäufe vorzugaukeln und faken dann positive Bewertungen anhand eben dieser hohen Zahl der vermeintlichen Verkäufe. Und das steigert dann natürlich die tatsächlichen Verkäufe. Dabei geht es eben meistens um billige Dinge wie Haarspangen, Spielzeuge, aber eben auch um Saatguttüten für das heimische Blumenbeet.
0: Also ist man als Betroffener quasi nur Mittel zum Zweck. Sollte also bei euch mal so ein Paket vor der Tür stehen, dann könnt ihr das theoretisch selbst verwenden.
1: Bei Plastikprodukten warnt aber Stiftung Warentest davor, dass die oft nicht zertifiziert seien und Schadstoffe enthalten können. Was man auf keinen Fall tun sollte, ist, das Paket zurückzuschicken. Das ist ja meistens mit Kosten verbunden. Wer will, so empfiehlt die Verbraucherzentrale Saarland, kann zumindest bei einem deutschen oder europäischen Absender kurz sich per E-Mail dort melden und ihn darüber informieren, dass man das Produkt ohne Bestellung bekommen hat und daher auch gar nichts zahlen werde. Grundsätzlich kann man die Händler auf den großen Plattformen wie eBay, Amazon oder auch Shein melden. Dort scheint nämlich das Thema auch bekannt zu sein.
0: Ja, das wäre jetzt also ein perfekter Anlass, um einfach mal alle Passwörter zu ändern. Ne? Sicher ist sicher. Mensch, wir freuen uns auf ein tolles Wochenende auf Samstagabend bei der MS in Saarlouis, auf Milo. Und zwar treffen wir uns da alle. Ihr, wir von SR1 vor der großen Bühne. Ist ein Deal, oder?

ein entspannter Feiertag im Saarland. Mit SR1 und mit ganz viel neuer Musik. Martin Garrix zusammen mit Ed Sheeran. Wow, der kann nur gut werden. Repeated.

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0: So ein wunderschöner Song von Rabel, Nothing But The Love, hier auf SR1. Wir freuen uns, heute am Feiertag bei euch zu sein und spielen euch ganz viel Musik. Wir freuen uns gleich auf The Weeknd mit I Feel It Coming. Und Taylor Swift kommt auch noch mit Opalite, gleich hier nach den Nachrichten.
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0: Mit Christian Koch.
2: Dobrindt hält an Grenzkontrollen fest. Hochtief steigt in die erste Börsenliga auf. Das Wetter im Saarland bedeckt mit Regen, vielleicht auch Gewittern bis 20 Grad. 11 Uhr. Trotz großer Kritik bleibt's bei den deutschen Grenzkontrollen, unter anderem an den Übergängen zu Frankreich. Das hat Innenminister Dobrindt in Luxemburg gesagt, wo gerade ein Treffen mit den EU-Ministerkollegen stattfindet. Der CSU-Politiker nannte die Kontrollen wirkungsvoll und weiterhin notwendig. Innerhalb der EU kontrollieren außer Deutschland noch 8 weitere Länder ihre Grenzen. Die EU-Kommission empfiehlt ihnen allen, damit aufzuhören und verweist auf den in einer Woche in Kraft tretenden Asyl- und Migrationspakt. Trotz neuer Vereinbarungen hat Israel weitere Angriffe im Libanon gestartet. Nach libanesischen Angaben wurden heute früh 2 Fahrzeuge im Süden des Landes von Drohnen angegriffen. Israels Verteidigungsminister Katz sagte, die Bodeneinsätze würden fortgesetzt. Erst letzte Nacht hatten sich Israel und der Libanon erneut darauf geeinigt, die Waffenruhe einzuhalten. Sie gilt eigentlich schon seit Mitte April, wird aber täglich von Israel und der Terrormiliz Hezbollah gebrochen. Die UN-Friedensmission UNIFIL meldet, dass einer ihrer Blauhelmsoldaten nach einem Granatenangriff im Süden des Libanon gestorben ist. Von welcher Seite angegriffen wurde, ist aber nicht bekannt. Die Europäische Union beginnt womöglich noch in diesem Monat Beitrittsverhandlungen mit der Ukraine und der Republik Moldau. Das hat die zyprische EU-Ratspräsidentschaft mitgeteilt. Eigentlich sollten die Gespräche schon vor 2 Jahren starten. Das hatte damals Ungarn aber blockiert. Nach dem Regierungswechsel in Budapest ist aber Bewegung in den Prozess gekommen. Beitrittsgespräche dauern normalerweise viele Jahre und es ist keinesfalls sicher, dass sie im Endeffekt tatsächlich zu einer EU-Mitgliedschaft führen. Zivil- und Katastrophenschutz soll nach dem Willen der SPD Unterrichtsfach in den Schulen werden. Das fordert der saarländische SPD-Bundestagsabgeordnete und Vizefraktionschef seiner Partei Limbacher in der Rheinischen Post. Er sagte, wenn diese Themen im Unterricht behandelt werden, könnte das Begeisterung für ein ehrenamtliches Engagement wecken. Gleichzeitig würde es das Bewusstsein von Schülern für Katastrophenlagen schärfen. Auch bekämen sie einen besseren Einblick in die Arbeit der Rettungsdienste. Der Baukonzern Hochtief steigt zum ersten Mal in den deutschen Aktienindex DAX auf. Das Unternehmen wird ab dem 22. Juni zum deutschen Leitindex gehören. Konstantin Röse.
3: Der Baukonzern aus Essen profitiert vor allem in den USA massiv vom Bau von Rechenzentren für künstliche Intelligenz. Entsprechend stieg der Aktienkurs in den letzten Monaten. Sehr knapp verpasst hat die Lufthansa den Sprung in den DAX. Schon im Februar hatte der Pilotenstreik den Börsenwert belastet und einen Aufstieg verhindert. Ein Kopf-an-Kopf-Rennen bis zuletzt gab es auch bei den Absteigerkandidaten. Die VW-Beteiligungsgesellschaft Porsche SE muss ihren Platz im wichtigsten Aktienindex Deutschlands räumen und steigt in den MDAX für mittelgroße Unternehmen ab.
2: Die Saarbahn hat eine Belohnung von 2.000 Euro für Hinweise auf illegale Graffiti ausgesetzt. Als Grund nennt das Unternehmen, dass die Sachbeschädigungen in den letzten Monaten deutlich zugenommen hätten. Sowohl an Straßen, Bahnen, Haltestellen als auch an Anzeigetafeln. Im letzten halben Jahr sei ein Schaden von 100.000 Euro entstanden. Laut Saarbahngesellschaft sind 9 von 15 Saarbahnen besprüht worden. Und das waren die Nachrichten mit Christian Koch. 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
0: 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Kräftige Schauer und Gewitter sind heute Nachmittag möglich. Maximal 20 Grad gibt es dazu. Auch morgen am Freitag sieht es ein Ticken besser aus. Also Sonne und Wolken, die werden sich im Laufe des Tages immer mal wieder abwechseln. Einzelne Schauer sind noch möglich, aber wir bleiben der 20 Grad treu.
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0: Gute Nachrichten von den Straßen im Saarland, die sind nämlich aktuell frei. Es wird allerdings geblitzt. 2 Stück haben wir, A1 Trier Richtung Saarbrücken in Höhe Tholey und auf der Gegenrichtung A1 Saarbrücken Richtung Trier in Höhe Eppelborn. Das war's auch schon. Wenn ihr unterwegs noch was entdeckt, gerne Bescheid geben. Nummer ist kostenlos. 0800 700 8000. Gute Fahrt euch.
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0: Maren Dinkeler ist für euch da. Habt eine schöne Zeit mit uns.
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0: Hier seid ihr richtig. Es ist Feiertag im Saarland. Das bedeutet für viele ausschlafen, mal kurz durchatmen und im besten Fall ein langes Wochenende genießen. Wenn ihr euch natürlich den Brückentag morgen freigenommen habt. Und das Beste ist, überall wird wieder gefeiert. Die Dorf- und Stadtfestsaison, die läuft auf Hochtouren und jedes Dorf hat natürlich sein ganz persönliches Highlight. Bei Charlene ist es das Rohrbacher Dorffest, weil sie halt auch von dort kommt.
1: Deshalb mag ich das auch sehr gerne. Vor allem, die haben eigentlich immer gute Musik dort und die haben die Ecken so aufgeteilt, dass so jede Altersgruppe so ein bisschen getrennt ist und dass die jungen Leute dann halt so Techno und so auch haben. Und das macht auch einfach sehr viel Spaß dort.
0: Ja, und Ute aus Büdingen, die freut sich jedes Jahr auf die Biddinger Kirschenkirmes.
2: Da kommen auch viele, die nicht mehr hier in Büdingen wohnen, die dann halt sonst wo wohnen, aber für dieses Fest dann wieder nach Hause kommen, um alte Einwohner hier zu treffen, alte Bekannte, Schulkameraden.
0: Ach, Stadt- und Dorffeste sind einfach die besten. Ne? Jetzt am Wochenende ist ja auch wieder so viel bei uns im schönen Saarland los. Die Emmes in Saar Louis, die Brauch, Braunacht in Merzig am Samstag oder Kirmes jetzt das ganze Wochenende in Lebach-Dürsdorf. Also mit uns habt ihr auf jeden Fall eine richtig schöne Zeit.

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0: freuen uns immer, wenn ihr euch reinmeldet an Saarbrücken 2131. Susanne, die hat eine WhatsApp geschrieben, die ist im Urlaub auf Kreta gelandet mit Sonnenschein, 28 Grad und hat die beste Zeit mit uns hier auf SR1. Und Frank, der mistet gerade den Hühnerstall. Also da, wo ihr seid, sind wir es auch mit der besten Musik fürs Saarland. Gleich mit ihr hier. Oliver Rodrigo, die schönste Stimme hier auf SR1 mit Drop Dead gleich bei uns nach einem Update.
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0: Ja, da kommt heute Nachmittag noch ein bisschen was, ne? Kräftige Schauer und Gewitter, teilweise auch ein bisschen mit Hagel und Sturmböen. Ist alles möglich, kann natürlich aber auch gar nicht so schlimm werden. Maximal 20 Grad gibt's dazu. Morgen am Freitag sieht's dann schon wieder ein bisschen besser aus. Also Sonne und Wolken werden sich den ganzen Tag über abwechseln. Einzelne Schauer, ja, okay, sind mit dabei, aber nochmal 20 Grad.
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0: Die Straßen sind frei. Geblitzt wird aktuell auf der A1 Trier Richtung Saarbrücken in Höhe Tholey und in der Gegenrichtung auf der A1 Saarbrücken Richtung Trier in Höhe Eppelborn. Das war's auch schon. Wenn ihr was seht, einen Blitzer zum Beispiel oder eine gefährliche Stelle oder einen Stau, gerne uns Bescheid geben. 0800 700 8000 und damit euch eine gute und sichere Fahrt.
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0: Schöne Zeit mit uns. Mein Name ist Maren Dinkeler und wie versprochen, das ist Olivia Rodrigo mit neuer Musik. Drop Dead.

0: Also gerade sieht so gar nicht nach Sommer aus. Der kommt aber wieder zurück, versprochen. Und dann treffen wir uns alle in den Freibädern im Saarland wieder, liegen auf einem Handtuch, genießen die Sonne und dann riechen wir, ja, nicht die Pommes, sondern den Qualm vom Nachbarn. In Baden-Württemberg ist mit dem Rauchen in Freibädern jetzt Schluss. Das ist seit ein paar Tagen dort verboten. Katrin Baron aus dem SR1-Team.
1: Geraucht werden darf ab sofort, wenn überhaupt, nur noch in Raucherzonen in Baden-Württemberg in den Freibädern, wenn es denn welche gibt. Dafür muss eben genug Platz sein, um die Nichtraucher auch wirklich nicht zu stören. Zuständig dafür, das Rauchverbot in den Freibädern durchzudrücken, sind die Betreiber und das sind meistens die Kommunen.
0: Ja, und wir dürfen nicht vergessen, Passivrauchen kann auch unter freiem Himmel gesundheitsschädlich sein.
1: Aber wirklich, das Deutsche Krebsforschungszentrum befürwortet das Rauchverbot, gerade weil in Freibädern viele Kinder und Jugendliche unterwegs sind. Deren Gesundheit müsse geschützt werden, heißt es. Auch durch die Vorbildfunktion. Wenn weniger Leute in der Öffentlichkeit rauchen, sei für Kinder und Jugendliche das Nichtrauchen einfach normal. Verrückt ist halt auch einfach schon, dass alle 16 Bundesländer in Deutschland eigene Gesetze auf dem Gebiet haben, mit teilweise krassen Unterschieden.
0: Ja, also in Baden-Württemberg, da gilt jetzt ein Rauchverbot in Freibädern. Da wird es jetzt so extra Zonen geben, wie wir sie vom Bahnhof zum Beispiel kennen. Und da wird der Sommer ab sofort ohne Kippenqualm gefeiert. Sometimes.

ganz viel Musik bringen wir mit für euren Feiertag hier auf SR1 und natürlich auch ganz viel Neues. Die Toten Hosen sind back, nur nach vorn für euren Feiertag im Saarland hier auf SR1.

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1: Mit Christian Koch.
2: Deutsche Grenzkontrollen sollen bestehen bleiben. Saarbahn geht gegen Graffiti-Sprayer vor. Das Wetter im Saarland bedeckt, mit Regen vielleicht auch Gewittern bis 20 Grad. 12 Uhr. Trotz aller Kritik bleibt's bei den deutschen Grenzkontrollen, unter anderem an den Übergängen von und nach Frankreich. Das hat Innenminister Dobrindt in Luxemburg gesagt, wo gerade ein Treffen mit den EU-Ministerkollegen stattfindet. Für SR Info Katrin Schmidt.
3: Die Maßnahmen der vergangenen Monate seien wirkungsvoll gewesen. Sie würden entsprechend den Fortschritten der EU-Migrationspolitik flexibel weiterentwickelt. Aber wir werden diese Kontrollen auch weiterhin brauchen. Insgesamt 9 Länder des Schengen-Raums nehmen derzeit noch Kontrollen an ihren Grenzen zu anderen Schengen-Ländern vor. Darunter neben Deutschland auch Österreich und die Niederlande. Die EU-Kommission hat diesen Staaten Anfang der Woche erneut nahegelegt, die Kontrollen zu beenden. Es fehle eine ausreichende Begründung für die angebliche Bedrohungslage, die diese Kontrollen im eigentlich grenzfreien Schengen-Raum rechtfertigten. Laut Bundespolizei wurden im ersten Quartal dieses Jahres rund 8.300 Personen an den deutschen Grenzen zurückgewiesen. 250 waren Asylsuchende.
2: Nach der gescheiterten Kandidatur Deutschlands für einen Sitz im UN-Sicherheitsrat sieht der frühere UN-Botschafter Heusgen einen Grund dafür bei Kanzler Merz. Heusgen sagte dem RBB, wenn 130 Staats- und Regierungschefs an der Generalversammlung teilnehmen und der deutsche Bundeskanzler nicht, dann spiegele das etwa die Wertschätzung für die UNO wider. Die hessische Landesregierung hat nach der gescheiterten Kandidatur Deutschlands die hohen Zahlungen an die Vereinten Nationen in Frage gestellt. Dafür gab es im Bundestag jetzt Kritik von verschiedenen Fraktionen. Grünen-Fraktionschefin Dröge sagte, die Bundesregierung müsse jetzt zeigen, dass es nicht um Eitelkeiten gehe, sondern müsse die Kritik ernst nehmen. Der Zweibrücker Oberbürgermeister Woznica ist besorgt wegen des geplanten Stellenabbaus beim Maschinenhersteller Simpelkamp, ehemals Pallmann. In einer Mitteilung betont er, wie wichtig das Unternehmen für den Wirtschaftsstandort sei. Gleichzeitig bot er Unterstützung durch Stadt und Land an, um die Auswirkungen für die Beschäftigten und für die Stadt abzumildern. Simpelkamp hatte Anfang der Woche überraschend angekündigt, dass rund 130 Jobs wegfallen sollen. Am Standort Zweibrücken herrscht schon seit Monaten Kurzarbeit. Illegale Graffiti und Vandalismus machen der Saarbahn immer mehr zu schaffen. Wie die Saarbahngesellschaft jetzt mitgeteilt hat, haben die Sachbeschädigungen in den letzten Monaten deutlich zugenommen. Das Unternehmen setzt ab sofort eine Belohnung aus, um die Schäden aufzuklären. SR-Reporterin Silke Kiefer.
4: Bunte Graffitis an Zügen sind keine Neuheit. Die Saarbahn geht jetzt allerdings gezielt gegen Farbschmierereien vor. 2000 Euro Belohnung setzt das Unternehmen aus für Hinweise auf Täter. Grund für die Offensive ist, dass laut Geschäftsführer Carsten Nagel in den vergangenen Monaten die Graffitis und Sachbeschädigungen stark zugenommen haben, und zwar an Straßenbahnen, Haltestellen und Anzeigetafeln. Das Saubermachen sei zeitintensiv und teuer. 100.000 Euro Schaden sei im letzten halben Jahr entstanden. Laut Unternehmen sind von 15 Saarbahnen 9 Bahnen illegal besprüht worden.
2: Mehr als 8.300 Menschen haben bis Ende Mai das deutsch-französische Festival Perspektiv besucht. Das waren 300 mehr Besucher als im letzten Jahr. Insgesamt wurden 43 Veranstaltungen an 20 Spielorten dies und jenseits der Grenze präsentiert, darunter 9 Gastspiele. Mit 94% waren, nach Angaben einer Sprecherin, alle Veranstaltungen gut ausgelastet. Im nächsten Jahr findet Perspektiv vom 13. bis zum 22. Mai statt. Und das waren die Nachrichten mit Christian Koch. 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
1: Nee, also die Sonne packt heute definitiv nicht durch. Es sind viele graue Wolken am Himmel, richtig dunkle teilweise. Also heute Nachmittag soll es kräftig schauern, teilweise auch gewittern. Maximal 20 Grad kriegen wir dazu und die werden wir auch morgen am Freitag wieder erreichen. Da allerdings wird es wieder ein bisschen besser sein. Die Wolken machen Platz, die Sonne schafft es durch. Einzelne Schauer sind trotzdem möglich.
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1: Die Straßen sind frei, gute Fahrt euch. Geblitzt wird aktuell auf der A1 Trier Richtung Saarbrücken in Höhe Tholey und nochmal die A1 in der Gegenrichtung Saarbrücken Richtung Trier in Höhe Eppelborn. Wenn ihr was seht, einen Blitzer oder eine gefährliche Stelle, gerne uns Bescheid geben. 0800 700 8000. Gute Fahrt euch.
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1: Mit Maren Dinkeler, habt eine schöne Zeit. Gestern noch voll den Ohrwurm gehabt von Teddy Swims aktuellem Hit Mr. Know-It-All. Den genießen wir gleich gemeinsam nach Dasher mit Austin.
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0: wunderschönen Feiertag mit SR1. 537 Tassen und 2000 Teller. Und nein, das ist nicht das Geschirr einer saarländischen Großfamilie. Das sind die Tassen und Teller aus Schloss Bellevue, dem Zuhause von Bundespräsident Frank-Walter Steinmeier. Der war bei uns im Saarland zu Besuch, während bei ihm zu Hause die Umzugskartons gepackt wurden. Denn im Sommer muss Steinmeier vorübergehend raus aus seinem Schloss. Das wird renoviert. Aber er hat Glück, denn sein gesamter Umzug wird organisiert von Steffen Tendler.
1: Das ist schon ein bisschen Wehmut letztendlich. Aber das ist auch interessant, mal zu sehen, wie die Schlosswände ohne Bilder aussieht, wie die Farbgestaltung noch mal ganz anders wirkt und wie der Raum auch wirkt ohne Vorhänge. Das ist also eine ganz andere Listsituation. Ich finde es auch schön.
0: Ja, vorher wurde erstmal Inventur gemacht. Regale, Tische, Stühle und eben halt auch diese 537 Tassen und mehr als 2000 Teller wurden gezählt. Wobei nicht alle den Umzug überlebt haben, das erzählt Steffen Tendler.
1: Die Eierwäscher sind nicht kaputt gegangen, aber zwei Teller sind schon zu Bruch gegangen. Aber das ist halt normal.
0: Ja, das kennt wahrscheinlich jeder, der schon mal umgezogen ist. Ne? Da sind Teller echt so das geringste Problem. Euch einen schönen Feiertag mit SR1 und mit Alex Warren, Fever Dream.

Also wir haben ganz, ganz viele SR1-Stars mit krassen Stimmen. Dua Lipa, Miley Cyrus, Teddy Swims. Aber bei Connor Skinner dachte ich mir gerade auch, okay, wow. Die nächsten 2 Minuten und 40 Sekunden gehören euch hier mit ihm auf SR1. Der ist neu, Feintune. Einen schönen Donnerstag im Saarland.

0: noch mehr geile Songs haben wir für euch gleich. Bruno Mars, I Just Might, gleich hier auf SR1.
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0: Ja, kräftige Schauer und Gewitter soll es heute im Laufe des Nachmittags noch geben. 20 Grad gibt es dazu. Die Sonne hat heute keine Chance, aber morgen am Freitag vielleicht. So ein bisschen will sie sich mit den Wolken abwechseln. Einzelne Schauer sind schon noch möglich bei nochmal 20 Grad.
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0: Die Straßen sind frei. Es wird geblitzt auf der A1 Trier Richtung Saarbrücken Höhe Troley und in der Gegenrichtung A1 Saarbrücken Richtung Trier in Höhe Eppelborn. Das war's auch schon. Falls ihr unterwegs was entdeckt, gerne Bescheid geben. 0800 700 8000. Gute Fahrt euch.
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0: Mein Name ist Maren Dinkeler. Ich grüße euch. Einen schönen freien Donnerstag. Aber wir machen ganz schnell Platz für ihn hier. Für Mr. Bruno Mars.

0: wunderschönen Feiertag im Saarland mit SR1. Schauen wir doch mal bei euch in den Schrank rein. Da ist sie doch. Die eine Perfekte, die so einen richtig guten Hintern macht und wo man sich einfach so toll drin fühlt. Unsere Lieblingsjeans. Generell ist ja Jeans das weltweit beliebteste Kleidungsstück. Mehr als 2 Milliarden Stück werden jährlich produziert. Und jetzt wurden die super teuren Jeans mit den super günstigen verglichen. SR1-Reporterin Astrid Kühn. Und?
1: Die teuerste Jeans im Test, die G-Star für 140 Euro, hat tatsächlich in allen Kategorien bestanden. Verarbeitung, Farbechtheit und Haltbarkeit nach dem Waschen. Auf der anderen Seite die günstigste Hose von H&M für knapp 30 Euro ist in fast allen Punkten durchgefallen. Schlechte Verarbeitung, Farbe und Stoff haben sich nach dem Waschen stark verändert und die Hose ist in der Länge eingelaufen.
0: Die Mutter aller Jeans, also von Levi's, die wurde auch getestet. Dafür, dass sie 110 Euro kostet, hat sie nicht gut abgeschnitten. Es gab mehrere Verarbeitungsfehler. Dafür kann man quasi mit ihr über den Bürgersteig rutschen. Also sie sah aus wie vorher. Und für den Preis von 40 Euro hat relativ gut die Jeans von Zara abgeschnitten. Die Jeans, ich finde persönlich, das ist ja immer so ein Ding von, man muss sie anprobieren und man muss dann auch vielleicht zwischendrin einfach mal kurz ausrasten, weil man an sich selber zweifelt, aber dann probiert man nochmal eine an, vielleicht in derselben Größe. Und die ist es dann. Die passt. Und dann hat man die perfekte Jeans gefunden.

Lucas Graham, den kennen wir noch hiervon. Und wir haben ewig nichts mehr von ihm gehört, aber jetzt ist er zurück hier auf SR1 mit einem neuen Hit. Die Stimme ist gleich geblieben, aber er klingt trotzdem irgendwie anders. Second Chance für euren Feiertag hier auf SR1. Schön.

Wir gehen gemeinsam auf die Straßen im Saarland. Vorsicht bitte auf der A620 Saarbrücken Richtung Saarlouis. Zwischen Gersweiler und Klarental steht ein kaputtes Auto auf der Fahrbahn. Und eine Meldung aus Saarbrücken: in Duttweiler in der Scheiterstraße kommt es zu Behinderungen wegen einem Feuerwehreinsatz. Das war's. Habt eine gute und sichere Fahrt. Kommt gut durch euren Feiertag mit fettes Brot und Jein auf SR1.

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2: Höhere Kosten und geringere Leistungen durch Pflegereform. Offenbar Trainerwechsel bei Bayer Leverkusen. Das Wetter im Saarland bedeckt mit Regen, vielleicht auch Gewittern bis 20 Grad. 13 Uhr. Gesundheitsministerin Wagner hat ihren Entwurf für die Pflegereform vorgelegt. Geplant sind höhere Beiträge für Gutverdiener und Kinderlose. Und auch sollen die Kriterien fürs Einstufen in die verschiedenen Pflegegrade anders geregelt werden als bisher. Isabel Karas.
3: Außerdem sollen höhere Zuschüsse für Bewohnerinnen und Bewohner von Pflegeheimen erst später greifen. Auch die Rentenansprüche pflegender Angehöriger würden nach den Plänen geringer ausfallen. Ziel ist es, die Ausgaben der Pflegekassen zu bremsen. Zur Gegenfinanzierung setzt Wagen auf zusätzliche Einnahmen. So sollen Gutverdiener durch eine höhere Beitragsbemessungsgrenze stärker belastet werden. Kinderlose sollen einen höheren Zuschlag zahlen. Außerdem sollen Arbeitgeber künftig auch für Minijobber Beiträge zur Pflegeversicherung entrichten. Ohne die Reform würde nach Berechnungen des Ministeriums allein im kommenden Jahr ein Defizit von rund 7,6 Milliarden Euro drohen.
2: Trotz großer Kritik bleibt es bei den deutschen Grenzkontrollen. Das hat Innenminister Dobrindt in Luxemburg gesagt, wo gerade ein Treffen mit den EU-Ministerkollegen stattfindet. Der CSU-Politiker nannte die Kontrollen wirkungsvoll und notwendig. Innerhalb der EU kontrollieren außer Deutschland noch 8 weitere Länder ihre Grenzen. Die EU-Kommission empfiehlt ihnen, damit aufzuhören und verweist auf den in rund einer Woche in Kraft tretenden Asyl- und Migrationspakt. Obwohl wieder verhandelt wird zwischen Israel und Libanon, gehen die Kämpfe weiter. In der Nacht wurden wieder gegenseitige Angriffe der israelischen Armee und der pro-iranischen Hisbollah-Miliz gemeldet. Der israelische Verteidigungsminister Katz sagte, die Bodeneinsätze im südlichen Libanon würden fortgesetzt. Anna Osius.
4: Die UN-Mission UNIFIL meldete, dass in der Nacht im Südlibanon ein UN-Blauhelmsoldat getötet wurde. Weitere seien verletzt worden. Die Gewalt müsse aufhören, forderte die UN-Mission in einer Erklärung. Insgesamt mehr als 3.400 Menschen wurden im Libanon seit Kriegsbeginn im März getötet. Bei dem heftigen israelischen Beschuss gegen Stellungen der Hisbollah-Miliz sterben immer wieder auch Zivilisten. Auf israelischer Seite wurden rund 30 Menschen getötet, die meisten Soldaten. Auch wenn viele Menschen im Libanon ein Ende der Gewalt fordern, die Verhandlungen mit Israel werden vielerorts skeptisch gesehen. Libanesinnen und Libanesen befürchten eine dauerhafte Besatzung Israels in Teilen des Landes. Die israelische Armee ist weit vorgerückt.
2: Die saarländische Armutskonferenz sieht in den neuen Regeln für die Schulbuchausleihe Probleme für Familien mit wenig Geld. Sie kritisiert, dass Jobcenter oder Sozialamt pro Kind nur maximal 130 Euro übernehmen, die Kosten für die Ausleihe an den weiterführenden Schulen aber auf 160 angestiegen sind. Außerdem sieht die Armutskonferenz erhöhte Stromkosten und auch einen höheren bürokratischen Aufwand, um Leistungsempfänger von den Kosten zu befreien. Nach den Sommerferien wird die landesweite systematische Medienausleihe Saar eingeführt. Dann bekommen alle Schülerinnen und Schüler digitale Medien wie Laptops, Tablets und Lernprogramme. Fußball-Bundesligist Bayer Leverkusen steht wohl vor einem Trainerwechsel. Wie mehrere Medien übereinstimmend melden, will der Club den Spanier Carles Martinez Novell für 2 Jahre verpflichten. Er trainiert bisher den französischen Erstligisten FC Toulouse. Sein Vertrag läuft aber zum Saisonende aus. Der 42-Jährige würde in Leverkusen den Dänen Kasper Hjulmand ablösen. Der hat nach einer durchwachsenen Saison wohl keine Zukunft mehr bei Bayer. Eine offizielle Bestätigung aus Leverkusen fehlt bisher noch. Und das waren die Nachrichten mit Christian Koch. 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
1: SR1 Wetter. Es sind viele Wolken unterwegs und heute Nachmittag kann es auch mal kräftig schauern und gewittern. Maximal 20 Grad gibt es dazu. Morgen der Freitag ebenso, obwohl die Schauer dann nach und nach immer nachlassen. Die Sonne will sich zeigen und das Wochenende sieht dann wieder relativ stabil aus. Also vor allem Samstag 22 Grad, vielleicht noch so ein paar kleine Minitropfen. Sonntag dann schon wieder 23 Grad und mehr Sonnenschein.
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1: Wir gehen gemeinsam auf die A620 Saarbrücken Richtung St. Louis. Zwischen Gersweiler und Klarental steht ein kaputtes Auto mitten auf der Fahrbahn. In Duttweiler in der Scheiterstraße kommt es zu Behinderungen wegen einem Feuerwehreinsatz, der aktuell läuft. Und geblitzt wird auf der A1 Trier Richtung Saarbrücken in Höhe Tholey und in der Gegenrichtung A1 Saarbrücken Richtung Trier in Höhe Eppelborn. Wenn ihr unterwegs noch was entdeckt, gerne Bescheid geben. 0800 700 8000. Gute Fahrt euch.
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1: Mit Maren Dinkler, ich grüße euch und wir haben richtig Lust auf viel Musik und die spielen wir euch natürlich. Taylor Swift mit Anti-Hero kommt direkt nach Miles Smith und Drive Safe.
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0: Oh Mann, Städtetrips, die sind toll, oder? Wart ihr mal in Köln? Da ist super, da einfach mal so ein bisschen shoppen zu gehen, was zu essen und dann muss man auf jeden Fall mal gesehen haben, ne, den Kölner Dom. Allerdings soll der jetzt ab Juli Eintritt kosten und zwar nicht gerade wenig, 12 Euro. Und das sorgt natürlich für gemischte Gefühle in Köln.
1: Wahrscheinlich würden wir es zahlen, weil wir von weiter weg kommen, wie viele Touristen eben.
2: Ja, wenn das bei der Instandhaltung und Instandsetzung des Domes hilft, dann vielleicht ein kleiner Eintritt gar nicht so schlecht. So 2-3 Euro wird schon reichen.
3: Ich finde das als Kölnerin sehr schade und hoffe, dass die das zumindest wie Museen donnerstags kostenlos machen.
4: Ich finde es okay, wenn die Höhe feststeht. Wenn ich jetzt 15 Euro zahlen müsste, würde ich nicht in den Dom gehen.
5: Ich bezahle Kirchensteuer und ich erwarte eigentlich, dass ich in jede Kirche reinkomme.
0: Mhm, aber wie soll das denn jetzt funktionieren? Ab Juli, SR1-Reporter Mathis Trapp hat's gecheckt.
6: Der Kölner Dombaumeister Peter Füssenich sagt, dass es keine Gesinnungsprüfung geben werde. Jeder, der sagt, dass er beten will, dürfe auch in den Bereich am Nordeingang des Kölner Doms rein. Und sollten sich Touristen reinschleichen, dann sei das so.
0: Wow, also da haben sich die Kölner ja mal richtig Gedanken gemacht, ne? Natürlich soll der Eintritt den Erhalt des Doms finanzieren, aber ob mit den Tickets dann wirklich so viel Geld reinkommt, vor allem wenn man sagt, ja, dann ist das eben so, dass sich Touristen reinschleichen. 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

Schönen Feiertag mit SR1, jetzt mit seinem Crush im Auto sitzen. Dieser Song läuft in eurem Lieblingsradio. Vincent Weiss, hier mit dir.

0: gibt so richtig was fürs Herz. Das zerreißt einen und gleichzeitig heilt es aber auch wieder. Dermot Kennedy mit Funeral gleich auf SR1.
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0: Es bleibt grau heute den ganzen Tag. Kräftige Schauer und Gewitter sind heute Nachmittag möglich. Maximal 20 Grad. Morgen der Freitag ebenso. Maximal 20 Grad. Allerdings nicht mehr so nass. Es gibt noch einzelne Schauer. Die Sonne will auch vorbeischauen. Und dann zum Wochenende sieht es wieder ganz gut aus. Am Samstag kriegen wir 22 Grad. Vielleicht sind da noch so ein paar Minitropfen mit dabei. Meistens soll es aber trocken bleiben. Am Sonntag dann wieder mehr Sonnenschein und wieder bis zu 23 Grad.
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0: Vorsicht auf der A620 Saarbrücken Richtung Saarlouis. Zwischen Gersweiler und Klarental steht immer noch ein kaputtes Auto auf der Fahrbahn. In Duttweiler in der Scheiterstraße kommt es zu Behinderungen wegen einem Feuerwehreinsatz und geblitzt wird auf der A1 Trier Richtung Saarbrücken in Höhe Tholey und auf der Gegenrichtung A1 Saarbrücken Richtung Trier in Höhe Eppelborn. Das war's. Falls ihr unterwegs noch was entdeckt, gerne Bescheid geben. 0800 700 8000. Gute Fahrt euch.
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0: Das ist so schön, dass ihr mit dabei seid. Ich bin Maren Dinkeler. Einen schönen freien Donnerstag.
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ist so schön, dass ihr alle mit dabei seid hier auf SR1. Und hallo auch an die, die gerade neu mit dazugekommen sind. Wir geben der Liebe jetzt mal ganz viel Platz. Denn ist es nicht das schönste Gefühl zu lieben? Ja, ja und nochmal ja. Schenkt eurem Lieblingsmenschen die nächsten 3 Minuten eure Aufmerksamkeit mit Holly Humberstone und To Love Somebody.

Bowle trinken. Das machen wir am Samstag auf der MS in St. Louis und treffen uns dort vor der großen SA1-Bühne. Freuen uns auf Milo, DJ Carsten und auf BAC. Der Typ heißt übrigens natürlich nicht BAC, ne, sondern Samuel Bach. Und das hier ist sein neuer Hit auf SR1.

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2: Neue Streiks bei der Saarbahn ab morgen. Leistungskürzungen für Asylbewerber teils rechtswidrig. Und das Wetter im Saarland grau und regnerisch. Auch Gewitter möglich bis 20 Grad. Es ist 14 Uhr. Die rund 80 Fahrer der Saarbahn haben sich in einer Urabstimmung für weitergehende Streiks ausgesprochen. Nach Angaben der Gewerkschaft Deutscher Lokomotivführer, GDL, sind dadurch ab sofort auch unbefristete Streiks möglich. Zunächst soll von morgen Abend bis Samstag früh erneut gestreikt werden. SR-Reporter Peter Sauer.
3: Von einem klaren Signal der Entschlossenheit der Saarbahn-Lokführer spricht die GDL mit Blick auf das einstimmige Ergebnis der Urabstimmung. Die Lokführer werden ihre Arbeit demnach von Freitag 17 Uhr bis Samstagmorgen 3.15 Uhr niederlegen. Die GDL hatte die Tarifverhandlungen mit dem KAV Saar, dem Kommunalen Arbeitgeberverband Saar, nach der zweiten Runde für gescheitert erklärt, da die Arbeitgeberseite kein Angebot vorgelegt hätte. Wenn der KAV Saar und die Saarbahn diese Blockadehaltung nicht schleunigst aufgeben, sagte der GDL-Bundesvorsitzende Mario Reiß, dann ist die Ausweitung der Arbeitskämpfe unausweichlich. Bedeutet, es könnte zu unbefristeten Streiks kommen.
2: Gutverdiener und Kinderlose sollen künftig mehr in die Pflegeversicherung einzahlen. Das geht aus dem Entwurf für die Pflegereform hervor, den Bundesgesundheitsministerin Waken heute vorgestellt hat. Außerdem soll anders geregelt werden, wer in welchen Pflegegrad eingestuft wird. Für Menschen, die in Pflegeheimen wohnen, sollen höhere Zuschüsse erst später greifen. Ihre pflegenden Angehörigen müssten sich mit geringeren Rentenansprüchen genügen. All das mit dem Ziel, die Ausgaben der Pflegekassen zu senken. Vor allem bei Sozialverbänden stoßen diese Punkte auf Kritik. Ohne die Reform würde nach Berechnungen des Gesundheitsministeriums im kommenden Jahr ein Defizit von rund 7,6 Milliarden Euro drohen. Asylbewerbern die Leistungen zu kürzen, verstößt in bestimmten Fällen gegen EU-Recht. Das hat der Europäische Gerichtshof in Luxemburg entschieden. Geklagt hatte ein Mann aus Afghanistan. Er hatte in Rumänien und dann auch in Deutschland Asyl beantragt, weswegen sein Antrag in Deutschland abgewiesen wurde, weil nach den sogenannten Dublin-III-Regeln Rumänien zuständig war. Klaus Hempel für SR Info.
4: Der Landkreis Schweinfurt, wo er untergebracht war, kürzte ihm daraufhin verschiedene Leistungen und verwies auf das deutsche Asylbewerberleistungsgesetz, wonach in Fällen wie diesen Kürzungen zulässig sind. Der Afghane bekam weiterhin eine Unterkunft gestellt, Verpflegung und alles, was zur Körperpflege notwendig ist. Er bekam aber kein Geld mehr, etwa für Kleidung, für öffentliche Verkehrsmittel oder für sein Handy. Der Europäische Gerichtshof hat nun entschieden, dass solche Kürzungen rechtswidrig sind. Kleidung gehöre zu den elementarsten Bedürfnissen eines Menschen. Auch Geldleistungen etwa für Fahrkarten oder Kommunikationsmittel seien notwendig, um einem Asylbewerber ein Minimum an Selbstbestimmung zu gewährleisten.
2: Im Saarbrücker Parkhaus am Rathaus ist gestern Abend ein Mann ausgeraubt und schwer verletzt worden. Der 79-Jährige wollte laut Polizei an einem Parkscheinautomaten zahlen. Dabei versuchte ein Unbekannter, ihm die Geldbörse abzunehmen. Beim Versuch zu fliehen wurde der 79-Jährige zu Boden gestoßen. Er musste mit schweren Gesichtsverletzungen ins Krankenhaus gebracht werden. Der Täter floh mitsamt Geldbörse in Richtung St. Johanna Markt. Er ist etwa 1,80 Meter groß, kräftig, spricht Deutsch und wirkt ungepflegt. Er trug eine zusammengerollte Isomatte auf dem Rücken. Die Polizei bittet Zeugen, sich zu melden. Und das waren die Nachrichten mit Stefan Eising. 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
1: Wetter. Grau bleibt's heute den ganzen Tag und mehr wie 20 Grad sind auch nicht drin. Also stellt euch mal auf kräftige Schauer und Gewitter ein, die sind heute Nachmittag stellenweise möglich. Morgen am Freitag kann es zwar immer noch vereinzelt nass werden, aber die Sonne will sich zwischen den Wolken immer mal wieder zeigen bei 20 Grad.
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1: Vorsicht auf der A623 Saarbrücken Richtung Friedrichsthal in Höhe Sulzbach-Altenwald liegen Gegenstände auf der rechten Spur. In Duttweiler in der Scheiterstraße kommt es zu Behinderungen wegen einem Feuerwehreinsatz, der da aktuell läuft. Und geblitzt wird auf der A1 Trier in Fahrtrichtung Saarbrücken Höhe Tholey und gegen Richtung A1 Saarbrücken Richtung Trier in Höhe Eppelborn. Wenn ihr unterwegs noch was entdeckt, gerne Bescheid geben. 0800 700 8000. Gute Fahrt euch.
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1: Wir nehmen euch mit durch den Donnerstag mit der besten Musik fürs Saarland. One Republic, die haben einen neuen Hit, Need Your Love. Den gibt's direkt nach Felix hier mit Pride. Ich bin Maren Dinkeler. Schön, dass ihr mit dabei seid.
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0: auf SR1. Wir freuen uns gleich auf David Guetta, Lovers on the Sun und Kygo mit Save My Love auf SR1. Einen schönen Feiertag euch.
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2: Wenn gute Freunde schwanger sind, also sie und er gemeinsam, dann sind die ja selbst deutlich begeisterter von ihrer eigenen Schwangerschaft als ihr Umfeld. Wenn du dann Ultraschallfotos gezeigt bekommst, dann weißt du, du musst jetzt korrekt reagieren mit Oh, stimmt und
3: Schau mal, man kann hier schon richtig was erkennen.
2: Oh.
3: Und schau mal, wie breit der sich schon macht da drin.
2: Stimmt.
3: Und schau mal, der kleine Schnipsel hier, das ist ganz der Papa.
2: Und sobald das Kind da ist, musst du zum krönenden Finale dann sagen, ob es ganz die Mama ist oder ganz der Papa, je nachdem, mit wem du besser befreundet bist. Und natürlich immer wieder, oh, stimmt und
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0: ist euer Applaus? Einfach so, weil Feiertag ist und weil ihr mit dabei seid hier auf SR1. Schönen Donnerstag. Wir haben gleich noch mehr Musik für euch. Kamerad kommt mit Hug Yourself.
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0: Ja, heute ändert sich nicht viel. Es bleibt grau, 20 Grad ist so das Maximale, was heute geht. Und es können auch noch kräftige Schauer und Gewitter heute Nachmittag mit dazukommen. Morgen am Freitag kann es zwar vereinzelt noch ein bisschen nass sein, aber die Sonne will sich zwischen den Wolken wieder zeigen bei nochmal 20 Grad.
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0: In Duttweiler in der Scheiterstraße kommt es zu Behinderungen wegen einem Feuerwehreinsatz, der da aktuell läuft und geblitzt wird auf der A1 Trier Richtung Saarbrücken Höhe Tholey und in der Gegenrichtung A1 Saarbrücken Richtung Trier Höhe Eppelborn. Das war's auch schon. Wenn ihr unterwegs noch was entdeckt, zum Beispiel einen Blitzer, eine gefährliche Stelle, gerne uns Bescheid geben. 0800 700 8000 und damit euch eine gute und sichere Fahrt.
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0: Es ist so schön, dass ihr immer dabei seid. Mein Name ist Maren Dinkelhardt. Wir haben gleich Lady Gaga für euch mit Abracadabra. Und das hier ist Kamera.

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1: Hallo zusammen, einen schönen Feiertag mit SR1. Wir müssen über Dinge sprechen, die Shakira so richtig drauf hat. Das sind nämlich zwei Dinge. Einmal ihr Hüftschwung und WM-Songs. When you fold it up, oh, oh, and if you fold it up, hey. Das war das erste Mal 2010 mit Waka Waka, dann 4 Jahre später das zweite Mal. Und jetzt freuen wir uns, dass sie endlich den dritten gemacht hat, nämlich Die Die heißt der.

pfeift ihr nur schön weiter. Hier ist SR1, schönen Feiertag euch mit dem letzten Song von meiner Sendung. Mein Name ist Maren Dinkler, Coldplay, A Sky Full of Stars. Katrin Baron freut sich schon, mit euch weiter den Feiertag zu feiern. Aber hallo, habt eine schöne Zeit.

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2: Neue Streiks bei der Saarbahn ab morgen. Hisbollah lehnt Waffenruhe mit Israel ab. Und das Wetter im Saarland grau und regnerisch, auch Gewitter möglich, bis 20 Grad. Es ist 15 Uhr. Bei der Saarbahn wird morgen wieder gestreikt. Alle rund 80 Fahrer der Saarbahn haben sich bei einer Urabstimmung für einen weitergehenden Arbeitskampf ausgesprochen. Zunächst soll von morgen Nachmittag 17 Uhr bis Samstag früh 3.15 Uhr gestreikt werden. Danach sind laut der Gewerkschaft Deutscher Lokomotivführer auch unbefristete Streiks möglich. Die GDL hatte die Tarifverhandlungen mit dem kommunalen Arbeitgeberverband Saar nach der zweiten Runde für gescheitert erklärt, da die Arbeitgeberseite kein Angebot vorgelegt habe. Die Gewerkschaft fordert unter anderem Entgelterhöhungen von 8% rückwirkend zum 1. Januar, aus Sicht des KAV Saar nicht finanzierbar. Eine Waffenruhe im Libanon rückt in immer weitere Ferne. Die Hisbollah-Miliz hat jetzt die gerade zwischen libanesischer Regierung und Israel getroffenen Bedingungen für eine Waffenruhe abgelehnt. Die vom Iran unterstützte Miliz teilte mit, das angekündigte Abkommen sei ein Fahrplan zur Zerstörung eines Teils des libanesischen Volkes und zur Unterwerfung des übrigen Teils. Seit April gilt streng genommen schon eine Waffenruhe, die aber praktisch täglich von Hisbollah und israelischem Militär gebrochen wird. Bundesgesundheitsministerin Warken hat ihren Entwurf für die Pflegereform vorgelegt. Geplant sind höhere Beiträge für Gutverdiener und Kinderlose. Auch sollen die Kriterien für die Einstufung in die verschiedenen Pflegegrade anders geregelt werden. Für SR Info Isabel Karras.
3: Außerdem sollen höhere Zuschüsse für Bewohnerinnen und Bewohner von Pflegeheimen erst später greifen. Auch die Rentenansprüche pflegender Angehöriger würden nach den Plänen geringer ausfallen. Ziel ist es, die Ausgaben der Pflegekassen zu bremsen. Zur Gegenfinanzierung setzt Warken auf zusätzliche Einnahmen. So sollen Gutverdiener durch eine höhere Beitragsbemessungsgrenze stärker belastet werden. Kinderlose sollen einen höheren Zuschlag zahlen. Außerdem sollen Arbeitgeber künftig auch für Minijobber Beiträge zur Pflegeversicherung entrichten. Ohne die Reform würde nach Berechnungen des Ministeriums allein im kommenden Jahr ein Defizit von rund 7,6 Milliarden Euro drohen.
2: In Saarbrücken-Duttweiler ist heute Nachmittag ein Feuer im Keller eines Mehrfamilienhauses ausgebrochen. Wie die Polizei dem SR bestätigt hat, konnten sich die Bewohner rechtzeitig und unverletzt in Sicherheit bringen. Erste Erkenntnisse deuten auf Brandstiftung hin. Zurzeit wird geprüft, ob das Gebäude wegen der Schäden an der Kellerdecke einsturzgefährdet ist. Zuletzt hatte es mehrmals in einem Nachbarhaus in der Scheiterstraße in Duttweiler gebrannt. Auch dort gehen die Ermittler von Brandstiftung aus. Bayer Leverkusen bekommt einen neuen Trainer. Der Fußball-Bundesligist hat bestätigt, dass Carles Martinez Novell den Dänen Kasper Juhlmann ablöst. Der Spanier war bisher Trainer des französischen Erstligisten FC Toulouse. Für SR Info Maxim Steinbeck.
4: Der 42-Jährige arbeitete unter anderem in der Jugendabteilung von Espanyol Barcelona und in La Masia, der Talentschmiede Barcelonas. Der Spanier, der Toulouse in der vergangenen Saison auf Rang 9 führte und 2023 noch als Co-Trainer mit dem Club Pokalsieger wurde, unterschreibt einen Vertrag bis 2028. Dass Juhlmann den Club verlassen muss, wirkte schon während der noch laufenden Saison wahrscheinlich. Der 54-Jährige hatte Bayer schon nach dem zweiten Spieltag von Erik ten Hag übernommen und mit einer starken Hinrunde stabilisiert. Die Rückrunde aber verlief enttäuschend. Das Team verpasste die erneute Qualifikation für die Champions League.
2: Und das waren die Nachrichten mit Stefan Eising. 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
1: SR1 Wetter. Es ist ein bisschen suppig heute. Ziemlich viele Wolken, stellenweise Schauer und Gewitter möglich. Mehr als 20 Grad schaffen wir heute nicht. Morgen am Freitag machen wir genauso weiter, aber dann boxt sich immer mehr die Sonne auch ein bisschen durch.
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1: Hallo Autofahrer, in Duttweiler in der Scheiterstraße Behinderung im Moment, hier läuft ein Feuerwehreinsatz. Und die neuesten Blitzer, A1 Trier Richtung Saarbrücken, Höhe Tholey und auf der A1 Saarbrücken Richtung Trier in Höhe von Eppelborn. Kommt gut, sicher und schnell an.
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1: Und den verbringen wir gemeinsam. Katrin Baron ist für euch hier. Hallo zusammen. Und wir gönnen uns jetzt Baby Waxer zum Durchhalten, egal was heute noch ansteht. New Religion in eurem Radio.
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0: Topic und Becky G. Sorry, Papi. Auf SR1, schönen Feiertag euch. Das hier ist aus der Kategorie Marketing-Elfmeter, den man einfach verwandeln muss. Ein Bus, der zur Halbinsel Hell in der Ostsee fährt. Jonas Degen aus dem SR1-Team, da gibt's ja schon den passenden Song zu.
1: Jawoll! Ja, wenn man schon über den Highway nach Hell fährt, dann bitte mit AC/DC. Das ist auch die Werbekampagne für diese Buslinie. Verbindung fährt ab Krakau über Warschau bis an die Ostsee. Und bei der Fahrt in die Hölle, dann hat man sich da eben auch gedacht, dann machen wir es auch direkt mit der richtigen Liniennummer. Der Bus hat nämlich die Nummer 666.
0: Na hör mal, da passt ja alles.
1: Ist aber keine neue Idee. Fun Fact, die Buslinie gab es schon mal, aber da haben dann konservativ-katholische Kreise in Polen massiv protestiert, zur Verbreitung des Satanismus, dies, das. Und dann hat man die letzte 6 einfach umgedreht und dann war es dann die Linie 669, die hat man dann draus gemacht. Aber ab dem Sommer gibt es dann eben nochmal die echte Highway to Hell Nummer.
0: Naja, vom Gefühl her können wir unseren saarländischen Highway to Hell ja auch gerne von A620 zu A666 umbenennen.

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1: Es wird direkt wärmer, oder? Daddy Yankee con Calma auf SR1. Neue Musik in eurem Radio in der nächsten halben Stunde. Ihr hört Tampa City mit Self-Aware.
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1: 17 Grad haben wir im Moment in Buß und in Spiesen-Elversberg. 16 Grad aktuell gemessen in Nohfelden. Bis zu 20 Grad sind heute möglich. Dazu hängen halt schon ziemlich viele Wolken über uns. Stellenweise Schauer und Gewitter möglich. Morgen am Freitag eigentlich genauso. Weniger Regen auf jeden Fall. Regenrisiko ist nicht ganz so groß. Gewitter auch stellenweise noch mit dabei. Aber Wochenende wird schon besser. Die Temperaturen steigen wieder so ein bisschen. Maximal schaffen wir Samstag, Sonntag 22 Grad. Und es wird sonniger und trockener.
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1: Hallo Autofahrer, Vorsicht auf der A1 Saarbrücken Richtung Trier. Zwischen Dreieck-Nonnweiler und Nonnweiler-Bierfeld, hier laufen immer noch Menschen an und auf der Fahrbahn rum. In Dudweiler, Scheiterstraße, Behinderung immer noch wegen eines Feuerwehreinsatzes. Wenn es geht, fahrt bitte drumherum. Und die neuesten Blitzer, A1 Trier Richtung Saarbrücken, Höhe Tholey und nochmal A1 Saarbrücken Richtung Trier in Höhe von Eppelborn. Ruft schnell durch, wenn ihr noch was seht. Auch am Feiertag erreicht ihr kostenlos die SR1 Verkehr. Verkehrsredaktion über die 0800 700 8000. Kommt gut an!
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1: Und den verbringen wir gemeinsam. Katrin Baron ist für euch hier. Und wir machen einfach jetzt mal so langsam wie die Jungs von Tampa City. 5 Jahre haben die im Studio rumgewurschtelt, bis sie mit ihrer Musik so zufrieden waren, dass sie sagen: Jawohl, jetzt darf's jeder hören. Wie das hier, Self-Aware.

morgen Abend heißt es Bye Bye Amsterdam für Harry Styles. 10 Nächte hat er dann dort Shows gespielt. Das war allerdings auch erst der Auftakt für seine Welttournee. Denn wer jetzt denkt, jetzt legt Harry erstmal schön die Füße hoch, nö, macht er nicht. Nächste Woche geht's nämlich schon weiter. Dann spielt er im ausverkauften Wembley-Stadion 6-mal. Und wisst ihr, wen er dann als Unterstützung dabei hat? Shania Twain. That don't impress me much. Song haben sie schon gemeinsam auf dem Coachella gesungen. That don't impress me much. Und ich bin mir sicher, das machen sie in London nochmal. Wir sind alle sehr neidisch. So nah an Harry wie Shania Twain kommen nicht viele Frauen gerade an ihn ran. Er soll ja auch verlobt sein. Mann. Aber wir gönnen ihn uns jetzt in voller Länge für einen Feiertag in eurem Radio. American Girls auf SR1.

mit diesem Nieselwetter im Saarland kann Sänger Mistsee bestimmt gut umgehen. Er kommt aus Schleswig-Holstein, ist also Regen und viele Wolken und graue Suppe mehr als gewohnt. Auch von den Themen her geht er in seinen Songs wirklich ans Eingemachte. Er singt zum Beispiel über toxische Beziehungen. Hatten wir hoffentlich nicht alle mal, aber viele von uns jemanden, der uns einfach nicht gut tut. Mistsee hat einen Song drüber gemacht, wie man es schafft, aus einer toxischen Beziehung wieder rauszukommen. Sometimes I Love You, jetzt für euch neu.

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1: Im Studio Stefan Eising.
2: Neue Streiks bei der Saarbahn schon ab morgen. Verletzte bei Unfall am Frankfurter Flughafen. Und das Wetter im Saarland grau und regnerisch, auch Gewitter möglich, bis 20 Grad. Es ist 16 Uhr. Die rund 80 Fahrer der Saarbahn haben sich in einer Urabstimmung für weitergehende Streiks ausgesprochen. Nach Angaben der Lokführergewerkschaft GDL sind dadurch ab sofort auch unbefristete Streiks möglich. Zunächst soll von morgen Abend bis Samstag früh erneut gestreikt werden. SR-Reporter Peter Sauer.
3: Von einem klaren Signal der Entschlossenheit der Saarbahn-Lokführer spricht die GDL mit Blick auf das einstimmige Ergebnis der Urabstimmung. Die Lokführer werden ihre Arbeit demnach von Freitag 17 Uhr bis Samstagmorgen 3.15 Uhr niederlegen. Die GDL hatte die Tarifverhandlungen mit dem KAV Saar, dem Kommunalen Arbeitgeberverband Saar, nach der zweiten Runde für gescheitert erklärt, da die Arbeitgeberseite kein Angebot vorgelegt hätte. Wenn der KAV Saar und die Saarbahn diese Blockadehaltung nicht schleunigst aufgeben, sagte der GDL-Bundesvorsitzende Mario Reiß, dann ist die Ausweitung der Arbeitskämpfe unausweichlich. Bedeutet, es könnte zu unbefristeten Streiks kommen.
2: Die Innenminister der EU-Staaten können sich offenbar vorstellen, ukrainischen Männern im wehrfähigen Alter künftig keinen automatischen Schutz mehr zu gewähren. Auch Bundesinnenminister Dobrindt ist nach eigenen Angaben für eine Verschärfung der Regeln. Er sagt, auch in Deutschland sei der Zuzug von Ukrainern im wehrpflichtigen Alter gestiegen. Katrin Schmidt für SR Info.
4: Auf Basis der Richtlinie, die jährlich verlängert werden muss, bietet die EU seit kurz nach Beginn der russischen Vollinvasion quasi allen Ukrainerinnen und Ukrainern automatischen Schutz mit Zugang zum Arbeitsmarkt und zu Wohnraum, zur medizinischen Versorgung und zu Bildung für die Kinder. Wie einige andere EU-Innenminister spricht sich Dobrindt jetzt dafür aus, ukrainischen Männern im Alter von 23 bis 60 Jahren künftig den Weg zu einem Asylverfahren offen zu halten, was dann eine Einzelfallprüfung bedeutet. Die Beschränkung sei essentiell, um die Akzeptanz der Hilfsmaßnahmen zu erhalten, sagt Österreichs Innenminister Kahner. Außerdem brauche die Ukraine ihre männlichen Staatsbürger, um die Verteidigungs- und Wirtschaftsfähigkeit zu erhalten.
2: Die Organisation für wirtschaftliche Zusammenarbeit und Entwicklung, OECD, warnt vor einer zu hohen Stahlproduktion, die die Weltmärkte belasten könnte. Der Zusammenschluss aus 38 Industriestaaten hat dazu einen Bericht herausgegeben. Darin spricht die OECD von drohenden Überkapazitäten, die auf stärkere Subventionen in einigen Volkswirtschaften zurückzuführen seien, etwa in China. Dem Bericht zufolge haben chinesische Hersteller im vergangenen Jahr 131 Millionen Tonnen Stahl exportiert. Das ist mehr als im gesamten Jahr in der Europäischen Union produziert wurde. Die OECD mahnt deshalb zu mehr internationaler Zusammenarbeit. Überkapazitäten würden globale Märkte verzerren und die wirtschaftliche Sicherheit belasten. Bei einem Unfall mit einer Lufthansa-Maschine sind am Frankfurter Flughafen mehrere Menschen verletzt worden. Ein Sprecher der Fluglinie hat bestätigt, dass am Mittag das Bugfahrwerk eines am Gate stehenden Dreamliners von Boeing plötzlich einknickte. Auf einem Video ist zu sehen, wie die Nase der Maschine auf den Boden prallt. An Bord waren noch keine Passagiere, aber Crew- und Bodenmitarbeiter. Mehrere von ihnen mussten medizinisch versorgt werden. Wie genau es zu dem Unfall kam, ist noch unklar. Und das waren die Nachrichten mit Stefan Eising. 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
1: SR1 Wetter. Wochenende wird wieder besser. Mehr Sonne dann und trockener bei maximal 22 Grad. Im Moment schauert es stellenweise so doll wie einmal Wasserhahn aufdrehen. Örtlich auch mit Blitz und Donner heute am Feiertag. Bei 20 Grad ist heute definitiv Schluss. Morgen ähnlich wie heute, aber nicht mehr ganz so nass. 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Hallo Autofahrer. In Dudweiler in der Scheiterstraße läuft immer noch ein Feuerwehreinsatz. Bitte, wenn es geht, drumherum fahren. Zwischen Pachten und Dillingen in beiden Richtungen ziemlich viel Wasser auf der Fahrbahn. Gefahr durch Aquaplaning. Und die neuesten Blitzer. Im Moment A1 Trier Richtung Saarbrücken, Höhe Tholey. Und nochmal A1 Saarbrücken in Richtung Trier, hier in Höhe von Eppelborn. Kommt gut, sicher und schnell an. Sagt Bescheid, wenn ihr noch was seht. Kostenlos 0800 700 8000. Gute Fahrt.
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1: Hallo zusammen, Katrin Baron ist für euch hier. Bernd hat uns eben eine WhatsApp an dieser Brücken 2131 geschickt. Er ist am Geschirrspülen, aber mit SR1 ist das nur halb so schlimm. Dankeschön fürs Melden, Bernd. Ansonsten Geschirr heute einfach mal aus dem Fenster halten. Da dürfte das Gröbste auch weggehen.
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0: Wolken überm Saarland können uns heute gar nichts. Mit Rick Astley in eurem Radio. Voll super, dass heute Feiertag ist. Dann können wir mal schön durchschnaufen und sind fit fürs Wochenende. SR1 feiert mit euch auf der Emmis in Saarlouis. Und es stehen auch sonst viele Dorf- und Stadtfeste an. Es ist wirklich super schwer zu sagen, welches Fest am tollsten ist. Für Lars aus Nalbach ist es eindeutig das Feuerwehrfest im Dorf.
1: Die machen eine coole Veranstaltung. Es gibt Tombola, Lasershow, was auch immer. Und ich finde es generell geil, kleine Dorffeste zu unterstützen.
0: Ist so. Also wir haben gehört, Nalbach bietet schon mal eine Tombola und eine Lasershow. Ganz schön krass. Ganz viel Dorfliebe hat auch Michaela aus Ommersheim im Bauch. Sie liebt das Ommersheimer Dorffest.
2: Sonntags, mittags gibt es einen Faschingsverkaufsstand, in dem alte Kostüme verkauft werden, wo sich dann ganz viele verkleiden und sonntags verkleidet übers Dorffest gehen.
0: Das Dorffest ist immer Anfang Juli. Und wie gut ist das bitte schön? Phasend im Sommer.
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unschlagbares Duo David Guetta und Sia. Flames auf SR1. Hallo Autofahrer, Vorsicht bitte in St. Ingbert in der Blieskasteler Straße. Hier laufen gerade Hunde an und auf der Fahrbahn rum. Kommt gut an, sagt Bescheid, wenn ihr noch was seht. Kostenlos an 0800 700 8000. Diesen Song hier habt ihr bestimmt noch im Ohr. I think I'm losing my head. Bad Memories von Medusa. Mitgeschrieben hat an diesem Meisterwerk auch Sänger und Musiker Flynn aus England. Der hat jetzt eine eigene Truppe gegründet, seine Band Boy Loco. Und die machen richtig gute Musik, die Jungs. Absolute Empfehlung von uns für euch. Neu für euren Feiertag im Saarland. Boy Loco mit Praise You. Mega Message der Song. Es geht nämlich drum, einfach nicht länger zu warten und Pläne und Träume einfach mal geschehen zu lassen. 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

neu für euren Feiertag auf SR1. Boy Loco, praised you. Hallo Autofahrer, Achtung, es liegt ein Kantholz auf dem rechten Fahrstreifen auf der A8 Saarlouis Richtung Luxemburg. Zwischen Rehlingen und Merzig, hier liegt ein Kantholz auf der rechten Spur. Kommt gut und sicher an mit SR1 im Ohr und Elena Miles singt Black Velvet auf S1.

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1: Genauso entspannt muss ein Feiertag klingen. Jack Johnson, Upside Down. Mit Huey geben wir in der nächsten halben Stunde ordentlich Gas. Sie singt uns Where is my husband? Gleich auf SR1.
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1: 17 Grad im Moment im Dorf Emwarnt und 16 Grad aktuell in Riegelsberg und Mettlach. Mehr als 20 Grad schaffen wir heute sowieso nicht. Die ganzen Wolken bringen auch immer wieder Schauer mit. Örtlich fallen die auch ganz schön ordentlich aus. Morgen wird es ähnlich wie heute sein, aber nicht mehr ganz so nass.
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1: Hallo Autofahrer, Vorsicht auf der A8 Saloy Richtung Luxemburg. Zwischen Rehlingen und Merzig, hier liegt immer noch ein Kantholz auf der rechten Spur. Vorsicht bitte auch in St. Ingbert in der Blieskasteler Straße. In beiden Richtungen Hunde an und auf der Fahrbahn unterwegs. In Dudweiler in der Scheiterstraße läuft immer noch ein Feuerwehreinsatz. Wenn es geht, bitte drumherum fahren. Und die neuesten Blitzer zurzeit auf der A1 Trier Richtung Saarbrücken, Höhe Tholey. Und nochmal A1 Saarbrücken in Richtung Trier in Höhe von Eppelborn. Alles, was wichtig ist für eure Fahrt durch den Feiertag, steht jederzeit auf sr1.de. Kommt gut, sicher und schnell an.
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1: Mit Katrin Baron. Hallo zusammen und schön, dass ihr euren Feiertag mit uns verbringt. Wir machen es uns gleich richtig schick zusammen mit Musik von Naked und Portugal The Man. Gleit nach Way. Where is my husband?
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0: Wicked und Portugal the Man Glide auf SR1. Es ist heute wirklich der perfekte Feiertag, um zu Hause ein bisschen rumzuknoddeln oder einfach mal nichts zu tun und die Füße hochzulegen. Wir könnten jetzt rumjammern und uns übers Wetter beschweren. Dabei rennt es doch nur ein bisschen.
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2 Monate ist das neueste Baby von Michael Schulte alt. Und nein, damit meinen wir es nicht seine Kinder, sondern seinen musikalischen Nachwuchs. Beautiful Reasons hat er sein neues Album genannt. 16 Songs sind drauf und total süß auf dem Cover sehen wir ein super süßes Familienfoto am Strand. Da würden wir auch jetzt gerne alle entlang schlendern. Aber wir träumen uns einfach an den Strand. Mit Michael Schulte und seiner neuen Musik auf SR1. Lovesick für euren Feiertag. Ja.

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2: Lob und Kritik für geplante Pflegereform. Saarbahnfahrer stimmen für Arbeitskampf. Neuer Streik schon morgen. Und das Wetter grau und regnerisch, auch Gewitter möglich bis 20 Grad. Es ist 17 Uhr. Höhere Beiträge und weniger Leistungen. Die geplanten Änderungen bei der Pflegeversicherung stoßen auf Kritik, vor allem bei Sozialverbänden. Gleichzeitig sehen viele aber auch gute Ansätze. Für SR Info Volker Kinkel.
3: Vom Spitzenverband der Krankenkassen GKV heißt es, bei der Pflege brennt die Hütte und der Entwurf enthält einige Instrumente, mit denen das Löschen beginnen kann. Gleichzeitig kritisieren GKV und Sozialverbände, dass vor allem Pflegebedürftige und Angehörige belastet würden. CDU-Gesundheitsministerin Warken plant einen höheren Beitragszuschlag für Kinderlose, Besserverdienende sollen mehr zahlen, genauso Minijobber. Bei den Rentenbeiträgen für pflegende Angehörige soll es Kürzungen geben. Gleichzeitig soll der Zuschuss für Pflegeheimkosten langsamer steigen als bisher und die Einstufung in einen höheren Pflegegrad erschwert werden.
2: Der Europäische Gerichtshof hat die Rechte von ausreisepflichtigen Asylbewerbern in Deutschland gestärkt. Ihnen dürfen keine grundlegenden Leistungen gestrichen werden, etwa für Kleidung, Handy oder Busfahrkarten. Geklagt hatte ein Afghane, der aus dem bayerischen Landkreis Schweinfurt nach Rumänien abgeschoben werden sollte und deshalb kein Geld mehr für den persönlichen Bedarf bekam. Eine Waffenruhe im Libanon rückt in immer weitere Ferne. Die Hisbollah-Miliz hat jetzt die gerade zwischen libanesischer Regierung und Israel getroffenen Bedingungen für eine Waffenruhe abgelehnt. Die Hisbollah forderte einen vollständigen Rückzug Israels aus dem Libanon. In der vergangenen Nacht wurden wieder gegenseitige Angriffe der israelischen Armee und der pro-iranischen Hisbollah gemeldet. Der israelische Verteidigungsminister Katz sagte, die Bodeneinsätze im Südlibanon würden fortgesetzt. Anna Osius berichtet.
4: Die UN-Mission UNIFIL meldete, dass in der Nacht im Südlibanon ein UN-Blauhelm-Soldat getötet wurde. Weitere seien verletzt worden. Die Gewalt müsse aufhören, forderte die UN-Mission in einer Erklärung. Insgesamt mehr als 3.400 Menschen wurden im Libanon seit Kriegsbeginn im März getötet. Bei dem heftigen israelischen Beschuss gegen Stellungen der Hisbollah-Miliz sterben immer wieder auch Zivilisten. Auf israelischer Seite wurden rund 30 Menschen getötet, die meisten Soldaten. Auch wenn viele Menschen im Libanon ein Ende der Gewalt fordern, die Verhandlungen mit Israel werden vielerorts skeptisch gesehen. Libanesinnen und Libanesen befürchten eine dauerhafte Besatzung Israels in Teilen des Landes.
2: Bei der Saarbahn wird morgen wieder gestreikt. Alle rund 80 Fahrer der Saarbahn haben sich bei der Urabstimmung für einen weitergehenden Arbeitskampf ausgesprochen. Zunächst soll von morgen Nachmittag 17 Uhr bis Samstag früh 3.15 Uhr gestreikt werden. Danach sind laut der Lokführergewerkschaft GDL auch unbefristete Streiks möglich. Die GDL hatte die Tarifverhandlungen mit dem kommunalen Arbeitgeberverband Saar nach der zweiten Runde für gescheitert erklärt, da die Arbeitgeberseite kein Angebot vorgelegt habe. Die Gewerkschaft fordert unter anderem Entgelterhöhungen von 8% rückwirkend zum 1. Januar. Aus Sicht des KAV Saar nicht finanzierbar. In Saarbrücken-Dudweiler hat es am Nachmittag erneut gebrannt. Laut Polizei war das Feuer in einem Kellergeschoss ausgebrochen. Die Bewohner konnten das Mehrparteienhaus unverletzt verlassen. Inzwischen ist geklärt, dass keine Einsturzgefahr besteht und die Bewohner wieder zurück ins Haus dürfen. Die Polizei ermittelt wegen Brandstiftung. Zuletzt hatte es mehrmals in einem Nachbarhaus in der Scheiterstraße in Dudweiler gebrannt. Auch dort gehen die Ermittler von Brandstiftung aus. Und das waren die Nachrichten mit Stefan Eising. 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
1: SR1 Wetter. Es ist wirklich perfekt für einen chilligen Feiertag. Ziemlich grau und nass. Örtlich sind auch Gewitter möglich. Höchstens 20 Grad heute. Morgen wird es auch nicht wirklich wärmer, aber dann schon ein bisschen trockener. Und am Wochenende haben wir auch wieder mehr Chance auf Sonne und dazu bis zu 22 Grad.
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1: Hallo Autofahrer. In St. Ingbert in der Blieskasteler Straße in beiden Richtungen Hunde an und auf der Fahrbahn unterwegs. Dazu habt ihr uns die neuesten Blitzer gemeldet. Dankeschön dafür. Alles bitte immer an die kostenlose 0800 700 8000. Blitzer stehen im Moment auf der A1 Trier Richtung Saarbrücken in Höhe von Tholey und nochmal A1 Saarbrücken Richtung Trier in Höhe von Eppelborn. Kommt gut und sicher an.
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1: Mit Katrin Baron, wir machen uns einen schönen Feiertag gemeinsam gegen das Nachmittagstief. Jetzt ein Espresso von Sabrina Carpenter.
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Saarland sind morgen zu und die Schülerinnen und Schüler im Saarland haben deswegen ein XXXL-Wochenende. Schönen Feiertag mit SR1. Voll super ist es mit dem langen Wochenende, denn je näher die Sommerferien kommen, desto mehr ist auch einfach bei allen die Luft raus. Nicht nur bei den Schülerinnen und Schülern, auch bei den Eltern und bei den Lehrern. 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

0: Feiertag im Saarland mit SR1. Freut euch auf Milo an diesem Wochenende auf der MS in Saarlouis und gleich in eurem Radio. No more feeling. Wir schieben alle Wolken gleich mal ganz weit weg, mit Regen inklusive, und freuen uns auf My Lucky Day in der nächsten halben Stunde.
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0: 16 Grad im Moment in Bumaree und in Riegelsberg, 14 Grad aktuell gemessen in Freisen. Bei 20 Grad maximal ist heute sowieso Schluss. Dazu hängen ziemlich viele Wolken über uns und die bringen örtlich kräftige Schauer mit, stellenweise auch Gewitter möglich. Morgen am Freitag eigentlich genauso, aber ein bisschen trockener als heute.
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0: Hallo Autofahrer, das sieht gerade ziemlich entspannt aus. Die neuesten Blitzer stehen auf der A1 Trier Richtung Saarbrücken in Höhe von Tholey und nochmal A1 Saarbrücken in Richtung Trier hier in Höhe von Eppelborn. Sobald ihr was seht auf eurer Fahrt durch den Feiertag, bitte durchläuten. Kostet nix. 0800 700 8000. Kommt gut und sicher an.
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0: Hallo zusammen, Katrin Baron ist für euch hier. Und wie gut ist bitte dieses Gefühl, wenn man schon donnerstags weiß, dass das ein brutal gutes Wochenende wird. SR1 feiert mit euch auf der Emmis in Saarlouis. Die große Bühne ist schon längst startklar für euch auf dem großen Markt. Am Samstagabend von 21.20 Uhr bis 10 vor 11 ist Milo für euch auf der Bühne. Und danach gibt's ein großes Feuerwerk. Es wird ein super Wochenende. Kommt rum und Milo, sing dann bitte, bitte auch den hier. My Lucky Day.

0: Snickers-Song. Mary J. Blige für euren Feiertag mit SR1. Family Affair freut euch auf Glockenbach. Gibt's gleich.
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2: Eltern sind ja meistens stolz auf ihre Kinder und erzählen allen anderen, was die schon können. Aufs Töpfchen gehen oder sowas. Aber Katzenbesitzer sind genauso und die freuen sich über sehr merkwürdige Sachen.
3: Der Simba hat so eine Angewohnheit, der macht immer neben das Katzenklo. Das ist so niedlich.
2: Ja, bestimmt. Auch Eltern können ja merkwürdig sein und dann ganz begeistert über Windelinhalt philosophieren. Aber das ist eben verglichen mit Katzenbesitzern harmlos.
3: Da hat uns der Simba neulich eine Maus vor die Tür gelegt. Die war so total blutig und zerfleddert. Total süß.
2: Der Unterschied ist eigentlich ganz einfach. Eltern schaffen es, irgendwann mit viel Liebe ihre Kinder zu erziehen. Und Katzenbesitzer werden mit vorwurfsvollen Blicken und Geräuschen von ihren Katzen erzogen.
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ob sich die Sportfreunde Stiller den Wetterbericht für Saarland angeschaut haben. Ihr neuer Song heißt nämlich Keine Blumen ohne Regen. Wird auch drauf sein auf ihrem 30 Jahre Jubiläumsalbum. Die Sporties für euren Feiertag mit S.

Heute und morgen noch zwei Shows in Amsterdam und dann sagt er Hi zu London. Dann geht's mit seiner Tour da weiter. Harry Styles auf SR1. Euch einen richtig guten Feiertag. 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
2: EuGH stärkt Rechte von ausreisepflichtigen Asylbewerbern. Saarbahnfahrer stimmen für unbefristete Streiks. Das Wetter am Abend regnerisch, morgen trockener. 18 Uhr. Deutschland muss ausreisepflichtigen Asylbewerbern einen angemessenen Lebensstandard ermöglichen. Das hat der Europäische Gerichtshof in Luxemburg entschieden. Geklagt hatte ein Afghane, der nach Rumänien abgeschoben werden sollte und deshalb kein Geld mehr für den persönlichen Bedarf bekam. Philipp Eckstein mit den Reaktionen aus Berlin.
3: Bundesinnenminister Alexander Dobrindt räumt ein, Leistungskürzungen werden durch das Urteil erschwert. Zugleich betont der CSU-Politiker, die Entscheidung des EuGH werde jetzt im Detail geprüft und das werde eine Weile dauern. Auch das Arbeits- und Sozialministerium hat eine Prüfung angekündigt. Die innenpolitische Sprecherin der Linken, Clara Bünger, kritisiert die deutsche Asylpolitik. Diese verstoße gegen menschenrechtliche Grundsätze. Wie sie fordert auch der sozialpolitische Sprecher der Grünen im Bundestag, Timon Ginus, die Regierung auf zu handeln. Die Ampelkoalition hatte 2024 die Leistungskürzungen noch ausgeweitet.
2: Der Spitzenverband der gesetzlichen Krankenkassen GKV bewertet die geplanten Änderungen bei der Pflegeversicherung zum Teil positiv. GKV-Chef Blatt sagte, die Maßnahmen seien zum Löschen der brennenden Hütte geeignet. Allerdings kritisieren GKV und auch mehrere Sozialverbände, dass Pflegebedürftige und ihre Angehörigen besonders stark belastet würden. CDU-Gesundheitsministerin Warken plant einen höheren Beitragszuschlag für Kinderlose. Auch Besserverdienende und Minijobber sollen mehr zahlen. Und außerdem soll bei den Rentenbeiträgen für pflegende Angehörige gekürzt werden. Die rund 80 Fahrer der Saarbahn haben sich in einer Urabstimmung für weitergehende Streiks ausgesprochen. Nach Angaben der Lokführergewerkschaft GDL sind dadurch ab sofort auch unbefristete Streiks möglich. Zunächst soll von morgen Abend bis Samstag früh gestreikt werden. SR-Reporter Peter Sauer.
4: Von einem klaren Signal der Entschlossenheit der Saarbahn-Lokführer spricht die GDL mit Blick auf das einstimmige Ergebnis der Urabstimmung. Die Lokführer werden ihre Arbeit demnach von Freitag 17 Uhr bis Samstagmorgen 3.15 Uhr niederlegen. Die GDL hatte die Tarifverhandlungen mit dem KAV Saar, dem Kommunalen Arbeitgeberverband Saar, nach der zweiten Runde für gescheitert erklärt, da die Arbeitgeberseite kein Angebot vorgelegt hätte. Wenn der KAV Saar und die Saarbahn diese Blockadehaltung nicht schleunigst aufgeben, sagte der GDL-Bundesvorsitzende Mario Reiß, dann ist die Ausweitung der Arbeitskämpfe unausweichlich. Bedeutet, es könnte zu unbefristeten Streiks kommen.
2: In Saarbrücken-Dudweiler hat es am Nachmittag wieder gebrannt. Laut Polizei war das Feuer in einem Kellergeschoss ausgebrochen. Die Bewohner konnten das Mehrparteienhaus unverletzt verlassen. Inzwischen ist geklärt, dass keine Einsturzgefahr besteht und die Bewohner wieder ins Haus zurück dürfen. Die Polizei ermittelt wegen Brandstiftung. Zuletzt hatte es mehrmals in einem Nachbarhaus in der Scheiterstraße in Dudweiler gebrannt. Auch dort gehen die Ermittler von Brandstiftung aus. Der Schauspieler Axel Schreiber ist tot. Nach Angaben seiner Agentur starb Schreiber gestern mit 49 Jahren an einem Krebsleiden. Bekannt wurde er vor knapp 20 Jahren durch die Serie Türkisch für Anfänger. Dort spielte er den Freund von Lena, einer der Hauptprotagonistinnen der Erfolgsserie. Schreiber drehte später auch für den Tatort und für Soko Leipzig. Das waren die Nachrichten mit Carmen Bachmann. 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
1: Das Wochenende wird ein bisschen wärmer und trockener. Heute Abend und in der Nacht geht es zuerst noch so weiter wie heute tagsüber. Immer wieder wird es nass, stellenweise auch immer noch Gewitter möglich. In Richtung morgen früh lockern die Wolken tatsächlich auf und es wird trockener. Temperaturen heute Nacht zwischen 12 und 9 Grad. Und morgen geht es auch wolkig rein ins Wochenende, aber nicht mehr ganz so nass wie heute.
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1: Hallo Autofahrer, 6:04 ist es. Im Moment rollt es ziemlich entspannt durch Saarland. Die neuesten Blitzer stehen auf der A1 Trier Richtung Saarbrücken, Höhe Tholey und noch einer auf der A1 Saarbrücken Richtung Trier in Höhe von Eppelborn. Sobald ihr was seht, durchläuten, kostenlos 0800 700 8000. Kommt gut sicher und schnell an.
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1: Wir Saarländer sind Stau ja sowas von gewöhnt und erprobt. Grüße gehen an dieser Stelle raus auf die A620. Du machst gerade überhaupt keinen Spaß, muss mal gesagt werden. Aber in Italien ist im Stau stehen jetzt vielleicht nicht mehr ganz so schlimm. Warum, hört ihr gleich, genau hier. Im Studio ist Katrin Baron. Schönen Feiertag.
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0: einfach nur noch ins Lenkrad beißen möchte. SA1 ist hier. Hallo zusammen. Stoßstange an Stoßstange und nichts geht mehr. Im Stau stehen ist einfach doof, vor allem wenn es von der kostbaren Urlaubszeit abgeht. Aber das hier ist super für alle Italien-Urlauber. Denn wer auf Italiens mautpflichtigen Autobahnen wegen einer Baustelle lange im Stau steht, kann sich künftig einen Teil der Maut zurückholen. Ab 2 Stunden Stau gibt's Geld zurück, bei besonders langen Verzögerungen sogar die komplette Maut. Das klingt erstmal super, aber es hat einen kleinen Haken. Das weiß SR1-Reporter Tillmann Kleinjung.
1: Dazu muss man wissen, wer der Autobahnbetreiber ist. Davon gibt es in Italien mehr als 20. Der größte ist l'Autostrade per l'Italia. Da ist die Wahrscheinlichkeit ziemlich hoch, dass man deren Straßen benutzt als Urlauber. Aber die Brenner-Autobahn zum Beispiel, die wird von einem anderen Betreiber gemanagt. Und bisher gibt es eben noch kein einheitliches Portal. Das soll sich allerdings Ende des Jahres ändern. Dann gibt es ein gemeinsames Portal und eine App für alle Autobahnen in Italien.
0: Die Regelung gilt grundsätzlich auch für Urlauber aus Deutschland. Wer die Erstattung beantragen will, braucht allerdings eine italienische Steuernummer, um sich registrieren zu können. Die bekommt man zwar über die italienische Botschaft oder die deutsche Botschaft in Rom, aber vielleicht dauert der Papierkram dann schon länger als die Zeit im Stau. Aber stellt euch mal bitte vor, wir könnten die Zeit auf den Autobahnen im Stau im Saarland einreichen. Dann wären wir alle so reich wie Elon Musk.
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Hallo Autofahrer, wir gucken mal schnell auf die B51, Grenzübergang Hannweiler in Richtung Saarbrücken. Zwischen Kleinplittersdorf und Bübingen ist ein Auto liegen geblieben. Kommt gut und sicher an mit SR1. Stellt euch mal vor, ihr seid gerade dabei, im Musikbiz durchzustarten und dann findet euch sogar jemand gut, der es schon längst geschafft hat. Dermot Kennedy sagt über Newcomer-Kollegen Woburn, der ist das nächste große Ding aus Irland. Wow, was für eine Ehre. Auf Empfehlung von Dermot Kennedy und SR1, neue Musik für euren Feiertag. Fairly Happy.

0: kriegt euer Donnerstagabend gleich. Wir gönnen uns Bruno Mars in der nächsten halben Stunde mit I Just Might auf SR1.
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4: SR1 Wetter. 16 Grad im Moment in Schwalbach und Gersheim, 15 Grad im Moment in Losheim. Heute Abend und heute Nacht geht es genauso weiter, wie es jetzt gerade ist. Immer wieder mal kurz nass, stellenweise auch Gewitter. Temperaturen heute Nacht zwischen 12 und 9 Grad. Morgen geht es auch grau rein ins Wochenende, aber es wird schon trockener sein bei maximal 20 Grad morgen am Freitag.
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4: Hallo Autofahrer, das Neueste aus der SR1 Verkehrsredaktion. Vorsicht auf der B51, Grenzübergang Hannweiler Richtung Saarbrücken. Zwischen Kleinplittersdorf und Bübingen ist ein Auto liegen geblieben. Und die neuesten Blitzer. A1 Trier Richtung Saarbrücken, Höhe Tholey und nochmal A1 Saarbrücken Richtung Trier in Höhe von Eppelborn. Ruft durch, wenn ihr noch was seht auf eurer Strecke, durch den Feiertag im Saarland 0800 700 8000. Gute Fahrt!
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4: Mit Katrin Baron. Hallo zusammen. Wetter ist heute vielleicht so ein kleiner Downer, aber nicht mit SR1. Denn das hier ist der ultimative gute Laune Mutbooster. Bruno Mars, I Just Might.

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Hallo Autofahrer. SA1 ist hier und das hier ist wichtig für alle, die auf der A620 unterwegs sind. Saarbrücken in Richtung Saarlouis. Zwischen Saarbrücken St. Arnual und der Westspangenbrücke. Hier gibt's gerade eine Ölspur. Kommt gut und sicher an mit SA1 und der perfekte Sound, um ganz verträumt jetzt aus dem Fenster zu gucken und vielleicht die Regentropfen zu zählen. Prince und Purple Rain. Für euren Feiertag im Saarland. 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

wie gut ist dieser Song bitte geworden? Fastboy mit neuer Musik für euren Feiertag. Beautiful Life, die beiden Brüder haben echt abgeliefert. Es ist ein Song über Erwachsenwerden, über Umwege, Verluste und das Wissen, dass alles gut wird. Irgendwann. Vielleicht dauert es manchmal ein bisschen länger. Was auf jeden Fall nicht lange dauert, ist, dass gleich euer Feierabend so aussieht, beziehungsweise der Abend am Feiertag. Die SR1 Pop-Abendshow wartet auf euch. Wir hören uns ganz schnell wieder. Im Studio war Katrin Baron.

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2: 19 Uhr. Der Europäische Gerichtshof hat die Rechte von ausreisepflichtigen Asylbewerbern in Deutschland gestärkt. Ihnen dürfen keine grundlegenden Leistungen gestrichen werden, etwa für Kleidung, Handy oder Busfahrkarten. Innenminister Dobrindt und auch das Arbeits- und Sozialministerium kündigten an, das Urteil detailliert zu prüfen. Geklagt hatte ein Afghane, der aus dem bayerischen Landkreis Schweinfurt nach Rumänien abgeschoben werden sollte und deshalb kein Geld mehr für den persönlichen Bedarf bekam. Nach der Kritik von mehreren Sozialverbänden an der geplanten Pflegereform hat Unionsfraktionschef Spahn die Pläne verteidigt. Im ARD-Interview der Woche sagte er, Gesundheitsministerin Warken habe ein ausgewogenes Paket vorgelegt. Aus Berlin Lissy Kaufmann.
3: Niemand kürze gerne Leistungen, aber die Pflegeversicherung sei pleite. Es gebe ein Milliardendefizit, weil das Wirtschaftswachstum fehle, fehle auch das Geld. Gleichzeitig habe die Zahl der Pflegebedürftigen in den vergangenen 20 Jahren stark zugenommen. Bundesgesundheitsministerin Warken plant eine umfassende Reform der Pflegeversicherung, um diese finanziell stabil zu halten. Vorgesehen sind unter anderem höhere Beiträge für Kinderlose. Die beitragsfreie Mitversicherung von Ehepartnern soll eingeschränkt und die Beitragsbemessungsgrenze angehoben werden. Rentenbeiträge für pflegende Angehörige sollen reduziert werden.
2: Bei der Saarbahn wird morgen wieder gestreikt. Alle rund 80 Fahrer der Saarbahn haben sich bei der Urabstimmung für einen weitergehenden Arbeitskampf ausgesprochen. Zunächst soll von morgen Nachmittag bis Samstag früh gestreikt werden. Danach sind laut der Lokführergewerkschaft GDL auch unbefristete Streiks möglich. Die GDL hatte die Tarifverhandlungen mit dem kommunalen Arbeitgeberverband Saar nach der zweiten Runde für gescheitert erklärt. Die Arbeitgeberseite habe kein Angebot vorgelegt. Die Gewerkschaft fordert unter anderem Entgelterhöhungen von 8% rückwirkend zum 1. Januar, aus Sicht des KAV Saar nicht bezahlbar. Die Frauen des 1. FC Saarbrücken haben das Finale des Fußball-Saarland-Pokals gewonnen. Wie der saarländische Fußballverband mitteilte, siegten sie gegen die Frauen der SV Elversberg mit 2:1. Elversberg war durch Alissa Andres 1:0 in Führung gegangen. Danach trafen für den FCS Michelle Reifenberg und Laura Eichler. Das Finale wurde im Saarwiesenstadion in Saarbrücken-Burbach ausgetragen. Das waren die Nachrichten mit Carmen Bachmann. 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Das Wetter im Saarland. Der Abend ist nass und windig. In der zweiten Nachthälfte lockert es teilweise auf. Die Temperaturen sinken auf 12 bis 9 Grad. Morgen ein Wechsel aus Sonne und Wolken. Auch ab und zu noch Schauer, aber kaum noch Gewitter. 16 bis 20 Grad. Am Samstag und Sonntag viele Wolken, aber meist trocken bei bis zu 22 Grad.
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5: Die A3. Würzburg Richtung Frankfurt ist zwischen Weibersbrunn und Bessenbach-Waldaschaff nach einem Unfall gesperrt. A5. Basel Richtung Karlsruhe zwischen Efringenkirchen und Dreieck Neuenburg 2 Kilometer Stau. In Freiburg ist die B31A zwischen Freiburg-Lehen-Mundenhof und A5. Freiburg-Mitte wegen Reinigungsarbeiten gesperrt.
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6: Am Donnerstagabend, der für einige ein Feiertag ist. Schön, dass ihr da seid. Mein Name ist Markus Barsch. Joe fängt an. End of beginning. Yes.
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6: Das ist einer der besten Songs der Welt. Habe ich schon mal gesagt? Ich glaube 10 Mal.

0: Hallo? Was kommt nach dem Tod? Man wird zu Brot. Hier ist Pop, eure Abendshow. Wir haben gerade überlegt, welches Adjektiv vielleicht am besten beschreibt, was Forscherinnen und Forscher da gerade machen. Wir kamen am Ende auf bizarr. Es geht um Ötzi, ne? Good old Eismumie, der Mann hat vor über 5000 Jahren gelebt, ist damals in den Alpen gestorben, eingefroren und dann Anfang der 90er im Ötztal wieder aufgetaut, gefunden worden. Er wurde dann ein Star, auch weil er halt so gut erhalten war. Und jetzt hat man aus ihm ein Brot gebacken. Also, das ist so, nicht ganz aus ihm, aber fast. Jens Grotegut ist hier aus dem Eismumienverwertungskompetenzteam. Man hat bei Ötzi Hefepilze gefunden.
1: Wir Forscher haben seinen Magen und Darm untersucht und auch Abstriche von der Haut gemacht. Und dann haben sie gesehen, oha, da sind ja Mikroorganismen, die untersuchen wir mal, vor allem das Erbgut. Und dann so, ey, das sind ja Hefepilze.
0: War Ötzis letzte Mahlzeit vielleicht ein Käsebrot?
1: Nein. Eher unwahrscheinlich. Also die vier verschiedenen Hefesorten, die sie da gefunden haben, die kommen wohl nur in sehr kalten Regionen wie den Alpen oder der Antarktis vor. Und die Forschenden, die gehen jetzt eben davon aus, dass die nach dem Tod in Ötzis Körper gelangt sind, vielleicht auch durch Schmelzwasser, und ihn dann tausende Jahre auf seiner Zeitreise begleitet haben.
0: Der Gedankentwist ist so crazy, oder? Guck mal, Hefepilze im Ötzi, was machen wir denn damit?
1: Ja, aber...
0: Na klar, wir backen ein Brot. Was denn sonst? Liegt doch nahe.
1: Ja, aber wenn du sagst, ich habe noch Hefe zu Hause, dann sag ich, ja, welches Brot backst du denn? Und das hat der Forscher genauso erzählt. Das ist halt das Erste, an das man denkt. Also haben sie es wirklich probiert. Sie haben Ötzis Darmhefe vermehrt. Ja. Der erste Brotversuch war nix. Mhm. Aber nach 3 Monaten hatten sie einen, Zitat, sehr, sehr guten Sauerteig.
0: Es ist ein bisschen eklig, oder? Naja, vielleicht auch nicht.
1: Die Forscher, die wurden auch gefragt, ob sie denn nicht auch ein Ötzi-Hefe-Bier brauen wollen. Und die so, ja, steht auf der Liste.
0: Oh nein, es gibt eine Liste. Was kann man noch aus Hefe machen? Was kommt bald? Also der Ötzi-Käse, kann man ja, so einen veganen Käse kann man aus Hefe machen, ja?
1: Ja, oder vielleicht, es ist auch sehr gesund, das Ötzi-Sauerkraut. Ja. Oder für Hipster, Fusion-Küche, das Ötzi-Kimchi.
0: Ötzi-Kimchi, Oder ganz wichtig, die Pizza Ötzi. Original aus dem Steinzeitbackofen.
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0: Gerade eben haben wir hier darüber gesprochen, dass man aus dem Ötzi ein Brot gebacken hat, ne? Ötzi die Eismumie. Da hat man Hefepilze jetzt gefunden in seinem Inneren, in seinem Darm. Die sind da irgendwie reingeraten, wahrscheinlich erst nach seinem Tod. Und was machen forschende Menschen? Hefepilze! Was machen wir damit? Wir backen ein Brot. Dann haben sie aus diesen Hefepilzen aus dem Ötzi ein Brot gebacken. Wir haben eben davon erzählt. Man hat mal überlegt, was man noch alles aus dem Ötzi machen kann demnächst dann. Ne? Ötzi Kimchi. Also man kann aus Hefe ja viele Sachen machen, sogar auch eine Käsealternative. Ne? Das ist dann, ich weiß gar nicht, ob das Käse genannt werden darf. Wahrscheinlich nicht, Jens, ne? Ist wieder verboten.
1: Also ich würde es nicht Käse nennen.
0: Ja, wahrscheinlich. Egal, aber es schmeckt gut. Kann man aus Hefe, kann man einen Käseersatz machen. Aki aus Felbert schreibt ja gerade, der Ötzi war Bayer. Sein letztes war Weizen. Deswegen, sein letztes Getränk war ein Weizen. Deswegen hat man diese Hefepilze ihm gefunden. Peter schlägt vor aus Büderhausen Tofu. Tofu ist überall knapp. Ötzi Tofu her. Ja.

0: Es ist 7:30.
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2: Heute Nacht muss bei wechselnder Bewölkung erst noch mit weiteren Schauern gerechnet werden. In der zweiten Nachthälfte bleibt es weitgehend trocken und die Wolken lockern etwas besser auf. Die Tiefstwerte liegen bei 12 bis 9 Grad. Morgen stellt sich ein Wechsel aus etwas Sonne und vielen Wolken ein. Dabei ziehen einzelne Schauer durch, Gewitter sind eher selten. Die Temperatur klettert auf 16 Grad im Hochwald und auf 20 Grad an der Saar.
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3: Vorsicht auf der A620 Saarbrücken Richtung Saarlouis. Zwischen Saarbrücken St. Anual und Saarbrücken Westspangenbrücke Gefahr durch eine Ölspur. Vorsicht auf der B51 Grenzübergang Hannweiler Richtung Saarbrücken. Zwischen Kleinblittersdorf und Bübingen Gefahr durch liegen gebliebenes Fahrzeug. A8 Pirmasens Richtung Saarlouis. Zwischen Dreieck Friedrichsthal und Merchweiler Behinderungen an einer Baustelle. Bis Ende 2026. A1 Saarbrücken Richtung Trier. Zwischen Mehring und Rastplatz Mehringer Höhe Brückenarbeiten. Es ist nur eine Spur frei. Bis 1. September 2027.
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4: Und hier ist Pop, eure Abendshow mit Markus Barsch. Hi.

0: Hier ist Bob, eure Abendshow am 26. Juni. Guck mal, boah, noch nicht mal mehr. Also, das ist ja nur noch wenige Monate.
1: Nee, 26. Mai. Entschuldigung, habe ich gerade Juni gesagt? Ja, ich glaube ja, ne? 26. Mai, nicht erschrecken. Ist der 26. Mai.
2: Wann ist der 26. Mai?
1: Nee, warte mal. Nick, was ist denn?
2: Heute ist der 4. Juni.
0: Guck mal, was lustig ist? Auf diesem Device hier im Studio, ich lache mich kaputt, steht 26.06. Warum?
1: Ich glaube, das können wir mal erneuern. Ist das mit Batterie?
2: Aber wenn der 26.06. wäre, dann wären es ja nicht mal mehr 6 Monate.
1: Eben, dann wären es dann wenigstens, weil ich habe gerade, wir haben uns ja hier was aufgeschrieben gerade und da steht ja nicht mal mehr 7 Monate. Aber das ist ja Quatsch, was los, wenn es der 26.06. wäre. Ich bin ein bisschen wirr. Es war sehr warm heute.
2: Es ist auch warm, ja. Diese Unwetter überall, der Wind, das macht
1: meine
2: auch was
1: Birne.
2: Mit einem.
1: Ich komme nochmal neu. Hallo, hier ist Pop, eure Abendshow. Guck mal, nicht mal mehr 7 Monate und dann ist schon wieder Weihnachten. Das wollte ich eigentlich sagen. Wenn ihr noch ein Geschenk sucht und vielleicht ist der Mensch, dem ihr das Geschenk schenken wollt, Justin Bieber-Fan, wie wär's denn mit dem Original Cadillac aus dem Justin Bieber Peaches Musikvideo? Dieser Caddy, der wird gerade versteigert für einen guten Zweck. Bis morgen Abend können wir noch mitbieten. Jens Grotegut aus dem 321 Kompetenz Spezialteam, der auch gut Kalender lesen kann, wie wir gerade gelernt haben. Was ist das für eine Karre da nochmal?
2: Das ist ein Cadillac Coupe de Ville von 1968, ganz in Schwarz. Aha. Also außen, weil innen drin, gut, muss man mögen, komplett aus rotem Vinyl. Der Wagen hat 375 PS, ein Dreigang-Automatikgetriebe und pass auf, der Schaltknüppel, das ist so ein 8-Ball, also ne, vom Billard, die Achterkugel.
1: Natürlich.
2: Und er hat erst 10.427 Kilometer auf dem Tacho.
1: Alles klar, von 1968 erstmal 10.427 Kilometer auf dem Tacho. Wie offensichtlich kann man Tacho manipulieren?
2: Ne? Also ein paar andere Mängel wurden zumindest ordentlich gelistet, also das Armaturenbrett hat einen Riss, am Lenkrad ist abgenutzter Lack sichtbar, die Holzmaserung der Instrumententafel ist so ein bisschen abgenutzt und die Reifen wirken älter. Das Profil ist abgefahren.
1: Nein.
2: Ja, trotzdem sei das Fahrzeug fahrbereit und weise sonst keine Mängel auf.
1: Ich habe mal gegoogelt, Cadillac Coupe de Ville 68 Benzinverbrauch. Steht da auch der kleine Mangel zwischen 15 und 25 Liter auf 100 Kilometer? Das ist kein Witz. Was müssen wir hinlegen für die Kiste?
2: Also das aktuelle Gebot liegt bei $45.000. Gut. Wenn du so viel für Benzin ausgibst, ist dann auch schon egal. Allerdings ist das Mindestgebot noch nicht erreicht. Also man muss noch ein bisschen was drauflegen.
1: Okay.
2: Immerhin, was man bezahlt, also der Verkaufserlös, der kommt einer Brustkrebsstiftung zugute.
1: Das ist gut. Das Auto hat übrigens schon 860 Millionen Views. Also das Musikvideo, in dem der rumfährt, in dem Justin Bieber in diesem Cadillac rumfährt. Wer mitbieten möchte, wir haben euch den Link zur Auktion auf Pop.

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1: 20 Uhr. Die in Afghanistan herrschenden Taliban haben einen bereits angesetzten Abschiebeflug nach Afghanistan vorerst verhindert. Nach Informationen des NDR versuchen die Taliban damit Druck auf die Bundesregierung zu machen, um weitere eigene Diplomaten nach Deutschland entsenden zu können. Peter Hornung für SR Info.
2: Am Donnerstag vergangener Woche hätte NDR-Recherchen zufolge eine Maschine Richtung Kabul abheben sollen, an Bord Afghanen, die abgeschoben werden sollten. Doch die Taliban ließen den Flug schon im Vorfeld absagen. Das erfuhr der NDR aus Diplomatenkreisen. Die Bundesregierung werde praktisch erpresst, hieß es. Der Hintergrund: Die Radikal-Islamisten wollen noch mehr eigene Diplomaten nach Deutschland schicken. Den Recherchen zufolge verdrängen die Taliban bereits seit 2024 systematisch afghanische Diplomaten, die von der Vorgängerregierung, also vor der Machtübernahme der Radikal-Islamisten, nach Deutschland geschickt worden waren.
1: Der Europäische Gerichtshof hat die Rechte von ausreisepflichtigen Asylbewerbern in Deutschland gestärkt. Ihnen dürfen keine grundlegenden Leistungen gestrichen werden, etwa für Kleidung, Handy oder Busfahrkarten. Innenminister Dobrindt und auch das Arbeits- und Sozialministerium kündigten an, das Urteil detailliert zu prüfen. Geklagt hatte ein Afghane, der nach Rumänien abgeschoben werden sollte und deshalb kein Geld mehr für den persönlichen Bedarf bekam. Unionsfraktionschef Spahn hat die geplante Pflegereform gegen die Kritik der Sozialverbände verteidigt. Im ARD-Interview der Woche sagte er, die Pläne von CDU-Gesundheitsministerin Warken seien ausgewogen. Warken plant einen höheren Beitragszuschlag für Kinderlose, höhere Beiträge für Besserverdienende und Minijobber. Außerdem soll bei den Rentenbeiträgen für pflegende Angehörige gekürzt werden. Mehrere Sozialverbände kritisierten, dass Pflegebedürftige und ihre Angehörigen besonders stark belastet würden. Im Saarbrücker Parkhaus am Rathaus ist gestern Abend ein Mann ausgeraubt und schwer verletzt worden. Der 79-Jährige wollte laut Polizei an einem Parkscheinautomaten zahlen. Dabei versuchte ein Unbekannter, ihm die Geldbörse abzunehmen. Beim Versuch zu fliehen wurde der 79-Jährige zu Boden gestoßen. Er musste mit schweren Gesichtsverletzungen ins Krankenhaus gebracht werden. Der Täter floh mitsamt Geldbörse in Richtung St. Johanna Markt. Er ist etwa 1,80 Meter groß, kräftig, spricht Deutsch und wirkt ungepflegt. Er trug eine zusammengerollte Isomatte auf dem Rücken. Die Polizei bittet Zeugen, sich zu melden. Das waren die Nachrichten mit Carmen Bachmann. 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Das Wetter: Der Abend ist nass und windig. In der zweiten Nachthälfte lockert es teilweise auf. Die Temperaturen sinken auf 12 bis 9 Grad. Morgen ein Wechsel aus Sonne und Wolken. Ab und zu noch Schauer, aber kaum noch Gewitter bei 16 bis 20 Grad.
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4: A8 Pirmasens Richtung Saarlouis. Zwischen Dreieck Friedrichsthal und Merchweiler Behinderungen an einer Baustelle. Bis Ende 2026. A623 Friedrichsthal Richtung Saarbrücken. Zwischen Dreieck Friedrichsthal und Saarbrücken-Duttweiler Baustelle. Die rechte Spur ist gesperrt. Bis morgen. Geblitzt wird unter anderem auf der A1 Saarbrücken Richtung Trier in Höhe Eppelborn. Auf der A1 Trier Richtung Saarbrücken in Höhe Tholey.
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5: Mit Markus Barsch. Hi, schön, dass ihr da seid. Taylor Swift fängt an.
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0: Hallo Deutschland, hier ist Pop, eure Abendshow, die gemeinsame Abendshow von Bremen 4, HR3, MDR Jump, NDR 2, SR 1 und WDR 2. Produziert für euch jetzt mit einem Herz für die kleinen Davids, die große Goliaths schlagen, oder? Von SWR 3. Die kleinen Davids haben die großen Goliaths geschlagen. Deswegen reden wir jetzt über Maja Chalinska. Die schreibt gerade bei den French Open, vielleicht habt ihr schon mitbekommen, ein schönes Tennismärchen. Sie ist nur, in Anführungsstrichen, die Nummer 114 der Weltrangliste. Und sie musste sich für die French Open qualifizieren. Ne? Das für den Hinterkopf, die Top-Leute steigen da automatisch in Runde 1 ein. Die müssen vorher nichts machen. Aber da hatte Maja schon ein paar Matches spielen müssen. Und jetzt steht die sensationell im Finale, nachdem sie eben die Russin Diana Schneider geschlagen hat, die wiederum vorher die Nummer 1 der Welt, Arina Sabalenka, aus dem Turnier gekegelt hat. ARD French Open Reporter Guido Ringel. Wer ist diese Maja Chalinska?
1: Maja Chalinska ist 24 Jahre alt, 1,65 groß, hat mit 7 angefangen Tennis zu spielen und ist aktuell keine Top 100 in der Welt. Und sie ist außerdem eine gute Freundin der ehemaligen Nummer 1 der Welt, Iga Świątek. Soweit sind das die Rahmendaten. Aber Maja Chalinska ist mittlerweile viel mehr. Unter anderem ist sie Millionärin, denn sie hat mit dem Einzug in das Finale gerade 1,4 Millionen Euro verdient. Und das, obwohl sie als Qualifikantin hier kaum ihre Hotelrechnung bezahlen konnte. Jetzt muss sie das Zimmer noch 2 Tage länger buchen, kann sich das aber natürlich leisten. Aber so bodenständig wie sie ist, wird sie jetzt auch deswegen nicht abheben, sondern sich so ruhig und konzentriert vorbereiten wie bisher. Sie ist die erste Qualifikantin in der Geschichte von Roland Garros, die das Endspiel erreicht. Vor einiger Zeit litt sie noch unter Depressionen, hat das dann aber anschließend öffentlich gemacht und ist jetzt offenbar stärker als je zuvor.
0: Man möchte doch rufen, hoffentlich holt sie das Ding am Ende. Übermorgen. Ist noch nicht angesetzt, das Finale bei den Frauen, aber wahrscheinlich übermorgen. Bei den Männern, ne, da wünschen wir uns ja eher, dass der Top-Favorit gewinnt. Das wäre ja Alexander Zverev. Man möchte ja rufen, Alexander, kannst du jetzt endlich mal einen Grand-Slam-Titel holen? Der muss morgen Nachmittag erstmal sein Halbfinale holen.
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0: Es ist kurz vor 8:30. Hier ist Pop, eure Abendshow. Hey, du Schatz, sollten wir den Hit nicht einfach nochmal neu und zwar zusammen aufnehmen? Der ist so cool. Ob das so gelaufen ist bei Car Crash, ein Song von Def Havana? Wissen Sie genau. Also, ne, Def Havana, Alternative Rockband aus Norfolk in Großbritannien. Das sind ja die zwei Brüder, James und Matthew Vecchiolodi. Dazu Bassist Lee Wilson und Schlagzeuger Tom Ogden. Die gibt es ja schon seit 20 Jahren. Und letztes Jahr im Januar kam James zusammen mit einer Kollegin, einer Musikerkollegin, Ciara Annie. Sie hat dann auch die Band auf ihren Tourneen begleitet, auch hier in Deutschland, vielleicht habt ihr es auf der Bühne gesehen, und auch mitgesungen teilweise. Und dann haben sie gesagt, wir müssen unbedingt mal was zusammen machen. Und der Song Car Crash auf dem aktuellen Album der Band, das war angeblich der erste Song, den James Ciara geschickt hatte, nachdem sie zusammenkamen. Und dann haben sie gesagt, den nehmen wir. Den haben sie jetzt als Duett neu aufgenommen. Sehr schön geworden. Hier sind Def Havana und Ciara Annie in der Abendshow. Car Crash. Ist kein sehr hübscher Titel, ne? Wie heißt denn euer neuer Song? Ja, Autounfall. Naja.
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0: Hey, es ist 8:30.
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2: Heute Nacht muss bei wechselnder Bewölkung erst noch mit weiteren Schauern und einzelnen Gewittern gerechnet werden. In der zweiten Nachthälfte bleibt es weitgehend trocken und die Wolken lockern etwas besser auf. Die Tiefstwerte liegen bei 12 bis 9 Grad. Morgen stellt sich ein Wechsel aus etwas Sonne und vielen Wolken ein. Dabei ziehen einzelne Schauer durch, Gewitter sind eher selten. Die Temperatur klettert auf 16 Grad im Hochwald und auf 20 Grad an der Saar.
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3: A8 Pirmasens Richtung Saarlouis. Zwischen Dreieck Friedrichsthal und Merchweiler Behinderungen an einer Baustelle. Bis Ende 2026. A623 Friedrichsthal Richtung Saarbrücken. Zwischen Dreieck Friedrichsthal und Saarbrücken-Duttweiler Baustelle. Die rechte Spur ist gesperrt. Bis morgen. Landkreis Saarlouis. In Berus ist die Ortsdurchfahrt von Ortseingang bis Lothringer Straße wegen einer Baustelle gesperrt. Bis 8. Juni. Geblitzt wird unter anderem auf der A1 Saarbrücken Richtung Trier in Höhe Eppelborn. Auf der A1 Trier Richtung Saarbrücken in Höhe Tholey.
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4: Und hier ist Pop, eure Abendshow mit Markus Barsch. Hi. Ich glaube, gleich ist eine sehr gute Zeit für etwas Philosophie.

0: Der Forster mag. Schon frech, ne? Oh, ich finde keinen Titel für den neuen Song. Ja, dann heißt es halt ein Lied.
1: Vielleicht auch sehr schlau.
0: Marki Mark. Marki Mark hat immer die Abendshow. Deswegen. Das hat er jetzt gehört. Es ist 20.40 Uhr und 59 Sekunden. Ping. Jetzt ist 20.41 Uhr 0 Sekunden. Das ist eine super Zeit hier in eurer Abendshow an diesem Donnerstagabend, der für viele ein lazy Donnerstag war, weil es Feiertag war. Gut, mehr so im Süden Deutschlands. Bisschen Philosophie jetzt um diese Zeit. Alles, was den ganzen Tag eventuell doch genervt hat oder gezwickt hat, das schieben wir jetzt beiseite für eine Minute, machen uns völlig andere Gedanken, wechseln die Perspektive, gucken anders auf die Welt. Ihr wisst doch, wie es ist. Und plötzlich sind die kleinen Problemchen des Tages fort. Im besten Fall für immer. Sie kommen nie wieder. Wir haben schon philosophiert. Es war lustig. Gestern war irgendwas mit Creme. Und deswegen habe ich eben mal geguckt in unserer riesengroßen Philosophie-Sammlung, was schon alles mit Creme war. Hier, wenn ich mir eine Tagescreme abends aufs Gesicht schmier, muss die dann Nachtschicht schieben. Ja, gemein. Ja, mit Tagescreme. Wenn jemand lieber klammheimlich und im Verborgenen Sonnenschutzlotion auf den Körper aufträgt, ist das dann ein Geheimniscremer. Ach, gestern von Marie aus Pinneberg. Liebe Marie, Marie Schwarz aus Pinneberg. Ich hoffe nicht, dass das ein Selbstversuch geworden ist. Marie frug, ist es für eine 19-Jährige lebensgefährlich, eine Creme zu benutzen, die 20 Jahre jünger macht?
2: Ah.
0: Genau, das geht dann so. Und dann bist du wieder Joghurt. So, 875 Trilliarden von diesen kleinen Hirnaushängern stehen in der Barschen Philosophiegalerie, die ist auf popabend.de verlinkt. Heute verkabeln wir unsere Synapsen neu. Das ist lustig, weil Mirko aus Germersheim macht das noch eins weiter von der Marie. Über die Frage von Mirko kamen wir diese Synapsen. Wenn ein pubertierender Jugendlicher schon gleich damit anfängt, Anti-Aging-Creme zu verwenden, wird der dann jemals erwachsen? Nein, er wird für immer und ewig ein schlecht gelaunter pubertierender Jugendlicher bleiben. Nicht
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0: Muss man den Arm nehmen. Es wird schon, es sind die Hormone.

Das darf man nicht sagen. Entschuldigung. Contenance. Aktuell ist aus dem Verkehrszentrum Vorsicht auf der A45, Hagen Richtung Gießen. Zwischen Wetzlar Ost und Wetzlar Süd, da liegen Fahrzeugteile auf der Fahrbahn. Auf der A45, Hagen Richtung Gießen. Fahrzeugteile zwischen Wetzlar Ost und Wetzlar Süd, fahrt vorsichtig. Guck mal, vor über 10 Jahren haben Martin Garrix und Ed Sheeran sich mal getroffen und gesagt, wir machen mal was zusammen, ja? Dann lag das 10 Jahre rum, plus, und jetzt ist fertig. 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
1: 21 Uhr. Bei der Bundeswehr ist offenbar ein erheblicher Teil wichtiger Waffensysteme nur bedingt einsatzfähig. So gäbe es einen erheblichen Reparaturstau wegen fehlender Ersatzteile. Jana Heck für SR Info.
2: Das zeigt ein interner Lagebericht des wichtigsten Reparaturdienstleisters des Heeres, den WDR, NDR und Süddeutsche Zeitung einsehen konnten. Demnach kaufe der Bund zwar immer mehr Fahrzeuge, kümmere sich aber zu wenig um die nötige Wartung und Instandhaltung. Insidern zufolge sollen im Mai 2026 nur etwa die Hälfte der Schützenpanzer Marder, des Radpanzers Boxer oder der Panzerhaubitze 2000 einsatzbereit gewesen sein. Dafür soll es dem Bericht zufolge einen weiteren Grund geben: unklare Zuständigkeiten zwischen der Instandsetzungsfirma und dem Bundesverteidigungsministerium. All das führe dazu, dass die bundeseigene Firma, die Hill GmbH, mit dringenden Reparaturen nicht hinterherkomme.
1: Hill betreibt auch ein Werk in St. Wendel. Das Unternehmen wollte sich nicht zu den Recherchen äußern. Die Taliban haben einen geplanten Abschiebeflug nach Afghanistan kurzfristig abgesagt. Nach Informationen des NDR hatten die begleitenden Bundespolizisten schon ihre Visa, als die Regierung in Afghanistan den Flug cancelte. Damit möchten die Taliban Druck auf die Bundesregierung machen, um mehr eigene Diplomaten nach Deutschland entsenden zu können. Die meisten afghanischen Diplomaten in Deutschland wurden noch von der Vorgängerregierung ernannt. Der vor Dänemark angeschwemmte tote Buckelwal soll voraussichtlich kommende Woche abtransportiert werden. Das hat das dänische Amt für Naturverwaltung mitgeteilt. Der Kadaver wurde am Nachmittag für eine Obduktion vorbereitet. Bei den Untersuchungen soll festgestellt werden, woran der Wal gestorben ist und welches Geschlecht er hat. Der Buckelwal war als Timmy bekannt geworden, weil er sich zuerst in der Timmendorfer Bucht festgeschwommen hatte. Nach einer aufwendigen Rettungsaktion war der Wal vor wenigen Wochen freigeschleppt und vor Dänemark ins Meer entlassen worden. Zwei Wochen später wurde der Wal tot an die Küste gespült. In Saarbrücken-Dudweiler hat es am Nachmittag wieder gebrannt. Laut Polizei war das Feuer in einem Kellergeschoss ausgebrochen. Die Bewohner konnten das Mehrparteienhaus unverletzt verlassen. Die Polizei ermittelt wegen Brandstiftung. Zuletzt hatte es mehrmals in einem Nachbarhaus in der Scheiterstraße in Dudweiler gebrannt. Auch dort gehen die Ermittler von Brandstiftung aus. Das waren die Nachrichten mit Carmen Bachmann. 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Das Wetter: heute Nacht erst nass und windig. In der zweiten Nachthälfte lockert es teilweise auf. Die Temperaturen sinken auf 12 bis 9 Grad. Morgen ein Wechsel aus Sonne und Wolken. Auch noch ab und zu Schauer, aber kaum noch Gewitter, bei 16 bis 20 Grad. Am Samstag und Sonntag viele Wolken, aber auch Sonne, meist trocken, bei bis zu 22 Grad. Es ist 21.03 Uhr.
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4: A8 Pirmasens Richtung Saarlouis. Zwischen Dreieck Friedrichsthal und Merchweiler Behinderungen an einer Baustelle. Bis Ende 2026. A623 Friedrichsthal Richtung Saarbrücken. Zwischen Dreieck Friedrichsthal und Saarbrücken-Duttweiler Baustelle. Die rechte Spur ist gesperrt. Bis morgen. Geblitzt wird unter anderem auf der A1 Saarbrücken Richtung Trier in Höhe Eppelborn. Auf der A1 Trier Richtung Saarbrücken in Höhe Tholey.
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6: 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Hallo. Machen wir gleich erstmal ein Quiz. Das ist eine Top-Idee.
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0: zu 21.13 Uhr. Hallo Deutschland, hier ist Pop. Eure Abendshow, die gemeinsame Abendshow von Bremen 4, HR3, MDR Jump, NDR 2, SR1 und WDR 2, produziert jetzt mit einem spontanen Schnellstquiz für euch von SWR 3. Der allwissende Abendshow-Kalender sagt gerade zweierlei. Heute ist Streichel-eine-Katze-Tag. Pff, mach was ich will. Nee, was ist denn, wenn man eine Katzenallergie hat? Bringt man sich in Lebensgefahr?
1: Katzenhaarallergie, kein Spaß.
0: Heute ist Streichel-eine-Katze-Tag. Wenn ihr heute eine Katze streicheln konntet, durftet, das ist schön. Heute ist auch Tag des Käses. Heute ist Tag des Käses. Das ist ja toll. Toll, es gibt, guck mal, es gibt an die 70 Katzenrassen auf der ganzen Welt mit teils sagenhaften Namen. Toll. Es gibt über 4000 Käsesorten auf der Welt mit teils sagenhaften Namen. Wir machen natürlich Folgendes. Wir machen das spontane, ist es eine Katze oder ein Käse? Steht's Quiz. Sofort anrufen. 07221 2011. Ich werde euch gleich Katzen- oder Käsenamen an den Kopf werfen und ihr müsst es einsortieren in die Schubladen, in die entsprechenden, okay? Wenn ihr zum Beispiel wisst, Holländer, Katze oder Käse? Käse. Ich glaube, der heißt doch gar nicht Holländer, der heißt nur im Rheinland so, oder? Wahrscheinlich ist es Gouda oder sowas, egal. Gouda ist keine Katze, es sei denn, ihr habt eure Katze so genannt, das giltet nicht. 07221 2011, gleich

0: Giant Rooks, neu in der Abendshow. Want it back. Heute ist Streichel eine Katze-Tag und heute ist Tag des Käses. Wir spielen das spontane Katze oder Käse Schnellstquiz mit Sarah in Leipzig. Hallo Sarah!
1: Hallo Markus!
0: Hallo, du hast mir gerade schon erzählt, ich wollte schon fragen, hast du heute eine Katze gestreichelt? Beziehungsweise da hast du nur gesagt, du hast zwei Katzen. Aber das heißt ja gar nicht, dass du die gestreichelt hast. Hast du aber, oder?
1: Ja, ich habe sie heute Morgen schon mal gesehen. Da habe ich die auch gestreichelt.
0: Das schon mal gesehen. Ja, Katzen halt. Und dann nie wieder. Die kommen erst wieder später am Abend und bringen dir aber ein Vöglein mit oder ein Katze oder ein Fisch aus dem Nachbarteich. Naja. Ich weiß gar nicht genau. Machen die das, weil die Menschen lieb haben? Nee, die machen das, weil, guck mal, was ich kann und du nicht, du Dödel, ne? Oder warum machen Katzen sowas? Warum bringen die Vöglein mit? Habe ich mal gewusst.
1: Ja.
0: Weiß nicht mehr. Wann hast du zuletzt von denen was geschenkt gekriegt?
1: Ja, gar nichts, die wohnen in der Wohnung.
0: Ach, die kommen nicht raus, sind reine Hauskatzen. Nee. Okay.
1: Nee, die Wohnung ist ein bisschen zu hoch bei uns. Da können die leider nicht so ganz raus.
0: Man könnte also ein kleines Gelände, ein Leiterchen bauen aus dem 11. Stock. Nein.
1: Ja, also auf dem Balkon sind sie, das können sie schon, aber da fangen sie ja relativ wenig.
0: Da kommt auch mal ein Vöglein vorbei. Nein, wir müssen jetzt aufhören, die armen Vöglein. Wir spielen das Katze- oder Käse-Quiz. Ich nenne dir Namen von Sachen und du sagst Katze oder Käse. Hier. Sokoke.
1: Katze.
0: Ja, ist richtig. Sokoke, mittelgroße Hauskatze, lange Beine, robuster Knochenbau. Kommt ursprünglich von der Ostküste Kenias. Sokoke. Romadur. Katze oder Käse? Das ist
1: ein Käse.
0: Das ist richtig. Schnittkäse. Kuh, Belgien. Sehr intensiv, pikant, würzig. Ozelot. Ja.
1: Das ist eine... Ja, das ist ein Tier. Also.
0: Das ist eine Wildkatze, Ozelot. Wildkatze in Mittel- und Südamerika, sehr richtig. Der Ozelot darf nie fehlen. Hier kommt noch was. Kasserie.
1: Mhm. Ich würde jetzt mal Käse sagen, das aber
0: richtig.
1: Das sagt mir jetzt nicht so viel.
0: Ja, ich habe ja auch Google Bingo gespielt. Kasserie, traditioneller griechischer Schnittkäse aus Schafsmilch oder einer Mischung aus Schafs- und Ziegenmilch. Mildwürziger, leicht buttriger Geschmack, hervorragende Schmelzeigenschaften. Jetzt habe ich Hunger, Kasserie.
1: Hier klingt noch. Interessant.
0: Du bist auf der absoluten Gewinnerspur, Sarah in Leipzig. La Perm. La Perm, P-E-R-M, La Perm.
1: Ist eine Katze.
0: Das ist richtig. Lockiges Fell, sanftes Gemüt. Mit einer sagenhaften Geschichte, die erzähle ich aber erst gleich nach Metallica Enter Sandman. Du bist auf der absoluten Gewinnerspur. Noch ein richtiger und dann hast du es. Europäisch Kurzhaar.
1: Ich glaube, das ist schwierig. Eine Katze.
0: Das ist richtig. Die robuste und anpassungsfähige normale Hauskatze. Klug, verspielt, der absolute Liebling in Deutschland. Hast du auch europäisch
1: ja, so
0: Kurzhaar?
1: Ja. Ja, unsere sind auch einfach normale Hauskatzen.
0: Wie heißen die?
1: Die heißen Henry und Moni.
0: Och, Henry, das ist aber ein schöner Name. Und Moni, das ist ja süß. Bleib dran, liebe Sarah in Leipzig, du bist die Beste, wir schenken dir was.
1: Danke.
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0: streichel eine Katzetag oder anders, heute streichel einen Käsetag und Tag und iss eine Katze. Nein, heute streichel eine Katzetag und Tag des Käses. Es gibt ja ganz viele verschiedene Sorten, Katzen wie Käsen, wie Käses, und deswegen haben wir eben mit Sarah gespielt, Katze oder Käse. Und da war eine Katze dabei, das ist die La Perm. Die habe ich selber eben erst kennengelernt, die La Perm. Das ist eine ganz interessante Geschichte. Die La Perm entstand erst 1982 aufgrund einer Spontanmutation in den USA. Da war auf einem Bauernhof in Oregon eine ganz normale Hauskatze, die hat in einem Wurf mal 6 Katzenwelpen geboren. Und ein Tier aus diesem Wurf war erstmal völlig kahl, also ganz unnormal, und kriegte dann aber nach 8 Wochen weiche Locken. Die hatte ein weiches, lockiges Fell und sie war ganz sanftmütig im Gegensatz zu den anderen 5 Rabaukenwelpen, die die Mutter da gekriegt hat. Und die Besitzer Linda Cole nannte diese lockige Katze dann Curly, natürlich, lockig. Und Curly gilt als die Stammmutter aller La Perm-Katzen mittlerweile auf der Welt, weil nach einer Weile meinten Leute, die die Katze gesehen haben, ey, zeig die mal auf Ausstellung, sowas gibt's ja nicht. Und um Katzen auf Ausstellungen zu zeigen, musst du einen Namen für diese Sorte, Rasse, wie auch immer, haben. Also dachte sich Linda für ihre lockige Katze aus, okay, die heißt La Perm. La Perm, also P-E-R-M, wegen Permanent Wave, amerikanisch für Dauerwelle. Guckt euch mal im Internet La Perm Katzen an. Die sind ganz süß, ganz sanftmütig und lockig.
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2: Es ist 9:30.
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3: Heute Nacht muss bei wechselnder Bewölkung erst noch mit weiteren Schauern und einzelnen Gewittern gerechnet werden. In der zweiten Nachthälfte bleibt es weitgehend trocken und die Wolken lockern etwas besser auf. Die Tiefstwerte liegen bei 12 bis 9 Grad. Morgen stellt sich ein Wechsel aus etwas Sonne und vielen Wolken ein. Dabei ziehen einzelne Schauer durch, Gewitter sind eher selten. Die Temperatur klettert auf 16 Grad im Hochwald und auf 20 Grad an der Saar.
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4: A8 Pirmasens Richtung Saarlouis. Zwischen Dreieck Friedrichsthal und Merchweiler Behinderungen an einer Baustelle. Bis Ende 2026. A623 Friedrichsthal Richtung Saarbrücken. Zwischen Dreieck Friedrichsthal und Saarbrücken-Duttweiler Baustelle. Die rechte Spur ist gesperrt. Bis morgen. Geblitzt wird unter anderem auf der A1 Saarbrücken Richtung Trier in Höhe Eppelborn. Auf der A1 Trier Richtung Saarbrücken in Höhe Tholey.
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2: 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Hi, Teddy Swims ist auch da.

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1: In 40 Ländern war Alex Warren mit Ordinary vergangenes Jahr auf Platz 1. In 40 Ländern, seht ihr meine Finger? Auch in den USA, in Großbritannien, bei uns natürlich ein absoluter Shootingstar kommt da plötzlich daher. Aber wie kommt der so schnell auf 21 Millionen TikTok-Follower? Mehr als zum Beispiel Lady Gaga hat. Naja, da, bei TikTok, war er vorher schon berühmt. Bernd Lechler über den Aufstieg von Alex Warren.
2: Yes, he's what you get if you order Ed Sheeran on Temu. Alex Warren!
3: Alex Warren ist, was man kriegt, wenn man Ed Sheeran bei Temu bestellt. Huh, ganz schön spitz vom Brit Awards Moderator Jack Whitehall. Aber nach 13 Wochen UK Platz 1 als erster Amerikaner überhaupt hält Alex das sicher gelassen aus. Hier testet er mit 18 auf TikTok den Song, der 3 Jahre später seine erste, kaum beachtete Single werden wird und schreibt dazu, das ist ein Lied darüber, wie mein Vater gestorben ist, als ich 9 war. So war das. Der Vater hinterlässt Schulden, die Mutter beginnt zu trinken, als Alex 18 ist, wirft sie ihn raus. Er fühlt sich befreit, schleicht sich in Fitnessstudios zum Duschen, wohnt mit seiner Freundin im Auto und baut sich zum Internetstar auf. Mit Saltos von einer Brücke. Oder er filmt lustige Streiche, tanzt, macht Quatsch. Dann zieht er mit anderen YouTubern und TikTokern in eine WG, das Hype-Haus, das sogar zur Netflix-Reality-Serie wird. Es endet im Streit, Alex verlegt sich auf die Musik und Ordinary, seine 15. Single, katapultiert ihn an die Spitze. Heute erzählt er seine Familiengeschichte im Konzert. Die tränenreiche Liebeserklärung von seiner Hochzeit postet er auch. Da merkt man schon den Content-Profi. Er hört das nicht mehr so gern. Das war gestern, sagt er. Jetzt sei ihm wichtig, dass seine Lieder den Leuten gut tun. Und auf seinen Insta-Clips von der Bühne sieht's auch wirklich so aus.
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0: Achterbohlen, Alex.
1: Eternity. Guter Typ.
0: 21.47 Uhr, noch was aus dem Verkehrszentrum. Vorsicht auf der A5, Frankfurt Richtung Kassel zwischen Friedberg und Obermörlen. Ungesicherte Unfallstelle. Vorsicht auf der B317, Titisee Neustadt Richtung Tottnau zwischen Feldberg, Ort und Pfahl. Da liegen Gegenstände auf der Fahrbahn. Vorsichtig sein. Soll ich nochmal sagen, Rettungsgasse offen halten. Die Polizei bittet weiterhin um folgenden wichtigen Hinweis. Die A20 Stettin Richtung Rostock ist zwischen Jarmen und Gützkow nach einem Unfall gesperrt. Bitte unbedingt die Rettungsgasse offen halten hier und nicht immer wieder zumachen, ja? Die A20 Stettin Richtung Rostock zwischen Jarmen und Gützkow. Unfall, Sperrung, Rettungsgasse offen halten. Achtung, ich schmeiß mit Bruce Springsteen Gitarre, sonst, wenn er die wie zumacht.

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1: Es ist 22 Uhr. Die rund 80 Fahrer der Saarbahn haben sich in einer Urabstimmung für weitergehende Streiks ausgesprochen. Nach Angaben der Lokführergewerkschaft GDL sind dadurch ab sofort auch unbefristete Streiks möglich. Zunächst soll von morgen Abend bis Samstag früh erneut gestreikt werden. Peter Sauer berichtet.
2: Von einem klaren Signal der Entschlossenheit der Saarbahn-Lokführer spricht die GDL mit Blick auf das einstimmige Ergebnis der Urabstimmung. Die Lokführer werden ihre Arbeit demnach von Freitag 17 Uhr bis Samstagmorgen 3.15 Uhr niederlegen. Die GDL hatte die Tarifverhandlungen mit dem KAV Saar, dem Kommunalen Arbeitgeberverband Saar, nach der zweiten Runde für gescheitert erklärt, da die Arbeitgeberseite kein Angebot vorgelegt hätte. Wenn der KAV Saar und die Saarbahn diese Blockadehaltung nicht schleunigst aufgeben, sagte der GDL-Bundesvorsitzende Mario Reiß, dann ist die Ausweitung der Arbeitskämpfe unausweichlich. Bedeutet, es könnte zu unbefristeten Streiks kommen.
1: Trotz starker Kritik bleibt es bei den deutschen Grenzkontrollen. Das hat Innenminister Dobrindt bei einem Treffen mit seinen EU-Kollegen in Luxemburg betont. Der CSU-Politiker nannte die Kontrollen wirkungsvoll und notwendig. Innerhalb der EU kontrollieren außer Deutschland noch 8 weitere Länder ihre Grenzen. Die EU-Kommission empfiehlt ihnen damit aufzuhören und verweist auf den in rund einer Woche in Kraft tretenden Asyl- und Migrationspakt. Bei einem Unfall mit einer Lufthansa-Maschine sind am Frankfurter Flughafen mehrere Menschen verletzt worden. Ein Sprecher der Fluglinie hat bestätigt, dass am Mittag das Bugfahrwerk einer Boeing 787 plötzlich einknickte. Auf einem Video ist zu sehen, wie die Nase der Maschine auf den Boden prallt. An Bord waren noch keine Passagiere, aber Crew- und Bodenmitarbeiter. Mehrere von ihnen mussten medizinisch versorgt werden. Wie genau es zu dem Unfall kam, ist noch unklar. In Saarbrücken-Dudweiler hat es am Nachmittag erneut gebrannt. Laut Polizei war das Feuer in einem Kellergeschoss ausgebrochen. Die Bewohner konnten das Mehrparteienhaus unverletzt verlassen. Inzwischen ist geklärt, dass keine Einsturzgefahr besteht und die Bewohner wieder zurück ins Haus dürfen. Die Polizei ermittelt wegen Brandstiftung. Zuletzt hatte es mehrmals in einem Nachbarhaus in der Scheiterstraße in Dudweiler gebrannt. Auch dort gehen die Ermittler von Brandstiftung aus. Und das waren die Nachrichten mit Hajo Müller. 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Das Wetter im Saarland: in der Nacht örtlich Schauer, 12 bis 9 Grad. Morgen ein Wechsel von Sonne und Wolken, ab und zu Schauer, maximal 20 Grad. Die weiteren Aussichten: am Wochenende mal grau, mal sonnig, nur vereinzelt Schauer. Temperaturen tagsüber bis 22, in den Nächten Abkühlung bis 6 Grad.
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4: A8 Pirmasens Richtung Saarlouis. Zwischen Dreieck Friedrichsthal und Merchweiler Behinderungen an einer Baustelle. Bis Ende 2026. A623 Friedrichsthal Richtung Saarbrücken. Zwischen Dreieck Friedrichsthal und Saarbrücken-Duttweiler Baustelle. Die rechte Spur ist gesperrt. Bis morgen. Landkreis Saarlouis. In Berus ist die Ortsdurchfahrt von Ortseingang bis Lothringer Straße wegen einer Baustelle gesperrt. Bis 8. Juni.
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5: 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Hi.
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1: Hallo, Deutschland, hier ist Pop, eure Abendshow. Wollte gerade sagen, was ist denn los? Hier ist doch die gemeinsame Abendshow in der ARD. Ich bin irgendwie abgelenkt, ich weiß auch nicht warum, weil jetzt kommt ein sehr lustiger Typ. Es ist Toni Bauer. Vielleicht habt ihr noch nicht neu, nicht ganz neu in der Comedy-Szene. Ich wollte gerade fragen, was, ihr habt noch nicht gelacht heute, ne? Wie immer vor dem kleinen Gag hier in der Abendshow. Was ist, ihr habt noch nicht gelacht heute? Das ändern wir jetzt mit Comedian Toni Bauer. Wenn man aus einer langjährigen Beziehung kommt, dann muss man sich auf dem Markt, auf dem sogenannten, ne, erstmal wieder zurechtfinden. Das kennt Toni auch.
2: Viel hat sich geändert. Meine Freundin hat mich erst vor kurzem verlassen. Nach 9 Jahren. Per WhatsApp. Und wisst ihr, was das Witzige ist? Die studiert Kommunikationswissenschaften. Das war... Ehrlich. Viel hat sich, ich bin ja mittlerweile auf Solotour und auf einmal wirklich flirten Frauen mit mir. Vorher nie eine Frau mit mir. Erstes Mal flirten Frauen mit mir. Auf Tour. Letzte Mal hatte ich wirklich, ohne Spaß, Autogrammstunde. 23 Uhr kommt eine Frau auf mich zu, fasst mich überall an, musste erstmal gucken, wie ich mit umgehe. Ne? Aber 23 Uhr verwickelt mich auf einmal ins Gespräch, guckt mich an und sagt zu mir, wie wär's mit Frühstück? Und ich sag, ist doch abends. Sagt die Original zu mir, ja, morgen früh bei dir im Hotelzimmer. Ich sag, das ist nicht inklusive. Ich wusste nicht. Keine Ahnung. Kann gar nicht flirten. Ich bin erste Mal seit 9 Jahren Single, Alter. Ich weiß gar nicht, wie das geht. Ich war nicht mal 9 Jahre in der Schule. Ich hab gar keinen Plan. Aber mein bester Freund Hassan, der ist richtige Maschine, richtiger Playboy. Hassan ist wahrscheinlich der einzige Türke, der zum deutschen Friseur geht. Scherenschnitt bei Sabrina. Ich war... Ey, ist Hammertyp. Wir sind letztes Mal 2,5 Stunden zusammen nach Frankfurt gefahren, aus Duisburg, 2,5 Stunden. Und der redet nicht mit mir. Und der guckt aus dem Fenster und da war mir klar, alles klar, der überlegt. Und wenn wir aussteigen, sagt er mir was richtig Intellektuelles. Wir steigen aus und dann guckt er mich an und sagt aus dem nichts zu mir, Bruder, ich bin dir ehrlich, Frauen mit Rückentattoo machen das nicht für sich.
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Na. 22:18 Vorsichtsbitte auf der A6 Heilbronn Richtung Mannheim zwischen Schwetzingen Hockenheim und Mannheim Schwetzingen. Da ist eine ungesicherte Unfallstelle. Kommt gut und sicher und bitte bald an.

0: 22.22 Uhr. Das ist ein Zeichen.
1: Hallo, hier ist Pop, eure Abendshow. Jetzt sonniger Indie-Pop aus Kalifornien. Von da kommen Almost Monday. Drei Typen, Dawson Doherty, Luke Fabry, Cole Clisby. Gibt schon seit 2015 die Band. Jetzt geht's aber ab. No More Regrets.

0: Es ist 10:30.
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2: Heute Nacht muss bei wechselnder Bewölkung erst noch mit weiteren Schauern und einzelnen Gewittern gerechnet werden. Die Tiefstwerte liegen bei 12 bis 9 Grad. Morgen stellt sich ein Wechsel aus etwas Sonne und vielen Wolken ein. Dabei ziehen einzelne Schauer durch, Gewitter sind eher selten. Die Temperatur klettert auf 16 Grad im Hochwald und auf 20 Grad an der Saar.
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3: Vorsicht bitte auf der A64 Luxemburg Richtung Trier. Zwischen Sauertalbrücke und Rastplatz Markusberg liegen Gegenstände. Vorsicht bitte auf der Landesstraße 136 Völkling. Zwischen B51 Völklingen

0: und Kreisverkehr liegt ein Tier. Vorsicht bitte im Kreis Saarlouis. Auf der Landesstraße zwischen Altvorweiler und Bisten liegt ein Tier. A623 Friedrichsthal Richtung Saarbrücken. Zwischen Dreieck Friedrichsthal und Saarbrücken-Duttweiler Baustelle. Die rechte Spur ist gesperrt. Bis morgen.
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2: 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Mit Markus Barsch und Ausdis aus Island. Hi.

0: Schöne Chöre hinten, ne? Bei One Republic. Need Your Love in eurer Abendshow. Hi. 20:11 ist es. Jetzt ganz neue Musik von Stella Lefty. Was? Lefty? Ist Stella Linkshänderin, ne? Lefty ist ja so ein Slang-Ausdruck für Linkshänder in anglophonen Gebieten. Die heißt gar nicht wirklich so, Stella Lefty. Also Lefty ist die Abkürzung für ihren richtigen Namen, für ihren richtigen Nachnamen, den sie vielleicht auch ein bisschen zu verstecken versucht. Eigentlich heißt sie Stella Lefkowski. Und weil ihr gestern erst im Gäste-WC auf dem Milliardärskalender geguckt habt, dann ist da vielleicht ihr Papa drauf. Der heißt auch Lefkowski und ist nämlich zum Beispiel einer der Gründer von Groupon. Milliardär! Vielleicht hat Stella auch einfach keine Lust, nur die Milliardärstochter zu sein, also so ein Nepo-Baby, ne? Wie man ja sagt. Man ist nur berühmt, weil die Eltern Kohle haben oder selber Promis sind. Nee, die Stella, die macht richtig gute eigene Sachen, Singer-Songwriterin. Da kann sie gar nichts für sich von ihrem Papa quasi gekauft haben oder kaufen hat lassen. Die ist halt 19. Und irgendwann hat sie einfach angefangen, Songs zu singen und sie auf TikTok hochzutun. Es gab gut Reichweite. Und jetzt ist ihr Debütalbum auf dem Weg, ist noch nicht fertig, soll aber dieses Jahr rauskommen. Wir freuen uns drauf. Wir gucken uns das an für euch, weil es zum Beispiel Boston hier von Stella Lefty schon mal sehr gut gefällt.
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Boys Sims, The Rockefeller's Gang. Es ist 22.50 Uhr, Vorsitzbitte auf der A61, Koblenz Richtung Mönchengladbach, zwischen Wehr und Niederzissen liegen Gegenstände. Seid vorsichtig, kommt gut und sicher an. Hier Olivia Rodrigo. Ich fall tot um. Drop dead. Nein. Jetzt mal ganz ruhig, Olivia.

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1: Es ist 23 Uhr. Die Innenminister der EU-Staaten können sich offenbar vorstellen, ukrainischen Männern im wehrfähigen Alter künftig keinen automatischen Schutz mehr zu gewähren. Auch Bundesinnenminister Dobrindt ist nach eigenen Angaben für eine Verschärfung der Regeln. Er sagt, auch in Deutschland sei der Zuzug von Ukrainern im wehrpflichtigen Alter gestiegen. Katrin Schmid für SR Info.
2: Auf Basis der Richtlinie, die jährlich verlängert werden muss, bietet die EU seit kurz nach Beginn der russischen Vollinvasion quasi allen Ukrainerinnen und Ukrainern automatischen Schutz mit Zugang zum Arbeitsmarkt und zu Wohnraum, zur medizinischen Versorgung und zu Bildung für die Kinder. Wie einige andere EU-Innenminister spricht sich Dobrindt jetzt dafür aus, ukrainischen Männern im Alter von 23 bis 60 Jahren künftig den Weg zu einem Asylverfahren offen zu halten, was dann eine Einzelfallprüfung bedeutet. Die Beschränkung sei essentiell, um die Akzeptanz der Hilfsmaßnahmen zu erhalten, sagt Österreichs Innenminister Kahner. Außerdem brauche die Ukraine ihre männlichen Staatsbürger, um die Verteidigungs- und Wirtschaftsfähigkeit zu erhalten.
1: Der als Maskenmann bekannte deutsche Serientäter Martin N. ist in Frankreich wegen Mordes an einem 10-jährigen Jungen zu lebenslanger Haft verurteilt worden. Das Schwurgericht in Nantes sprach den 55-jährigen Bremer aufgrund zahlreicher Indizien schuldig. Das Opfer war 2004 aus einem Landschulheim in Westfrankreich verschwunden und Wochen später tot in einem See gefunden worden. Der Angeklagte war bereits 2012 in Deutschland wegen der Ermordung von drei Jungen im Alter zwischen 8 und 13 Jahren zu lebenslanger Haft verurteilt worden. Bei der Saarbahn wird morgen wieder gestreikt. Alle rund 80 Fahrer der Saarbahn haben sich bei der Urabstimmung für einen weitergehenden Arbeitskampf ausgesprochen. Zunächst soll von morgen Nachmittag 17 Uhr bis Samstag früh 3.15 Uhr gestreikt werden. Danach sind laut der Lokführergewerkschaft GDL auch unbefristete Streiks möglich. Die GDL hatte die Tarifverhandlungen mit dem kommunalen Arbeitgeberverband Saar nach der zweiten Runde für gescheitert erklärt, da die Arbeitgeberseite kein Angebot vorgelegt habe. Die Frauen des 1. FC Saarbrücken haben das Finale des Fußball-Saarland-Pokals gewonnen. Wie der saarländische Fußballverband mitteilte, siegten sie im Saarwiesenstadion in Burbach gegen den Regionalliga-Konkurrenten SV Elversberg mit 2:1. Vor rund 900 Zuschauern gelang dem FCS damit die Revanche für die 0:1-Finalniederlage gegen Elversberg im letzten Jahr. Das waren die Nachrichten mit Hajo Müller. 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Das Wetter im Saarland: in der Nacht örtlich Schauer, 12 bis 9 Grad. Morgen Wechsel von Sonne und Wolken, ab und zu Schauer, maximal 20 Grad. Die weiteren Aussichten: am Wochenende mal grau, mal sonnig, nur vereinzelt Schauer. Temperaturen tagsüber bis 22 Grad.
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4: Vorsicht bitte auf der Landesstraße 136 Völkling. Zwischen B51 Völklingen und Kreisverkehr liegt ein Tier. A623 Friedrichsthal Richtung Saarbrücken. Zwischen Dreieck Friedrichsthal und Saarbrücken-Duttweiler Baustelle. Die rechte Spur ist gesperrt. Bis morgen. A1 Saarbrücken Richtung Trier. Zwischen Mehring und Rastplatz Mehringer Höhe Brückenarbeiten. Es ist nur eine Spur frei. Bis 1. September 2027.
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5: Mit Markus Barsche fangen an mit Harry Styles. Machen wir gleich noch irgendein bescheuertes Quiz? Oh ja.
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Es wird ja immer leise hier. Warte mal, ich bin soweit. Ich habe was Lustiges gerade gefunden für ein kleines Quiz. In meinen saumäßigen Unterlagen. Ich hatte nämlich neulich, da war Tag des Limericks. Hallo, hier ist Pop, eure Abendshow. Es geht allen gut, hoffe ich. Neulich war Tag des Limericks und ich habe gesagt, da mache ich was mit euch. Und was habe ich gemacht? Nix. Ich weiß auch nicht, es ist wieder hinten runtergefallen. Limericks ist eine spezielle Gedichtform, ne? Wisst ihr? Kennt ihr? Das ist so meist irgendwie scherzhaftes Gedicht, hat immer 5 Zeilen und das Reimschema ist immer A, A, B, B, A und das metrische Schema ist auch immer so fest, ne? Das macht immer so wisst ihr? Wenn ich zum Beispiel, ich habe Ei gefunden, die Uta aus West war eine Eikel. Die war mal verliebt in George Michael. Last Christmas, kein Scherz, gab er ihr sein Herz. Doch sie gab es weg, dann wird's heikel. Ne? Das ist ein Limerick. Oder ich hatte noch irgendwo einmal. Ein Kettenraucher aus Nizza, der im Tank seines Wagens nach Sprit sah, der flog mit einem Krach durchs Garagendach einem staunenden Gast in die Pizza. Wir machen einfach fröhlich Folgendes, wenn ihr gerade Zeit habt und vielleicht im Internet ein bisschen was nachgucken könnt, oder ihr habt eine kleine Limerick-Sammlung einst erstellt, die nur darauf wartet, veröffentlicht vor einem Weltpublikum veröffentlicht zu werden. Das ist jetzt der richtige Moment, Leute. Holt es aus der Schublade und schickt es mir vor die Nase. 07221 2011. Die ersten 3 Menschen, die mir jetzt hier ins Studio einen Limerick schicken, ihr könnt ja auch irgendwo herklauen. Es geht doch nur um den Spaß, weil die Dinger machen meistens Spaß. Auf Deutsch bitte, es gibt ganz viele englische Limericks natürlich und die sind auch alle ganz schmutzig, ganz oft. Aber wir nehmen Deutsche, die nicht schmutzig sind, bitte, ja? 07221 2011 ist unsere WhatsApp, 07221 2011. Schickt mal bitte Limericks und die ersten 3, die mich hier erreichen, die ich hier verlesen werde, auch mit Namen, Autorinnen und Autorennamen und Ort bitte dazu schreiben. Ist ganz wichtig, damit wir das ordentlich auch machen können hier gleich, dass wir Sieger ehren können, Siegerinnen. Die kriegen ein Goodie-Päckchen. Einfach die ersten 3. Komm, wir sind in Spendierhosenlaune hier am Donnerstagabend. Oh ja!

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1: Wir haben zum Tag des Limericks, der nicht heute ist, sondern neulich war, aber der Moderator dieser Sendung hat natürlich das vergessen, neulich mit euch zu machen, oder wir haben so viel Lustiges anderes gemacht, dass da hinten runtergefallen ist, der Limerick. Habe ich gedacht, heute Abend um kurz nach 11 ist eine gute Zeit, um das nachzuholen. Auf euch ist Verlass, Deutschland, ihr seid toll. Ich habe gesagt eben, komm, wir spendieren euch noch ein paar Goodie-Packs hier. Einfach einen Limerick ins Studio schicken, ihr könnt den selber euch ausdenken, ihr könnt ihn irgendwo herklauen, es ist uns ganz egal, wir wollen einfach nur fröhliche Limericks hören, und hier ist gerade das Internet zusammengebrochen bei uns. Also die allerschnellsten drei, die hier Limericks geschickt haben, ist einmal der Noah. Noah, schickst du bitte sofort deinen Namen, deine Adresse, damit wir dir was schicken können, und welchen Sender du hörst im ARD-Verbund. Das ist ja immer das Entscheidende. Da kriegt ihr nämlich von denen, wo ihr sie hört, wo die ARD hört, kriegt ihr ja dann ein Goodie-Päckchen. Was sie da reintun, wissen wir natürlich nicht alle miteinander. Wenn ihr natürlich sagt, wir hören SWR 3, da wissen wir es, weil da sitze ich gerade, und da gibt es so einen kleinen Elch. Das ist ein Plüsch-Elch. Wenn ihr den haben wollt, könnt ihr auch SWR 3 reinschreiben. Aber die anderen Sachen sind auch schön. Guck mal, Noah mit seinem Limerick. Ein LKW-Fahrer aus Seesen, das kenne ich, in Niedersachsen, glaube ich. Ein LKW-Fahrer aus Seesen kriegt freitags den Lohn mitsamt Spesen. Das Geld legt er dann prozentbewusst an. Das wandert sofort über den Tresen. Na, na, na. Günther Frei, schreibst du bitte auch, wo du wohnst und wie du ganz deine Adresse dazu, Günther, lieber Günther. Guck mal, den schickt der Jan aus Chemnitz gerade auch, den von Günther Frei, aber der Günther war eine Minute schneller da. Günther schreibt, in Wien lebte gleich hinterm Prater ein äußerst geselliger Kater. Jetzt ist er kastriert, was ihn nicht geniert, er streunt nun umher als Berater. Das ist ja Berater-Diss. Nun, manche Menschen mögen, glaube ich, Berater nicht, weil die das eigentlich alles selber machen würden am liebsten, was sie beraten, aber nicht konnten, und jetzt sind sie halt Berater. Es gibt böse Zungen, die das behaupten. Ich gehöre da nicht dazu. Hier noch von Caroline Prössel aus Köln. Es wollte ein Mann aus Berlin am Feiertag ganz groß erblühen. Doch statt wilder Touren und Sport auf den Fluren blieb er im Pyjama drin liegen. Ich hatte noch einen schönen, gerade den hängen wir auch noch hinten dran, der kam von Peter. Peter Mieden, schreib du bitte auch Caroline aus Köln und Peter bitte auch Adresse schicken an den 072212011. Peter Mieden, doch, das mochte ich auch. Bin Erdkundelehrer in Herne, studiere Atlanten sehr gerne. Ich fülle mein, das ist melancholisch, was jetzt kommt. Ich fülle mein Glas, trink mehrere Maß und träume berauscht von der Ferne. Das ist süß, oder? Fährt nicht selber in die Ferne, aber er träumt von ihr. Peter, schreib auch du bitte deinen Wohnort. Und welchen, ihr müsst mir dazu schreiben, welchen Sender ihr hört. WDR 2, HR 3. Damit wir den Kolleginnen Bescheid sagen können, wer euch verschickt.

Ich komme nicht nach hier. Es ist so lustig, dass ihr so viele Limericks immer noch schickt. Ich habe jetzt also nochmal Riesenapplaus, meine Damen und Herren, für unsere kleinen Goodie-Gewinner.

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2: Es ist 11:30.
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4: Heute Nacht muss bei wechselnder Bewölkung erst noch mit weiteren Schauern gerechnet werden. Die Tiefstwerte liegen bei 12 bis 9 Grad. Morgen stellt sich ein Wechsel aus etwas Sonne und vielen Wolken ein. Dabei ziehen einzelne Schauer durch, Gewitter sind eher selten. Die Temperatur klettert auf 16 Grad im Hochwald und auf 20 Grad an der Saar. Der Wind weht schwach bis mäßig und stark böig aus Südwest bis West.
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5: A623 Friedrichsthal Richtung Saarbrücken. Zwischen Dreieck Friedrichsthal und Saarbrücken-Duttweiler Baustelle. Die rechte Spur ist gesperrt. Bis morgen. A1, Saarbrücken Richtung Trier. Zwischen Mehring und Rastplatz Mehringer Höhe Brückenarbeiten. Es ist nur eine Spur frei. Bis 1. September 2027.
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6: Hi.

0: werden alle untergehen. Kaleo.
1: Way down we go.
0: Way down we go. Aus Island. Hat man noch jemals was von Kaleo gehört? Weiß ich nicht genau. Hallo, hier ist Pop, eure Abendschau. Schnell wieder Fröhliches. Ey, es ist so toll. Wir haben den Tag des Limericks gefeiert eben und es kommen immer noch Sachen von euch. Ich möchte euch noch einige Limericks vortragen dürfen, weil ihr so toll und schlau und kreativ seid und Zeug selber textet auch. Matthias aus Bremen fängt an, der sagt, den Limerick, jetzt, den hat damals immer unser Deutschlehrer erzählt. Eine Dame aus Clausthal-Zellerfeld, allwöchentlich in ihren Keller fällt. Sie treibt es als Sport und hält den Rekord, da von Woche zu Woche sie schneller fällt. Viele Grüße aus Bremen von Matthias. Viele Grüße zurück, lieber Matthias. Hier, das ist auch Wahnsinn. Leo aus Gera, so rum. Ein Zimmermannmeister aus Golzow verfaulte beim Neubau das Holz so. So brach mit viel Krach beim Richtfest das Dach. Das hat er wohl nicht gewollt so. Hat man den eben schon? Ich glaube nicht. Komm schon durcheinander. Hier ist auch toll von Arvid Krause. Guck mal, das ist süß. Meinst du mich, Arvid? Ah, aus Nordhorn. Ein Radiosprecher aus Baden. Der hatte im Griff seinen Laden. Glaubst du selber nicht. Dann kam er in Not, denn weg war sein Brot. Nun saß er da mit dem Schaden. Habt ihr eben in der Webcam gesehen, dass ich ein Brot gegessen habe? Ich habe gar keinen Schaden, weil es jetzt in meinem Bauch ist. Edge. Hier noch von Gregor, der hört uns offensichtlich in Süddeutschland, denn da ist Feiertag, schreibt er. Gregor, der Feiertag war fast zu Ende, da bekam der Abend eine Wende. Schickt Limericks rasch, hieß es im Radio, barsch. Und schon rieb sich Markus die Hände. Ich verneige mich vor eurer Dichtkunst. Wirklich ganz, ganz toll. Vielen, vielen Dank. Hat Spaß gemacht.
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12:15. Noch ein bisschen neue Musik. Oh ja, in eurer Abendshow. Nothing But Thieves sind zurück. Wird auch Zeit, ne? Das letzte Album. Ist schon wieder 3 Jahre her. Damit waren sie immer noch Platz 1 in den UK Album Charts. Coole Songs sind da drauf auf Dead Club City gewesen. Das haben wir gerne im Radio gespielt hier. Ja, the DCC. Welcome to the DCC, Dead Club City. Oder hier. Das schuckerte so gut. Keeping You Around. Oder hier. Overcome. Sehr guter Song gewesen. Nothing But Thieves, die 5 Jungs aus Southend by Sea in Großbritannien. Wenn ihr die mal besuchen wollt, ist ganz einfach. Einfach von London aus die Themse lang schippern. Und ganz am Ende, kurz bevor er in die Nordsee biegt, links, das ist Southend by the Sea. Könnt ihr dann aussteigen und Hallo sagen. Ist auch immer so lustig, was uns die Plattenfirmen so an Texten schicken. Das machen die ja immer ganz goldig. Als Begleitmaterial zur Musik. Ich trage euch kurz was vor, was die schreiben hier für uns, was wir dann im Radio sagen sollen. Mit der gekonnten Fähigkeit, zwischen den Genres zu experimentieren, die sie als Band beeinflussen, verbindet der mitreißende und temporeiche Track, den wir jetzt hören gleich, Evolution, schwebende Vocals und energiegeladene Gitarren zu einer gemeinsamen Hymne, die auf einzigartige und brillante Weise typisch ist für Nothing But Thieves. Gerne. Nothing But Thieves. Evolution, brandneue Abendshow. Juhu.

Ja, Entschuldigung, das geht doch voll auf die 12. Das geht doch voll ab. Nothing But Thieves, neu in eurer Abendshow. Evolution. Gleich 10 vor 12, hier kommt noch was aus dem Verkehrszentrum. Vorsicht bitte auf der A81, Stuttgart Richtung Heilbronn, zwischen Mundelsheim und Wunnenstein Ost, ungesicherte Unfallstelle. Vorsichtig sein bitte. Auf der A81, Stuttgart Richtung Heilbronn, zwischen Mundelsheim und Wunnenstein Ost, ungesicherte Unfallstelle. Gerade kommt noch rein, Vorsicht auf der A27, Bremerhaven Richtung Bremen, zwischen Bremen-Horn, Lehe und Bremen-Fahr, steht ein defekter Schwertransport. Kommt gut und sicher und bald an.

Band. Hier wird schon ins Studio geschrieben an die 07221211. Barschi, mach doch neben der Philosophie noch eine neue Kategorie auf in deinen Shows. Machst du noch Barschis Limericks? Limerick-Stunde oder so ein Quatsch. Das ist eine schöne Idee. Es kommen immer noch Sachen. Ich verabschiede mich an dieser Stelle noch mit zwei Limericks. Einer ist schmutzig, ein bisschen von Hendrik aus Haltern am See. Aber die Kinder, ihr könnt den Kindern ja schnell die Ohren zuhalten. Was sind die überhaupt noch auf? Was sind das denn für Kinder? Hallo Markus, hier wie gewünscht ein kleiner Fünfzeiler von mir. Den habe ich allerdings geklaut. Ein Ehegatte aus Lauf war wegen der Gattin schlecht drauf. Denn nachts beim Verkehr, da schreit sie so sehr. Davon wacht der Mann meistens auf. Danke, Hendrik. Und hier kommt noch Ineke Webermann aus. Schreibt sie leider nicht dazu. Ineke, liebe Grüße, vielen Dank. Sie sagt aber, sie hat es selber geschrieben. Das ist natürlich nochmal ganz toll. Nicht geklaut wie Hendrik, aber das Klauen geht auch. Hauptsache, wir haben Spaß. Eine Wildpferdefreundin aus Witten, die ließ sich nicht zweimal drum bitten. Sie schwang sich aufs Ross, das schnell davon schoss. Zu Meckes, dort aßen sie Fritten. Das Geile ist, das Pferd wollte zu Meckes oder sonst wohin. Es gibt noch andere Bratereien. Offensichtlich, denn das Pferd hat ja die Wildpferdefreundin gebeten. Das war Pop die Abendshow mit Markus Barsch. Hab euch lieb, bis bald.

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1: Es ist 0 Uhr. Von den heute bundesweit stattfindenden Warnstreiks im Einzelhandel ist auch das Saarland betroffen. Am Vormittag ist in Saarbrücken eine Demonstration geplant. Die Positionen zwischen den Einzelhandelsarbeitgebern und der Gewerkschaft Verdi sind verhärtet. SR-Inforeporter Jimmy Booth.
2: Vor allem bei der Vertragslaufzeit und den Lohnerhöhungen liegen beide Seiten noch weit auseinander. Jetzt steht der zweite bundesweite Streiktag während des aktuellen Tarifstreits an. In Saarbrücken werden etwa 300 Beschäftigte aus dem Saarland und Rheinland-Pfalz zu einer Demonstration erwartet. Sie kommen unter anderem von Kaufland, IKEA und H&M. Die Demo zieht ab 11 Uhr durch die Innenstadt. Gegen 12.30 Uhr startet eine Kundgebung vor der Europagalerie. Am Samstag sind die Beschäftigten aufgerufen, vor ihren jeweiligen Betrieben zu protestieren. Verhandelt wird im Saarland wieder am 17. Juni. Eine Einigung ist derzeit nicht in Sicht. Verdi schließt daher längere Streikmaßnahmen nicht aus.
1: Die Fahrer der Saarbahn sind heute aufgerufen, auf der Strecke von Lebach bis Saargemünd die Arbeit niederzulegen. Wie die Gewerkschaft der Lokführer GDL mitteilte, soll der Streik um 17 Uhr beginnen. Sein Ende sei für morgen früh um 3.15 Uhr geplant. Danach sind laut GDL auch unbefristete Streiks möglich. Für den Arbeitskampf haben rund 80 Saarbahnfahrer in einer Urabstimmung votiert. Die GDL hatte die Tarifverhandlungen mit dem kommunalen Arbeitgeberverband Saar KAV für gescheitert erklärt. Sie fordert unter anderem Entgelterhöhungen in einem Volumen von 8% rückwirkend zum 1. Januar. Dies hält die Arbeitgeberseite für nicht bezahlbar. An diesem Wochenende findet wieder eines der traditionsreichsten Musikfestivals in Deutschland statt, Rock am Ring und die Parallelveranstaltung Rock im Park. Die Organisatoren erwarten rund 90.000 Besucher am Nürburgring und 80.000 in Nürnberg. Beide Festivals sind komplett ausverkauft. Headliner sind bis Sonntag Linkin Park, Volbeat und die Heavy-Metal-Urgesteine von Iron Maiden. Deutschlands Tennisstar Alexander Zverev kämpft bei den French Open in Paris heute um den Einzug ins Finale. Der 29-Jährige trifft im ersten Halbfinale ab 14.30 Uhr auf den Tschechen Jakub Menschik. Im Endspiel wartet der Sieger der Partie zwischen den Italienern Flavio Cobolli und Matteo Arnaldi. Das Wetter im Saarland. In der Nacht örtlich Schauer, 12 bis 9 Grad. Am Tag ein Wechsel von Sonne und Wolken. Ab und zu Schauer maximal 20 Grad. Die weiteren Aussichten am Wochenende mal grau, mal sonnig, nur vereinzelt Schauer. Temperaturen tagsüber bis 22, in den Nächten abkühlung bis 6 Grad. Das waren die Nachrichten mit Hajo Müller. 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
4: A623 Friedrichsthal Richtung Saarbrücken. Zwischen Dreieck Friedrichsthal und Saarbrücken-Duttweiler Baustelle. Die rechte Spur ist gesperrt. A1 Saarbrücken Richtung Trier. Zwischen Mehring und Rastplatz Mehringer Höhe Brückenarbeiten. Es ist nur eine Spur frei. Bis 1. September 2027.
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5: Mit Ben Sträubel. So, habt ihr auch schon das Freitags-Feeling? Ich hab's irgendwie so ein bisschen im rechten Fuß. Der wackelt schon zu Benson Boone gleich. Sorry, I'm here for someone else. Und die nächsten 5 Stunden sind wir zusammen. Ich freue mich drauf.
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Das macht er schon so lange, dass er sich nicht langsam komisch vorkommt dabei. Na gut, vielleicht kommt ja was bei rum. Heute ist der 5.6. Schön, dass ihr alle dabei seid. Es ist der internationale Tag der Umwelt. Also wenn wir diese Nacht erstmal hinter uns gebracht haben, dann ist der Tag der Umwelt. Da gibt es natürlich viele Aspekte, wie man eben die Umwelt schonen kann, was man tun kann, damit der Planet nicht weiter belastet wird. Es gibt auch jede Menge Klimasünden, die man dann bilanziert und feststellt, dass es zum Beispiel schlimmer ist, wenn man Butter isst für die Klimabilanz als Fleisch oder Schokolade, weil bei der Herstellung von Butter besonders große Mengen Milch benötigt werden. Wenn man sich da so einarbeitet, dann kann man noch sehr viel mehr weglassen. Aber ich esse sowieso keine Butter. Aber es gibt auch seufzende Naturereignisse, wie zum Beispiel Bäume, was ich auch interessant finde, als ich nachgelesen habe, dass Bäume, die also unter Trockenheit leiden, dann Ultraschallgeräusche aussenden. Das haben Forscher aufgenommen. Das ist eine Art Seufzen. Also wenn man mal an so einem Baum vorbeigeht, ihr könnt es ja mal ausprobieren, wenn es mal wieder ordentlich heiß wird in den nächsten Tagen, dann mal so hören. Vielleicht habt ihr auch dafür ein Öhrchen. Oder ich glaube, Hunde nehmen das wahr. Also wenn die Hunde plötzlich irritiert sind, pinkeln nicht mehr gegen den Baum. Oder vielleicht sie pinkeln gegen den Baum auch deswegen, weil der Baum seufzt und sagt, ich gebe mir mal da ein bisschen Wasser. So, das sind alles auch Erklärungen. Da könnte man das vielleicht auch gleich mal in einen Kreis schließen. Kreatives Upcycling finde ich super. Das ist ein Trend. Und zwar Dinge aus dem Alltag zu benutzen, dass man eben auch eventuell andere Sachen aus Plastikholz einspart, wie zum Beispiel beim Umrühren von Tee oder Kaffee. Eine Macaroni nehmen. Eine ungekochte Macaroni wird empfohlen oder Fettuccine, damit man eben genau den Löffel einspart. Der muss ja da noch nicht gespült werden. Man kann natürlich beim Macaroni auch genauso hingehen und kann vielleicht da ein bisschen Thymian reinstopfen oder Oregano dann anzünden. Dann kann man sie auch rauchen. Bitte nicht eine Batterie benutzen und eine E-Macaroni daraus machen. Es gibt viele Ideen. Also was ich tatsächlich mal gemacht habe, bei einer Avocado den Kern rausgenommen und habe damit in einer Notsituation Tischkicker gespielt, was funktioniert tatsächlich. Ich habe das Spiel allerdings verloren.

Station. Es ist jetzt 0.18 Uhr, eine Gefahrenstelle von der AA 49 Gießen in Richtung Kassel. Zwischen dem Kreuz Kassel-West und Kassel-Niederzwieren ist ein Unfall passiert. Die Unfallstelle ist nicht gesichert. Oh, kultischer Song. Wonach Van Halen und Jump. Ein Rätsel, da gibt es einen prominenten, der heute Geburtstag feiert, den ihr kennt. An der Stimme werdet ihr ihn erkennen und verdient euch dann, wenn ihr durchklingelt, ein Popnacht-Package.

0: Van Halen und Jump. Kultischer Song hier in der Popnacht.
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0: Heute hat dieser Sänger, Komponist, Geburtstag.
2: Ich kann.
0: Wer ist denn das?
2: Deutscher Sprechgesang ist ja doch eine Sache, die mich auch immer sehr
3: inspiriert hat. Obwohl ich es nie so richtig gekonnt habe. Wir haben einmal ein Lied gemacht, ich kann nicht rappen. Und da haben wir, glaube ich, gesagt, manchmal übe ich rappen, weil ich enthusiastisch bin. Doch das können andere besser.
2: Na, wie ging denn das? Weil der andere.
0: Wer ist das denn? Wer hat denn da Geburtstag für ein Popnacht-Package? Das weiß ich. 07221 2011.

Luciana Spyro und Material Lover. Neuer Hit war das, den wir hier gehört haben in der Popnacht. Auf der A27 Bremerhaven in Richtung Bremen steht ein defekter Schwertransport zwischen Bremen-Hornlehe und Bremen-Fahr.

0: 0:31 Uhr.
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2: Heute stellt sich ein Wechsel aus etwas Sonne und vielen Wolken ein. Dabei ziehen einzelne Schauer durch, Gewitter sind eher selten. Die Temperatur klettert auf 16 Grad im Hochwald und auf 20 Grad an der Saar. Der morgige Tag bringt mehr Wolken als Sonne, aber nur vereinzelt Schauer. Die Temperatur steigt etwas an und erreicht 18 bis 22 Grad.
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3: A623 Friedrichsthal Richtung Saarbrücken. Zwischen Dreieck Friedrichsthal und Saarbrücken-Duttweiler Baustelle. Die rechte Spur ist gesperrt. Landkreis Saarlouis. In Berus ist die Ortsdurchfahrt von Ortseingang bis Lothringer Straße wegen einer Baustelle gesperrt. Bis 8. Juni. A1 Saarbrücken Richtung Trier. Zwischen Mehring und Rastplatz Mehringer Höhe Brückenarbeiten. Es ist nur eine Spur frei. Bis 1. September 2027.
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0: Und die am meisten unterschätzte Höchsttemperatur? In Reichenborn in Hessen im Westerwald. Da werden es heute im besten Fall 18 Grad. Hier ist die Popnacht. Mein Name Ben Streubel.

0: muss man sich auch immer wieder mal selbst sagen, wenn man sich anschaut im Spiegel, wie schön du eigentlich bist. Sarah Connor und der Flügel wird rausgeschoben.
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0: Oh ja. Wer ist denn das? Noel aus Konstanz, guten Morgen.
3: Guten Morgen.
0: Wen hast du da rausgehört?
3: Das ist der Sebastian Krumbiegel von den Prinzen.
4: Obwohl ich nie so richtig konnte. Wir haben einmal ein Lied gemacht, ich kann nicht rappen. Und da haben wir, glaube ich, gesagt, manchmal üb ich rappen, weil ich enthusiastisch bin.
0: Jawohl, Sebastian Grumbiegel, happy birthday to him. Und du bekommst das Popnacht-Package. Und du bist unterwegs gerade von Zürich, vom Flughafen nach Hause, nach Konstanz. Und
3: ja, genau.
0: Das ist jede Nacht oder jeden Tag fährst du die Strecke zum Job?
3: 5-mal in der Woche, genau.
0: Ja, und du bist zuständig fürs Catering. Das ist jetzt gerade in der Urlaubszeit, glaube ich, bekommen die Leute im Ferienflieger eindeutig schlechteres Essen als die so Langstrecke fliegen nach Los Angeles oder so?
3: Nein, das ist nicht so. Das kommt immer auf die Airline drauf an, wer was kriegt.
0: Und du bist für alle Airlines zuständig. Das Catering ist immer das Gleiche.
3: Jede Airline hat ihr eigenes Essen.
0: Aber kommt von euch halt, von einer Firma.
3: Genau.
0: Was einem der Kunde wert ist, das wird bei euch bestellt. Gibt es auch mal ein Filetsteak dabei, dass du auch sagst,
3: das
0: da beiß ich mal rein?
3: Definitiv.
0: Ja?
3: Super. Das gibt's definitiv. Also reinbeißen tue ich nicht, das dürfen wir nicht, aber wir werden es auf jeden Fall für den Passagier parat machen immer.
0: Würdest du dich, wenn du es müsstest, ein Jahr lang von die Airline-Essen ernähren?
3: Von der Business und First Class auf jeden Fall.
0: Ansonsten, bei den Riegeln nimmst du lieber mal Abstand. Ja, da weiß man nicht so genau, wie man aussieht danach, ob man dann nicht 2 Plätze buchen muss oder bei Ryanair noch einen Zusatzgurt für 48 Euro
3: extra.
0: Oder so. Genau. Also hast du einen schönen Tag gehabt, das ist gut. Dann das Erste, was du machst, wenn du nach Hause kommst, Kühlschrank auf oder?
3: Ich lege mich jetzt erstmal ins Bett dann.
0: Ja, mach das du. Ich unterstütze das in diesem Fall, aber nicht einschlafen, sondern weiter zuhören. Und ich schicke dir das zu. Ja, bis bald. Ciao.
3: Perfekt. Alles klar. Danke dir. Ciao.

0: Party for the night und oh, die Lobbys in der Popnacht. Ach, ist das schön, wenn Menschen sich darüber das eine und andere, was ich hier etwas lauter spiele, auch freuen, wie Thomas aus Lingen, der singt einen Song. Das hat er eben gehört. Der singt das gar nicht schlecht, ne? Welcher Song ist es? Alex Warren, Fever Dream.
1: Ach, Daddy, ich liebe diese Musik.
0: Nee, wie Prey ist
1: es. Gib mir mehr davon, ey. Ich brauch das so sehr.
0: Ja.
1: Oh,
0: yeah. Ach, ja. Aber wenn ihm wie Prey so gut gefallen hat, dann gefällt ihm hoffentlich auch Ray Garvey gleich. Aber weiter gut gelaunt bleiben. Vorsicht auf der A24, Hamburg in Richtung Berlin, zwischen Dreieck, Wittstock, Dosse und Herzsprung. Da steht ein defektes Fahrzeug auf der Fahrbahn.

Regabe und Halo. In der Popnacht. Manchmal ist das Leben in einem alten, abgelegenen Haus im Wald ganz vorteilhaft. Da ist man kreativ, weil einem nichts anderes übrig bleibt. Holly Humberstone mit ihren 26 Jahren, die hat angefangen in diesem Haus in Grantham, that's in England, zu komponieren. Schon als Kind war sie oft alleine, weil die Mama arbeiten war und dann Papa auch nicht da war. Und dann hat sie eben da alle möglichen Instrumente geübt und probiert. Dann muss man sich natürlich irgendwann mal im Leben entscheiden, also wird man seltsam und bleibt in dem alten, einsamen Haus oder macht man Karriere. Jetzt wohnt sie in London und das funktioniert ja auch ganz gut. Holly Humberstone mit ihrem neuen Hit Cruel World in der Popnacht.

Der neue von Nolly Amberstone, Cruel World in der Popnacht. 0.54 Uhr ist es, Vorsicht auf der A555 Köln in Richtung Bonn. Da ist ein Unfall passiert. Die Unfallstelle ist nicht gesichert zwischen Rotenkirchen und Wesselingen.

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1: Um 1 Uhr mit Christine Beith. Bundesgesundheitsministerin Wagen hat ihre Sparpläne für die Pflegeversicherung verteidigt. Wegen der angespannten Finanzlage seien größere Veränderungen notwendig, sagte Wagen in den ARD-Tagesthemen.
2: Klar ist, wir haben die Pflegeversicherung als Teilleistungsversicherung. Wir brauchen Eigenverantwortung, Eigenvorsorge. Und natürlich muss dann auch geschaut werden, inwiefern jemand, der pflegebedürftig ist, auch selbst leistungsfähig ist und einen Beitrag auch leisten kann oder auch seine Angehörigen, dann die kommunalen Haushalte auch zu entlasten.
1: Geplant sind unter anderem strengere Regeln beim Pflegegrad, höhere Belastungen für Gutverdiener und geringere Rentenansprüche für pflegende Angehörige. Der Gesetzentwurf stößt auf viel Kritik, auch innerhalb der Koalition. Der SPD-Gesundheitspolitiker Pantazis kritisierte unter anderem fehlende Reformen zwischen gesetzlicher und privater Pflegeversicherung. Die Bundesregierung hat zurückhaltend auf ein Urteil des Europäischen Gerichtshofs zum Umgang mit abgelehnten Asylbewerbern reagiert. Die Richter in Luxemburg hatten entschieden, dass Deutschland diesen Menschen keine Leistungen kürzen darf. Innenminister Dobrindt sagt dazu, man werde das Urteil im Detail prüfen. Kritik kommt aus der Opposition. Von den Linken heißt es, finanzielle Zuschüsse stünden den Menschen zu, etwa für Fahrkarten oder um zu telefonieren. Die Taliban haben einen Abschiebeflug von Deutschland nach Afghanistan abgesagt, trotz vorheriger Zusage. Das haben Recherchen des NDR ergeben. Demnach wollen die Taliban den Druck auf die Bundesregierung erhöhen, was in Diplomatenkreisen als Erpressung gewertet wird. Peter Hornung berichtet.
3: Am Donnerstag vergangener Woche hätte eine Maschine Richtung Kabul abheben sollen, an Bord Afghanen, die abgeschoben werden sollten. Die für ihre Begleitung vorgesehenen Bundespolizisten hätten sogar bereits afghanische Visa gehabt. Doch die Taliban ließen den Flug schon im Vorfeld absagen. Der Hintergrund? Die Radikal-Islamisten wollen noch mehr eigene Diplomaten nach Deutschland schicken. Ohne sie könne man den Deutschen nicht dabei helfen, ausreisepflichtige Afghanen reibungslos in ihr Heimatland abzuschieben.
1: American Airlines streicht wegen der hohen Kerosinpreise in diesem Sommer einige Flugstrecken. Die US-Fluggesellschaft teilte mit, sie werde betroffenen Reisenden andere Verbindungen oder Erstattungen anbieten. Seit Beginn des Iran-Kriegs sind die Kerosinpreise deutlich gestiegen. Deshalb hat beispielsweise die US-Fluggesellschaft Spirit Airlines ihren Betrieb komplett eingestellt. Das Wetter für Deutschland. In der Nacht im Südwesten und an der Nordsee Schauer und örtlich Gewitter, an den Alpen teils kräftiger Regen, sonst gebietsweise aufgelockert. Die Tiefstwerte 14 bis 6 Grad. Tagsüber wechselhaft, vor allem in der Nordhälfte Deutschlands kurze Gewitter, dazu maximal 16 bis 22 Grad. Die Zeit 1.03 Uhr.
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5: A8 Pirmasens Richtung Saarlouis. Zwischen Dreieck Friedrichsthal und Merchweiler Behinderungen an einer Baustelle. Bis Ende 2026. A623 Friedrichsthal Richtung Saarbrücken. Zwischen Dreieck Friedrichsthal und Saarbrücken-Duttweiler Baustelle. Die rechte Spur ist gesperrt. Landkreis Saarlouis. In Berus ist die Ortsdurchfahrt von Ortseingang bis Lothringer Straße wegen einer Baustelle gesperrt. Bis 8. Juni.
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6: Mit Ben Sträubel, dann wird's jetzt nochmal richtig laut. An diesem Freitag der lauteste Hit dieser Show, den bestimmt ihr, den Lenkradklopfer. Für alle, die unterwegs sind auf Autobahnen, Bundesstraßen, Feldwegen, heute Nacht in Deutschland irgendwo, vielleicht seid ihr von Berlin nach Frankfurt unterwegs oder von Kassel nach Dortmund. 07221 2011. Welchen Song benötigt ihr denn, damit kein Äuglein zufällt? 07221 2011. Wir suchen euren Lieblingshit.
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0: Closer, Chainsmokers.
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0: Und die Vorschläge heute Nacht aus Brandenburg und Bremen. Benjamin aus Neuruppin, guten Morgen.
2: Guten Abend oder guten Morgen.
0: Und du bist unterwegs gerade nach Annaberg-Buchholz in Sachen Riesenrad. Ein Riesenrad-Experte bist du. Was darfst du denn machen auf der Kirmes?
2: Ja, ich darf da Chips einsammeln und nach der Veranstaltung dann das Riesenrad abbauen.
0: Aha, und auch so Bolzen kontrollieren und sowas muss man, glaube ich, auch machen.
2: Ja, ja, richtig. Splitkontrolle, dass alles sicher ist und dass die Fahrgäste fahren können.
0: Cooler Job. Passiert. Ja, und dann reist du auch dann mit. Manchmal gibt es ja so Schilder, junger Mann zum Mitreisen gesucht.
2: Ja.
0: Im Wohnwagen und so unterwegs zum nächsten Ort.
2: Genau, richtig.
0: Cool.
2: Richtig.
0: Und wenn du in diesen Fahrgeschäften drin bist, diese Durchsagen, das wollte ich als Kind immer machen, so, ja, auf geht's hier, jetzt hier, nächste Fahrt rückwärts. Darfst du das auch machen?
2: Ja, Tatsache ist, das dann allerdings eine andere Feiche.
0: Ah ja, das ist nicht das Riesenrad, klar.
2: Dann ist nee, das, beim Riesenrad das steht so, nur da. Und
0: so Dinger, die ein bisschen schneller sind dann. Also, so, die
2: ja,
0: Teile dann. Motivation.
2: Express-Raubbahn.
0: Ja, du hast dir ausgesucht, auch einen schönen lauten Song hier von AC/DC, Touch Too Much.

0: war schon mal ordentlich laut. Dirk aus Bremen, guten Morgen.
1: Guten Morgen, Ben.
0: Bei dir gibt's was zu essen, gerade du kochst was. Was machst du denn?
1: Genau, ich mache mir gerade einen Bohneneintopf.
0: Bohneneintopf. Die Geheimnisse deines Bohneneintopfs, das muss da rein?
1: Mettenten und Hackbällchen.
0: Ja, natürlich, alles rein, was der Kühlschrank hergibt. Ne? So, und dann wie ein Stein auf der Seite liegen. Und da möchtest du aber vorher noch einen schönen Song hören von Udo Lindenberg, Reeperbahn.

ich mal gespannt, welcher Song hier gewählt wird. Das ist ja unterschiedlich, aber beides geht ja ordentlich ab und ins rechte Fußgelenk. Also wer möchte denn Reeperbahn hören? 07221 2011, Touch Too Much genauso. 07221 2011, Udo Lindenberg gegen AC/DC. 07221 2011, dann lösen wir das gleich in 7 Minuten auf.

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2: Die Vorschläge kamen heute aus Brandenburg und Bremen. Dirk aus Bremen war für Reeperbahn. Ich komm an, du geile Meile. So, das war Udo Lindenberg und Benjamin aus Neuruppin. Hätte gerne gehört von AC/DC Touch Too Much. Das ging ja hin und her. Und stellenweise lag AC/DC vorne, dann mal wieder Udo Lindenberg mit einer Stimme. Jetzt steht's 50-50, Zünglein an der Waage. Wen haben wir denn hier? Thomas und Thomas Homer. Der hat eine WhatsApp-Audio geschrieben, wird's entscheiden.
3: Ja, moin, Benny Bär. Ja, wenn dann möchte ich gerne Udo Lindenberg mit Reeperbahn hören. Schönen Abend noch, Glück auf.
2: Okay, dann mach ich mal lauter.
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Reeperbahn, Udo Lindenberg, unser Lenkrad. Klopfer, heute Nacht ist es 1.25 Uhr, Vorsicht auf der A3. Frankfurt in Richtung Würzburg, da steht ein defekter LKW in der Einfahrt Weibersbrunn. Die Popnacht am Freitag mit Calvin Jones.

0: 1.31 Uhr.
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7: Heute stellt sich ein Wechsel aus etwas Sonne und vielen Wolken ein. Dabei ziehen einzelne Schauer durch, Gewitter sind eher selten. Die Temperatur klettert auf 16 Grad im Hochwald und auf 20 Grad an der Saar. Der morgige Tag bringt mehr Wolken als Sonne, aber nur vereinzelt Schauer. Die Temperatur steigt etwas an und erreicht 18 bis 22 Grad. Am Sonntag stellt sich eine weitgehend trockene Mischung aus Sonne und Wolken ein bei ähnlichen Temperaturen.
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4: A8 Pirmasens Richtung Saarlouis. Zwischen Dreieck Friedrichsthal und Merchweiler Behinderungen an einer Baustelle. Bis Ende 2026. A623 Friedrichsthal Richtung Saarbrücken. Zwischen Dreieck Friedrichsthal und Saarbrücken-Duttweiler Baustelle. Die rechte Spur ist gesperrt.
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8: Und die am meisten unterschätzte Höchsttemperatur in Schnackenburg in Niedersachsen. 18 Grad heute. 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

0: Sarah Larsson, habt ihr noch was gesehen, das nicht auf die Straße gehört? Dann gerne WhatsApp schicken, wir bestimmen jetzt eine WhatsApp-Audio. Die A2 ist ja so ein bisschen ein Sorgenkind heute Nacht und Olli, der ist dort unterwegs. Olli aus Hamburg, hallo.
1: Ich bin ja wieder von Bad Salzuflen in Richtung Hamburg unterwegs und Bad Nennendorf hieß es doch, beide Richtungen aufgrund eines Unfalls gesperrt. Also Richtung Dortmund fahrend ist alles dicht. Da steht auch Hubschrauber auf der Fahrbahn auf der Seite Richtung Dortmund, aber Richtung Hamburg kann ich ganz normal durchfahren. Wie gesagt, Richtung Norden wieder frei.
0: Jawohl, also die A2 Hannover in Richtung Dortmund zwischen Wunstorf, Kohlenfeld und Bad Nennendorf ist noch gesperrt nach einem Unfall. Danke Olli nochmal für dieses kleine Update. Er ist Mitarbeiter der Minute und bekommt seinen Lieblingshit.

Sheeran und Bad Habits in der Popnacht. Hattet ihr schon was zu lachen? Ich weiß, es ist 1.43 Uhr und noch nichts zu lachen gab. Dann werden wir gleich das nachholen mit einer Comedian. Comedian Martina Schwarzmann aus Bayern. Ich sage das deswegen aus Bayern, weil sie spricht auch ein bisschen bayerisch. Und wenn ihr sie nicht verstehen solltet, gibt es natürlich sowieso Geld zurück. Falls das, was ihr versteht, noch nicht mal lustig sein sollte, gibt es noch mehr Geld zurück. Also insofern, ich bin einigermaßen vorbereitet, habe den Sack hier neben mir schon vollgefüllt mit Goldtalern. Und vielleicht ist es aber auch sehr lustig, ja. Martina Schwarzmann erzählt, wie sie Zeitungen liest. Nicht mehr jeder liest Zeitungen, aber sie hat eine besondere Art, an die Zeitung ranzugehen und vor allen Dingen, was sie, wenn sie liest, sich auch überhaupt noch merken kann davon. Und das hören wir gleich, diese Comedy nach Artemis oder Like the Way You Kiss Me.

0: I like the way you kiss me. 1.46 Uhr. Vorsicht auf der A48. Dernbach in Richtung Koblenz. Ein defektes Fahrzeug oder mehrere defekte Fahrzeuge sogar. Zwischen Koblenz Nord und Kreuz Koblenz. Da bitte aufpassen. Martina Schwarzmann erklärt uns, wie sie Zeitung liest.
1: Ich habe schon das Gefühl, dass ich immer ein bisschen dümmer wäre. Ich kann mir nichts mehr merken und so. Zum Beispiel, wenn ich Zeitung lese. Ich lese eine halbe Stunde Zeitung und danach weiß ich nichts mehr. Alles, was ich mir merken kann, das sind die schlechten Geburtstagsgedichte neben die Todesanzeigen. Liebe Oma, schau nur hin, heute stehst du in der Zeitung drin. Zu deinem Ehrenfeste wünschen wir das Allerbeste. Du warst immer für uns da, danke, sagt die Enkelschar. Und solltest du bald sterben, dat man mir gern erben. Ich stell immer zwischen die Zeilen. Und sowas kann ich mir dann merken, aber alles andere nicht. Und ich glaube, dass das bei mir von der elektrischen Zahnbürsten kommt. Ich habe elektrische Zahnbürsten und wenn ich mir dreimal am Tag Zähne putze, dann sind das zusammengerechnet 10 Minuten. Das sind also minimale Erschütterungen. Direkt in Hirnnähe. 10 Minuten am Tag rüttel ich mir komplett das Hirn durch. Das kann nicht gut sein. Meine Hand hoch, wer hat eine elektrische Zahnbürste? Spürst du sie ja auch schon?

0: DMC und Show Me Love in der Popnacht. Es ist 2:05. In Ravensburg auf der B30, bitte aufpassen. Das ist Ravensburg in Richtung Friedrichshafen. Zwischen Ravensburg Nord und B33 Ravensburg Süd ist ein Unfall passiert. Da ist die Unfallstelle noch nicht abgesichert. Und auf der A45 Hagen in Richtung Gießen zwischen Eringshausen und Wetzlarer Kreuz liegen mehrere Reifenteile im Baustellenbereich. Ihr passt ein bisschen auf. Und habt ihr noch irgendwas gesehen, das nicht auf die Straße gehört? Dann gerne eine WhatsApp schicken oder Signal oder wer bei Stimme ist, WhatsApp Audio unter 0722120011.
1: Was ist denn das für ein schöner Hit?
0: Da fege ich gleich mit übers Klavier. You're not the only one und Jamie Cullum in der Pop.

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1: Um 2 Uhr mit Christine Beidt. Der ukrainische Präsident Selenskyj hat Russlands Staatschef Putin zu direkten Friedensgesprächen aufgefordert. In einem offenen Brief schlägt er ein Treffen vor, zum Beispiel in der Schweiz, der Türkei oder einem der arabischen Staaten. Aus Kiew berichtet Florian Kellermann.
2: Die Ukraine sei bereit zu einer vollständigen Waffenruhe für die Zeit der Verhandlungen. Der ukrainische Präsident formulierte seinen Brief, zumindest rhetorisch, aus einer Position der Stärke heraus. Er erinnerte daran, dass vor wenigen Tagen ukrainische Langstreckendrohnen bei St. Petersburg einschlugen, unter anderem in einem Ölterminal, als dort eine internationale Wirtschaftskonferenz stattfand. Sie wissen gut, dass dies nicht die Grenze unserer Möglichkeiten ist, drohte Selenskyj Putin.
1: US-Präsident Trump hat neue Investitionen in die Kohleindustrie angekündigt. Nach Angaben des Weißen Hauses sollen 700 Millionen Dollar unter anderem in den Bau und die Modernisierung von Kohlekraftwerken sowie in den Ausbau von Kohleminen fließen. Damit könnten laut Trump mehr als 14.000 Arbeitsplätze gesichert werden. Die US-Regierung begründet den Schritt unter anderem mit dem steigenden Energiebedarf durch Rechenzentren für künstliche Intelligenz. Bundesgesundheitsministerin Wagen hat ihre Sparpläne für die Pflegeversicherung verteidigt. Wegen der angespannten Finanzlage seien größere Veränderungen notwendig, sagte Wagen in den ARD-Tagesthemen. Außerdem solle nicht nur Geld gespart, sondern auch die Versorgung in der Pflege verbessert werden. Der Gesetzentwurf sieht unter anderem vor, dass pflegende Angehörige in Zukunft weniger Rentenansprüche bekommen und dass Gutverdiener stärker belastet werden. Der deutsche Tennisprofi Alexander Zverev hat sich vor dem Halbfinale der French Open zuversichtlich geäußert. Er tritt heute in Paris gegen den Tschechen Jakub Menšík an. Zverev sagte, er habe Respekt vor dem 20-Jährigen.
3: Ich finde, dass die jungen Spieler jetzt unfassbar aggressiv spielen. Habe ich früher auch gemacht. Aber die spielen sehr, sehr gutes Tennis. Die haben alle unfassbares Potenzial, klar. Aber ich konzentriere mich auf mich und ich vertraue mir selber und ich muss mein Spiel auch selber vertrauen.
1: Zverev steht zum 5. Mal in seiner Karriere im Halbfinale der French Open. Kurz vor Beginn der Fußball-WM hat Deutschlands Gruppengegner Elfenbeinküste mit Favorit Frankreich in einem Testspiel besiegt. Die Ivorer gewannen in Nantes 2:1. Das deutsche Team trifft bei der WM im 2. Gruppenspiel am 20. Juni auf die Elfenbeinküste. Das Wetter für Deutschland. In der Nacht im Südwesten und an der Nordsee Schauer und örtlich Gewitter, an den Alpen teils kräftiger Regen, sonst gebietsweise aufgelockert. Die Tiefstwerte 14 bis 6 Grad. Tagsüber wechselhaft, vor allem in der Nordhälfte Deutschlands kurze Gewitter, dazu maximal 16 bis 22 Grad. Die Zeit 2:03 Uhr.
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5: A8 Pirmasens Richtung Saarlouis. Zwischen Dreieck Friedrichsthal und Merchweiler Behinderungen an einer Baustelle. Bis Ende 2026. A623 Friedrichsthal Richtung Saarbrücken. Zwischen Dreieck Friedrichsthal und Saarbrücken-Duttweiler Baustelle. Die rechte Spur ist gesperrt. Landkreis Saarlouis. In Berus ist die Ortsdurchfahrt von Ortseingang bis Lothringer Straße wegen einer Baustelle gesperrt. Bis 8. Juni. A1 Saarbrücken Richtung Trier. Zwischen Mehring und Rastplatz Mehringer Höhe Brückenarbeiten. Es ist nur eine Spur frei. Bis 1. September 2027.
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6: Mit Ben Sträuble. Ach, das schöne PPPPP, das fantastisch perfekt polierte Popnacht-Package. Das wartet ja auf Abnehmer. Ihr könnt auch ein bisschen zunehmen, das macht mir auch nichts um diese Zeit. Also entscheidend ist, dass ihr mitspielt. Wer möchte denn sich ein Popnacht-Package verdienen? Unter 07221 2011 geht das. 07221 2011.
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